0: 2024 gab es mehr als 120.000 stationär behandelte Patienten mit Hautkrebs, laut Statistischem Bundesamt 95% mehr als 2004. Ein Grund ist die alternde Bevölkerung. Das Hautkrebsrisiko steigt mit dem Alter deutlich an.
1: Ihr hört Ostseewelle mit dem Blick aufs Wetter. Aktuell landesweit klarer Himmel bei nächtlichen Tiefstwerten bis 5 Grad runter. Im Laufe des Freitags heute wird es dann aber wieder wärmer, und zwar viel wärmer, bis zu 28 Grad. Und dazu viel Sonne. Der Zwei-Tage-Trend, morgen am Samstag auch wieder ganz schön, Sonne satt und bis zu 24 Grad. Und übermorgen am Sonntag dann insgesamt zwar wieder grauer, dafür aber weiterhin trocken und auch angenehme Temperaturen bis zu 24 Grad.
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1: Das ist der aktuelle Hit von Kygo mit Khalid und Griffin. Save My Love.

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1: Es ist Freitag, der 29. Mai, und wir schauen mal, was der Tag heute so für uns bereithält.
0: Widder.
1: Ihr gebt im Job noch einmal alles und bringt wichtige Dinge zum Abschluss. Danach könnt ihr erleichtert durchatmen.
0: Stier.
1: In der Liebe wird's intensiver. Nähe und Vertrautheit stehen heute im Mittelpunkt.
0: Zwillinge.
1: Ihr arbeitet effizient und habt den Kopf früh frei fürs Wochenende.
0: Krebs.
1: Ihr schaltet langsam runter und lasst den Alltag hinter euch. Entspannung steht an erster Stelle.
0: Löwe.
1: Ihr tretet selbstbewusst auf und werdet dafür geschätzt. Ein Erfolg stärkt euer Ego.
0: Jungfrau.
1: Ihr erledigt eure Aufgaben sorgfältig und schafft euch damit ein gutes Gefühl für den Feierabend.
0: Waage.
1: Ihr sorgt für Harmonie und eine angenehme Atmosphäre. Genau das brauchen alle um euch herum.
0: Skorpion.
1: Ein offenes Gespräch klärt etwas Wichtiges. Danach fühlt ihr euch deutlich leichter.
0: Schütze.
1: Die Vorfreude auf das Wochenende steigt. Ihr habt Lust auf Abwechslung.
0: Steinbock.
1: Ihr bringt alles zu Ende und könnt beruhigt abschalten.
0: Wassermann.
1: Eine spontane Idee sorgt für gute Laune und neue Pläne.
0: Fische.
1: Ihr gleitet entspannt ins Wochenende und lasst den Druck los. 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
1: Ich bin Diana Kramer. Die aktuellen Kriege sorgen aller Voraussicht nach auch in den nächsten Monaten für steigende Preise hierzulande. Im April hatte der Ölpreisschock infolge des Iran-Kriegs die Teuerungsrate auf 2,9% getrieben. Heute wird das Statistische Bundesamt eine erste Schätzung zur Inflation im Mai veröffentlichen.
2: Hohe Spritpreise, das erleben wir seit Wochen an den Tankstellen und auch die Unternehmen. Sie werden die gestiegenen Preise voraussichtlich in gewissem Maße an die Verbraucher weitergeben. Da sind sich Volkswirte sicher. Konkret heißt das, wenn das Anliefern der Milch in die Molkerei mehr kostet, da die Tankfüllung mehr kostet, müssen Milchbauern und Molkereien diese Mehrkosten wieder reinholen. Den Preis für den Liter Milch zu erhöhen ist da eine Möglichkeit. David Riemer, Nachrichtenredaktion.
1: In der Debatte um die Zukunft des 8-Stunden-Tags hat das arbeitgebernahe Institut der deutschen Wirtschaft vorgeschlagen, die Arbeitszeit zunächst nur für bestimmte Berufe auszuweiten. Gerade mit Blick auf den Arbeitsschutz könne man sich im ersten Schritt auf Beschäftigte konzentrieren, wo keine Gesundheitsrisiken drohen, die Bürobeschäftigten, sagte der IW-Arbeitsmarktexperte Oliver Stettes den Funke-Zeitungen. Gleichzeitig sprach er sich dafür aus, die Regelung zur täglichen Arbeitszeit zu reformieren. Mehr Flexibilität könne dabei helfen, eine bessere Balance zwischen privaten Wünschen der Beschäftigten und betrieblichen Abläufen zu schaffen. Bundesverteidigungsminister Boris Pistorius setzt auf eine verstärkte Kooperation mit Kanada. Am zweiten Tag seiner Reise besuchte er in Montreal Rüstungsunternehmen. Er sehe ein enormes Potenzial, sagte Pistorius.
3: Insgesamt habe ich gespürt, wie sehr unsere kanadischen Partner, genauso wie wir, viel Wert auf eine Vertiefung hin zu einer strategischen Partnerschaft legen. Und das erfreut mich sehr, weil es ein enormes Potenzial gibt. Nicht nur verteidigungs- und sicherheitspolitisch, sondern eben auch wirtschaftspolitisch, sei es Energie, sei es Rohstoffe, seltene Erden.
1: Verteidigungsminister Pistorius. Bei einer Explosion in der US-Großstadt Dallas im Bundesstaat Texas gibt es nach Angaben der Feuerwehr mehrere Tote. Die genaue Zahl sei bisher unklar, teilte der örtliche Feuerwehrchef mit. Die Einsatzkräfte waren ursprünglich wegen eines Gaslecks verständigt worden, dann kam es zu der Explosion. Mehrere Menschen werden noch vermisst.
4: Ostseewelle mit dem Blick aufs Wetter. Aktuell landesweit klarer Himmel bei nächtlichen Tiefstwerten bis 5 Grad runter. Im Laufe des Freitags heute wird es dann aber wieder wärmer, und zwar viel wärmer, bis zu 28 Grad. Und dazu viel Sonne. Der Zwei-Tage-Trend, morgen am Samstag auch wieder ganz schön, Sonne satt und bis zu 24 Grad. Und übermorgen am Sonntag dann insgesamt zwar wieder grauer, dafür aber weiterhin trocken und auch angenehme Temperaturen bis zu 24 Grad.
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1: Tame Impala und Jenny mit Dracula.

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1: Martin Garrix und Ed Sheeran mit Repeated.

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1: Ich bin Diana Kramer. Bis Ende Juni läuft noch der Tankrabatt. Erwartungen an eine Verlängerung darüber hinaus hat Bundesverkehrsminister Patrick Schnieder bereits gedämpft. Der Staat komme irgendwann an die Grenze seiner Möglichkeiten, sagte er dem Handelsblatt.
2: Für den Tankrabatt verzichtet der Staat auf Steuereinnahmen von bis zu 1,6 Milliarden Euro. Künftig sieht Verkehrsminister Schnieder eher Entlastungsbedarf beim Güterverkehr. Er verweist auf dessen Auswirkungen. Diese Preise würden weitergegeben. Lebensmittel und Waren des täglichen Bedarfs würden teurer. Die Gefahr, dass es an den Zapfsäulen zu einem echten Kraftstoffmangel kommt oder Flugzeuge ohne Kerosin dastehen, sieht er zumindest kurzfristig nicht. Ursula Winkler, Nachrichtenredaktion.
1: In den Verhandlungen zu einem Rahmenabkommen im Irankrieg gibt es angeblich einen wichtigen Fortschritt. Unterhändler aus den USA und dem Iran haben laut US-Kreisen eine vorläufige Einigung erzielt. US-Präsident Donald Trump müsse dem noch zustimmen, heißt es.
3: Angeblich wurde der Deal schon vor 2 Tagen geschmiedet, aber Trump wollte noch drüber nachdenken. Das Memorandum soll ein Ende des Krieges, die Öffnung der Straße von Hormuz und die Freigabe iranischer Vermögenswerte im Ausland festlegen. Die Waffenruhe soll weiter verlängert werden, bis alle weiteren Details geklärt sind. Das iranische Atomprogramm, Sanktionen und die Beseitigung von Seeminen in der Straße von Hormuz durch den Iran. Aus den USA, Tina Eck.
1: Der Iran hat derweil Hoffnungen auf eine schnelle Einigung gedämpft. Anders als aus Washington hieß es aus Teheran, das Abkommen sei bislang weder fertiggestellt noch bestätigt. Die schwierige Sicherheitslage im Osten der Demokratischen Republik Kongo ist nach Angaben des Generaldirektors der Weltgesundheitsorganisation Tedros die größte Herausforderung im Kampf gegen Ebola. Der WHO-Chef war am Abend in der am schwersten vom neuesten Ebola-Ausbruch betroffenen Region im Kongo eingetroffen. Allein im vergangenen Monat hätten Kämpfe rund 100.000 Menschen vertrieben. Das mache es äußerst schwierig, den Ausbruch einzudämmen, sagte Tedros und rief zu einem Waffenstillstand auf. Der Kadaver des verendeten Buckelwals bleibt nun doch auf der dänischen Insel Anholt und wird direkt am Strand obduziert. Dort liegt das Tier seit rund 2 Wochen im flachen Wasser. Der Wal werde an diesem Wochenende für die Obduktion an Land gezogen, teilte die dänische Umweltbehörde mit.
4: Guten Morgen, ihr hört Ostseewelle und wir haben den Blick aufs Wetter für euch. Aktuell eine sehr angenehme Nacht, kaum eine Wolke über Mecklenburg-Vorpommern und dazu Tiefstwerte bis zu 5 Grad runter. Im Laufe des Freitags heute wird es aber wieder um einiges wärmer, bis zu 28 Grad und dazu meist sonnig, nur gegen Abend hin im Westen mal der eine oder andere Schauer möglich. Der 2-Tage-Trend, morgen am Samstag wieder ein paar Grad weniger, trotzdem hammerschön, viel Sonne und bis zu 24 Grad. Und übermorgen am Sonntag dann, temperaturtechnisch zwar auch so bis 24 Grad, aber mehr Wolken, es bleibt aber trocken.
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1: Harry Styles, American Girls.

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1: Zum ersten Mal findet ihr im Penefest-Programm in diesem Jahr einen Gottesdienst. Am Sonntag laden die evangelische Kirchengemeinde St. Bartholomäi, die katholische Kirchengemeinde Maria Rosenkranzkönigin und die evangelische Gemeinschaft ein ins Festzelt am Hanseufer. Ingrid Uhlemann, Gemeindereferentin in der katholischen Gemeinde, erzählt, was euch beim Gottesdienst erwartet.
2: Wir haben einen ökumenischen Familiengottesdienst geplant. Das ist also uns wichtig, dass wir uns an Kinder und Jugendliche und Erwachsene gleichermaßen richten und versuchen so, dass für jeden was dabei ist. Es gibt natürlich Lieder, wir werden singen, wir werden auch in Bewegung kommen. Es gibt eine Geschichte aus der Bibel, die wird lebendig erzählt werden, aufgegriffen wieder durch Menschen, die darüber sprechen und nachdenken. Es wird Aktionen der evangelischen Schule dort geben und auch vom Kindergarten. Und am Ende wollen wir eben auch noch sowas wie einen Segen mitgeben, alle denen, die Lust darauf haben, auf verschiedene Weise.
1: Der Segen findet sich auch im Motto des Familiengottesdienstes, erzählt Markus Ulbricht, der Vorsitzende der evangelischen Gemeinschaft.
3: Das Thema lautet Segen Ahoi. Es ist ein L in Klammern Segeln. Das weckt die Assoziation zum Wasser, weil ja das Penefest ja auch ein Wasserfest ist.
1: Heute startet das Penefest in der Min und am Sonntag um 10.30 Uhr findet im Festzelt am Hanseufer der ökumenische Familiengottesdienst statt, zu dem ihr alle herzlich eingeladen seid. Aus der Ostseewelle Kirchenredaktion, Jana Kaniette.

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1: 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Jetzt Leonie und Calum Scott.

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3: Handynachrichten überführen Automörder von Waren. Wochenarbeitszeit erstmal nur für bestimmte Berufe. Das Guten Morgenwetter mit André.
4: Heute schön bis 28 Grad.
3: Guten Morgen, ich bin Yvonne Siegert-Machotzek. Im Mordanschlag mit einem Auto ist jetzt ein Urteil gefallen. Ein Mann, der seine Ex-Freundin umbringen wollte, ist deswegen zu lebenslanger Haft verurteilt worden. Er war Anfang 2025 in einem Gewerbegebiet in Waren frontal gegen das Auto der Frau gefahren. Sie liegt seitdem im Wachkoma. Das Landgericht Neubrandenburg hat auch Textnachrichten ausgewertet, in denen der Autoattackierer ihr vorher mit dem Tod gedroht hatte. Kurz nach der Einigung im Kita-Streit sagt das Land nun, was das Ganze kosten wird. Allein im kommenden Jahr etwa 51,2 Millionen Euro. In Krippen und Horten soll es ab 2027 kleinere Gruppen geben und die Massenentlassungen in Kitas sind vom Tisch. Mit einem Volksbegehren wurde ja in den vergangenen Wochen Druck gemacht und 150.000 von uns haben da unterschrieben. Dann gab es überraschend eine Einigung in dieser Woche. Weil es immer weniger Kitas gibt, haben auch schon erste hier im Land dicht gemacht.
2: Deutschland und die Welt.
3: In der Debatte um die Zukunft des 8-Stunden-Tags haben Experten nun vorgeschlagen, das Ganze erstmal nur für bestimmte Berufe zu testen. Zum Beispiel Jobs, in denen keine Gesundheitsrisiken drohen, also etwa in Büros. Die schwarz-rote Koalition will statt des klassischen 8-Stunden-Tags einen wöchentlichen Rahmen für Arbeitszeit einführen, damit wir da flexibler sein können. Verteidigungsminister Pistorius sieht für eine engere Zusammenarbeit mit Kanada ein riesiges Potenzial. Er ist aktuell für Gespräche in Montreal. Potenzial gibt es zum Beispiel in den Bereichen Verteidigung, Sicherheitspolitik, Energie, Rohstoffe, seltene Erden und einige Industriezweige. Am Mittwoch war Pistorius auch schon auf einer kanadischen Rüstungs- und Sicherheitsmesse. 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Und jetzt das Guten Morgenwetter mit Andrea.
4: Dankeschön, Yvonne. Und Hofboris sorgt weiterhin für schönes Wetter bei uns in Mecklenburg-Vorpommern. Wir haben, und das ist wirklich so komisch, kalte 5 Grad in Greimüritz an der Seebrücke, 6 in Demmin am Krankenhaus. Aber die Temperaturen nachmittags, die sind richtig heiß, teilweise bis zu 28 Grad heute. Und wir haben viel Sonne, die sich ausbreitet. Am Nachmittag vom Westen her kommen dann aber Wolken auf und es gibt dann einzelne Schauer und Gewitter. Gegen Abend fallen die dann auch schon mal kräftiger aus. Am längsten scheint die Sonne im Osten Vorpommerns. Die Sonnenscheindauer liegt zwischen 14 und 16 Stunden. Morgen am Samstag heiter bis wolkig, meist trocken, vereinzelt Schauer bis 24 Grad und am Sonntag dann auch Sonne, später Wolken bis 23 Grad.
5: 5.03 Uhr, Ostseewelle, der beste Verkehrsservice für unser Land. Auf den Straßen alles in Ordnung. Blitzer, Blitzer. Stehen auf der A24 Richtung Hamburg, Höhe Kremmen und in den Baustellen Pritzwalk und Wöbelin. B5 Zarensdorf am Friedhof Richtung Ludwigslust. B96 zwischen Lietze und Bergenhöhe Ralswiek. B103 Rostocker Stadtautobahn zwischen Evershagen und Lüttenklein. B104 Starkshof Richtung Straßburg vor der Bushaltestelle. B105 Altenwildershagen dort am Abzweig Richtung Stralsund. B111 Zempin Hauptstraße beidseitig. B191 Lutheran Richtung Parchim. B195 Zeze stehen sie auf beiden Seiten. B198 Ortseingang Stolpe Richtung Neustrelitz. Boltenhagen Ostseeallee, Ortkrug Richtung Verbinde und Röbel in der Bahnhofstraße Höhe Polizei. Habt ihr auch noch was entdeckt? Dann meldet euch gerne auf der Ostseewelle Studio Hotline. Die Nummer ist die 0381 49 78 110.
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5: Alle wieder angetreten. Yvonne in den Nachrichten. Einen schönen guten Morgen.
4: Gute Laune.
5: Das ist Yvonne. Ja, Yvonne, die, ne, muss man wieder.
4: Yvonne braucht heute noch ein bisschen Baldrian heute Morgen im Tee.
5: Ja,
4: richtig. So, aber dann geht's.
3: So ein Wetterchen.
5: Ich weiß halt nicht, ob das, das mit Baldrian getan ist.
3: Nee, ich glaube auch nicht, da muss eine Decke drüber.
5: Schalldicht. Andrea mit am Start, Kuckuck.
4: Ja, guten Morgen. Und Uwe, du siehst jetzt wieder so unsexy aus. Gestern hast du mir mit blonder Perücke viel besser gefallen.
3: Ist Eisen ist er gewesen, du.
4: Ja, da hatte ja Uwe gestern seinen großen Junggesellenabschied, ne? Aber hast du gut gemacht. Kommen wir heute auch nochmal dazu.
5: Ja, 6.10 Uhr gibt es nochmal eine kleine Zusammenfassung für alle, die es vielleicht verpasst haben. Das war auch ein Ding gestern. Also, na gut, Michael Schulte, 5 AM, dazu kommen wir jetzt. Moin.

0: Es ist 5.11 Uhr. Einen schönen guten Morgen. Ihr hört Ostseewelle. Auf geht's in den Freitag. Wir haben hier nochmal, eine WhatsApp reingekommen.
1: Guten Morgen. Einmal eine kurze Meldung. Zwischen Dambeck und Röbel auf der Verbindungsstraße ist eben gerade einem LKW ein Reifen weggeflogen. Der steht hinter einer Bergkuppe, so ein bisschen.
0: Dankeschön. Danke fürs Bescheid sagen. Und wisst ihr, von wem das kam?
2: Na komm, wir machen's jetzt.
3: Hallo, ich bin Ronny, der Sheriff hier.
2: Ja!
0: Das kam nämlich von
4: sehr
0: Ronny.
4: Herrlich.
0: Jeder
4: ja.
0: Ronny kriegt seinen Ronny. Genau. Einen haben wir auch noch nicht im Team begrüßt heute Morgen.
2: Noch davon. Ne? Ja, übrigens, heute Freitag, wir brauchen ihn.
0: Ja.
5: So. Yippie, Freitag, hello, Wochenende.
0: Trager René, da ist er. Und damit ist dann dieser Freitag auch offiziell. Und es ist jetzt 5.12 Uhr. Kommt gut rein mit Ostseewelle.

0: Tipsy, guten Morgen. Ostseewelle ist hier, 5.15 Uhr. Kurzblick aufs Guten-Morgen-Wetter.
1: Und die Sonne scheint heute. Nachmittag zieht es sich ein bisschen zu, vereinzelt Regen und es wird heiß bis 28 Grad.
0: Moin!
2: Guten Morgen. Ich wollte mal Bescheid geben. Zwischen Kenzlin und Krughof, der 192, da ist gerade ein Nebelfeld, das ist so dicht, Sichtweite unter 30 Meter. Da bitte schön vorsichtig.
0: Jo, alles klar, danke, moin nochmal.
3: Guten Morgen, der Lars hier aus Lüchen. Jo. Ich wollte euch einmal den Blitzeranhänger verpetzen, der steht nämlich in Neuplacht Richtung Lüchen.
0: Alles klar, danke fürs Melden und allen unterwegs eine gute Fahrt.

5.20 Uhr ist es, Ostseewelle, der beste Verkehrsservice für unser Land, immer sofort, wenn etwas passiert. A20 Richtung Berlin, zwischen Wittenburg und Bandenitz, Achtung, totes Tier. A20 Richtung Berlin, zwischen, also A24 ist es, ich habe mich schon gewundert jetzt, A24 Richtung Berlin, zwischen Wittenburg und Bandenitz, also das tote Tier, da bitte aufpassen.

0: 5.22 Uhr, Ostseewelle hier, einen schönen guten Morgen. Und für alle, die vielleicht gerade ins Bad gegangen sind, achtet nochmal drauf, dass eure Achseln rasiert sind.
1: Bist du heute gemein, ehrlich? Ich habe heute was Kurzärmeliges an und dabei habe ich festgestellt, da hätte ich schon nochmal mit dem Rasierer drüber gehen können, habe ich vergessen.
0: Heckenschere.
1: Es ist ja auch, ich meine, eigentlich ist es ja nicht gut, ne? Früher hat man die Achselhaare einfach wachsen lassen, das ist natürlich.
0: Ja, kann man machen.
1: Kann man machen, muss man aber nicht. Ich habe eine Freundin, die lässt lang.
0: Ja, ja, wir kennen ja auch unsere Produzentin Ute zum Beispiel, die hat ja auch lang immer gehabt und hat dann immer gefärbt. Eine Seite grün, die andere Seite rot.
1: Ja, und als mal Fußball-Weltmeisterschaft anstand, hat sie auch die Achselhaare in Deutschlandfahnen gefärbt. Ja. Warum
0: also,
1: nicht?
0: Jetzt mal ehrlich, also es ist nicht schlimm, Andrea. Es ist ja nicht so, dass du bei dir da eine Hecke hast. Ja,
1: ja so. Es ist, kitzelt aber schon so ein bisschen. Oh, aber ist ja auch nicht schlimm, mein Gott.
0: Gut, aber dann rasiert euch.
1: Schöne und, Grüße. Oder auch genau. Nicht, lasst oder es. Ne? Also steht dazu, so wie ich.
0: 5.23 Uhr, Ostseewelle hier, moin.

0: Oh, guten Morgen, 5:29 Uhr, Ostseewelle hier. Gut gelaunt bringen wir euch rein in diesen Freitag, meine Lieben. Freitag.
1: Yippie, Freitag, Hände hoch, Wochenende.
0: So, Shakira, Whenever, Wherever, sonniger Sound, nächste halbe Stunde dabei und brandaktueller Sound von BTS mit Swim.
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0: Es ist 5.30 Uhr, Ostseewelle hier mit dem Guten Morgen-Update von Yvonne Sigert-Machocek.
5: Im Mordanschlag mit einem Auto ist ein Urteil gefallen. Ein Mann, der seine Ex-Freundin umbringen wollte, ist zu lebenslanger Haft verurteilt worden. Er war im vergangenen Jahr in einem Gewerbegebiet in Waren frontal gegen das Auto der Frau gefahren. Seitdem liegt sie im Wachkoma. In der Diskussion um die Zukunft des 8-Stunden-Tags haben Experten jetzt vorgeschlagen, das Ganze erstmal nur für bestimmte Berufe zu machen. Jobs, in denen es keine Gesundheitsrisiken gibt, also zum Beispiel in Büros. 8 Stunden sollen durch eine Wochenarbeitszeit abgelöst werden.
0: Damit sind wir beim Guten Morgenwetter, Andrea.
6: Und das ist heute wieder ein richtig schöner, sonniger Tag. Hochboris ist immer noch bei uns. Am Nachmittag von Westen her kommen dann Wolken auf. Es gibt vereinzelt Schauer und Gewitter. Gegen Abend fallen die schon mal recht kräftig aus. Am längsten Sonne gibt es heute im Osten Vorpommerns. Die Sonnenscheindauer liegt zwischen 14 und 16 Stunden und es wird heute richtig heiß, teilweise bis zu 28 Grad. Morgen am Samstag 22 bis 24 Grad. Es ist heiter bis wolkig. Am Sonntag haben wir auch Sonne, aber es kommen dann auch mal dickere Wolken zu uns. Gegen Abend im Westen des Landes Schauer bis 23 Grad.
0: 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A24 Richtung Berlin zwischen Wittenburg und Bandenitz. Achtung, totes Tier auf der Straße. Blitzer. A24 Richtung Hamburg-Höhe Kremmen. Dann in den Baustellen Pritzwalk und Berlin nochmal. B5 Zahrensdorf am Friedhof Richtung Ludwigslust. B96 zwischen Lietze und Bergen, höher als Wieg. B103 Rostocker Stadtautobahn zwischen Evershagen und Lüttenklein. Und Ortsausgang Kritzko Richtung Güstrow. B104 Stehensen-Starkshof Richtung Straßburg, kurz vor der Bushaltestelle. B105 Ribnitz Richtung Stralsund, höher Altenwillershagen. B111 Zempin Hauptstraße beidseitig. B191 Lutheran Richtung Parchim. B195 Zeze beidseitig. B198 Ortseingang Stolpe Richtung Neustrelitz. Ortkrug Richtung Verbinde und in Röbel in der Bahnhofstraße Höhe Polizei. Habt ihr auch noch was entdeckt? Dann ruft ihr kurz durch auf der Ostseewelle Studio Hotline. Das ist die 0381 49 78 110.
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0: Bienenschwarm hält Fahrer gefangen. Dazu kommen wir gleich mal und sag mal, ich habe schon gesehen, mit wem hatte denn Madonna nun den besten Sex?
6: Ja, ne? Das verrate ich gleich. Natürlich die Schlagzeilen des Morgens um 5.40 Uhr, also in 7 Minuten.
0: Vorher gibt's noch Madcon, Freaky Like Me und aktuellen Hit von Dasha. Hier ist Austin, 5.33 Uhr. Kommt gut rein. Moin.
6: Moin. Moin.

0: 5:39 ist es, ihr hört Ostseewelle, guten Morgen und wir kommen zu den Lieblingsschlagzeilen des Morgens heute am Freitag, 29. Mai.
1: Popstar Madonna verrät es, den besten Sex meines Lebens hatte ich mit...
0: Na? Hm?
1: Das hat sie in einem Interview verraten.
0: Ah, schön.
1: Es gibt eine kleine Einschränkung. Sie spricht über ihre Ex-Liebhaber, die alle nicht mehr leben, also die alle schon tot sind.
2: Das ging nicht gut aus, also ja.
0: Bei welchem Tier ist das so, dass sie sterben?
1: Dann ja, ja, hör doch mal auf. Sie ist ja nun, ne, also den besten Sex meines Lebens hatte ich mit John F. Kennedy Junior, der Sohn des verstorbenen US-Präsidenten John F. Kennedy. In den 80ern hatten sie mal eine sehr leidenschaftliche Beziehung. Naja, und danach, wir erinnern uns, ne, Kennedy Junior starb ja 1999 im Alter von 38 Jahren bei einem Flugzeugabsturz. Dabei kam auch seine Ehefrau und ihre Schwester ums Leben. Und ein guter Freund der Kennedys hat ja auch damals ein Buch geschrieben. Da ging es auch um die Liaison mit Madonna und Kennedy Junior. Und laut ihnen hatten sie aber nur eine kurze Affäre. Beide waren wohl zu diesem Zeitpunkt vergeben. Bei den beiden ging es nur um körperliche Anziehungskraft.
0: Natürlich, so. Natürlich. Hm? Yvonne.
2: Riesenglück hatte ein Mädchen in Sachsen. Die Kleine war nämlich unterwegs mit einer Erwachsenen, die war im Laden und dann ist ein Typ vorbeigekommen, hat sie geschnappt und in den Wald gezerrt.
0: Boah.
2: Oh
0: Mann,
2: und oh Mann. Eine Spaziergängerin war dort, dass er das Kind rufen hören, ist dann rein in den Wald, der Typ ist weggerannt, der Kleine ist nichts passiert in Sachsen und der Typ ist jetzt in die Psychiatrie gebracht worden. Man weiß jetzt noch nicht genau, was er mit dem Mädchen machen wollte. Ach, auf jeden Fall die aufmerksame Frau, die da vorbeigegangen ist im Wald in Rothenburg, hat sozusagen eingegriffen, bevor Schlimmeres passiert ist.
0: Also das ist ja wirklich ein Ding.
2: Oh, aufeinander aufpassen.
0: Ja. Mhm. Ich habe noch was gefunden. Bienenschwarm hält Fahrer gefangen. Panik in Baggerkabine.
1: Oh Gott. Das ist aber auch wirklich schlimm, wenn die da hinterher sind.
0: Ist in Indien passiert. Ein Baggerfahrer, der trifft bei Arbeiten einen Bienenstock. Er hat seinen Arm da hin und her geschwenkt, zack, rangekommen und daraufhin sind die da also zu Tausenden auf seinen Bagger losmarschiert. Am Ende hast du kein Stück Lack mehr gesehen. Das war alles voller Biene. Das ganze
1: ist richtig
0: Ding.
1: Gefährlich auch.
0: Na ja, klar, der hat auch um Hilfe gefleht bei seinen Kollegen hier. Pass auf. Ja, gut, ich habe jetzt nicht so viel verstanden, aber auf jeden Fall war
1: die
0: das
1: eine Panik hat man gehört.
0: Dramatische Situation, ja. Stundenlang war der da gefangen, also nicht nur 10 Minuten oder so, der war stundenlang in dieser Fahrerkabine eingeschlossen. Ob er am Ende unverletzt blieb, das ist leider nicht rausgekommen bei dieser ganzen Geschichte. Das hätte ich gern noch gewusst, aber ist nicht überliefert. Wir können ihm nur Glück wünschen.
2: Du, ne? Ich hatte das mal, ich habe mal in Rostock hier an der Stadtmauer gewohnt, ne? Und dann gucke ich einen Nachmittag raus, ist meine ganze Mauer da schwarz.
1: Ja, ja. Das ist wirklich heftig.
2: Bienenschwarm, ich habe mir in die Hosen gekackt. Damit. Und vom Nachbarn aber der Bruder, der war Imker, der ist gekommen, hat die eingefangen. Ich habe da gesessen, ich habe gedacht, das gibt's doch was nicht, was hier los, Weltuntergang.
1: Ja. Aber mach dir keine Sorgen, ich glaube, der ist nicht verstorben, weil sonst hätte Madonna über ihn gesprochen vielleicht.
0: Genau. Ach, dann war das vielleicht, während sie hier... Das ist gar kein Hilferuf gewesen, es war Sex mit Madonna. 5:42 Uhr, moin.

0: 5.45 Uhr, Ostseewelle ist hier. Einen schönen guten Morgen. Kurzblick auf dieses herrliche Guten Morgen.
1: Und das ist einfach alles viel leichter, wenn die Sonne scheint. Wird auch heute ein toller Freitag und es wird mächtig warm. Wir kriegen fast 30 Grad, teilweise um die 22 bis 28 Grad. Am meisten Sonne heute im Osten Vorpommerns, nachmittags dann aber auch einzelne Schauer und Gewitter.
0: Ja, bei diesem Wetter fährt man auch gern mal ein bisschen schneller Auto. Das wissen auch unsere lieben Kollegen von dem Ordnungsamt. Ne? Deswegen stehen sie heute Morgen auch schon fleißig. Moin!
2: Moin Moin, Christoph hier.
0: Jo.
2: Zwischen Laupin und Kavelmoor bauen sie gerade den Blitzer auf. Könnte beidseitig sein.
0: Jawohl, und Detlef auch noch?
3: Einen wunderschönen guten Morgen. Das Geschwindigkeitsüberschreitungsaufnahmemessgerät steht in Sickelkow, Höhe der ehemaligen Eisdiele. Einen schönen Tag euch noch.
0: Ja, den wünschen wir dir auch. Dankeschön fürs Bescheid sagen. Habt ihr noch mehr entdeckt, dann ruft er kurz durch. 0381 49 78 110.

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Vorsicht bitte auf der A14 Richtung Wismar, zwischen dem Kreuz Schwerin und Schwerin Ost, Gegenstände auf der Fahrbahn. Also A14 aufpassen Richtung Wismar, zwischen Kreuz Schwerin und Schwerin Ost. Und jetzt aktueller Hit von BTS, hier ist Swim, neu in der Ostseewelle Playlist. Swim.

0: Vor sechs ist es. Ihr hört Ostseewelle. Einen schönen guten Morgen.
1: Und eine kurze Woche geht schon wieder zu Ende. Das ist echt das Schöne am Frühling. So viele Feiertage und dadurch auch so viele kurze Wochen. Okay, jetzt müssen wir ein bisschen durchhalten. Der nächste Feiertag ist erst am 3. Oktober und der fällt ausgerechnet auch noch auf einen Samstag.
0: Du kannst einen Mut machen.
1: Ich bin dafür, dass wir dann den 2. Oktober feiern.
0: Das ist eine Idee.
1: Ne? Ja, machen wir einen Feiertag schon etwas früher, damit wir ein etwas längeres Wochenende haben.
0: So, 8 Minuten vor 6. Lelia.

0: Lasst euch das Frühstück schmecken. 5:56 ist es. Ihr hört Ostseewelle auf in den Freitag. Gleich mit dem richtigen Sound dazu. Ed Sheeran gibt's, Azizam und noch mehr aktuelle Hits mit Kate und John. Ein paar schöne Beats. Turn the lights off.
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6: Handynachrichten überführen Automörder von Waren. Wochenarbeitszeit erstmal nur für bestimmte Berufe. Das Guten Morgenwetter mit Andrea.
7: Heute schön bis 28 Grad.
6: Guten Morgen, ich bin Yvonne Siegert-Machotzek. Im versuchten Mordanschlag mit einem Auto ist jetzt ein Urteil gefallen. Ein Mann, der seine Ex-Freundin umbringen wollte, ist deswegen zu lebenslanger Haft verurteilt worden. Er war Anfang 2025 in einem Gewerbegebiet in Waren an der Müritz absichtlich frontal gegen das Auto der Frau gefahren. Sie liegt seitdem im Wachkoma. Das Landgericht Neubrandenburg hat auch Textnachrichten ausgewertet, in denen der Autoattackierer ihr mit dem Tod gedroht hatte. Kurz nach der Einigung im Kita-Streit sagt das Land jetzt, was das Ganze kosten wird. Allein im kommenden Jahr 51,2 Millionen Euro. In Krippen und Horten soll es ab 2027 kleinere Gruppen geben und die Massenentlassungen sind vom Tisch. Mit einem Volksbegehren wurde da in den vergangenen Wochen Druck gemacht. 150.000 von uns haben unterschrieben. Dann gab es Mitte der Woche überraschend eine Einigung. Weil es immer weniger Kinder in Mecklenburg-Vorpommern gibt, haben schon erste Kitas dicht gemacht.
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6: In der Debatte über die Zukunft des klassischen 8-Stunden-Tags haben Experten jetzt vorgeschlagen, das Ganze erstmal nur für bestimmte Berufe zu machen, also Jobs, in denen keine Gesundheitsrisiken drohen, dazu zählen Jobs in Büros. Die schwarz-rote Koalition will statt des klassischen 8-Stunden-Tags einen wöchentlichen Rahmen für die Arbeitszeit einführen. Das soll vor allem Familien flexibler machen, aber um das Vorhaben gibt es Streit. Verteidigungsminister Pistorius sieht für eine engere Zusammenarbeit mit Kanada ein riesiges Potenzial. Er ist aktuell für Gespräche da und war zuletzt in Montreal. Es gibt zum Beispiel Potenzial in den Bereichen Verteidigung, Sicherheitspolitik, Energie, Rohstoffe, seltene Erden und bei einigen Industriezweigen. Am Mittwoch war Pistorius auch auf einer kanadischen Rüstungs- und Sicherheitsmesse. 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Und jetzt das Guten Morgenwetter mit Andrea.
7: Dankeschön, Yvonne. Die Sonne scheint. Heute Morgen ist es aber noch recht frisch. Viele Temperaturen sind noch im einstelligen Bereich, um die 5 bis 6 Grad. Aber nachmittags Höchstwerte von bis zu 22, teilweise sogar bis zu 28 Grad. Und am Nachmittag und Westen kommen dann auch mal ein paar Wolken auf. Es gibt dann einzelne Schauer und Gewitter. Gegen Abend fallen die auch mal ein bisschen kräftiger aus. Die meiste Sonne heute im Osten Vorpommerns. Die Sonnenscheindauer liegt um die 14 bis 16 Stunden. Und jetzt mal der Blick aufs Wochenende. Da sieht's morgen auch ganz schön aus. Heiter bis wolkig, 22 bis 24 Grad. Am Sonntag zuerst Sonne, später dann dichte Wolken, abends Schauer bis 23 Grad.
0: 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Mit der A14 Richtung Wismar zwischen dem Kreuz Schwerin und Schwerin-Ost bitte aufpassen, Gegenstände auf der Fahrbahn. Und A24 Richtung Berlin zwischen Wittenburg und Bandenitz, ein totes Tier. Flitzerblitzer stehen auf der A24 Richtung Hamburg, Höhe Kremmen einmal und die Baustellen Pritzwalk und Wörbelin sind dabei. B5 Zahrensdorf am Friedhof Richtung Ludwigslust, B96 zwischen Lietze und Bergen, Höhe Ralswiek. B103 Rostocker Stadtautobahn zwischen Evershagen und Lüttenklein und Ortsausgang Kritzkow Richtung Güstrow. B104 Starkshof Richtung Straßburg kurz vor der Bushaltestelle. B105 Ribnitz Richtung Stralsund Höhe Altenwillershagen. B111 Zempin Hauptstraße beidseitig. B191 Lutheran Richtung Parchim. B195 Zeze beidseitig. B198 Ortseingang Stolpe Richtung Neustrelitz. Anna-Luisenhof Richtung Rostock einer, zwischen Laupin und Kavelmoor beidseitig, zwischen Neukalen und Gülitz, Ortkrug Richtung Verbinde, Röbel Bahnhofstraße Höhe Polizei, Sickelkow Richtung Parchim und moin noch.
5: Moin moin zusammen. Ich möchte einen Blitzer melden und zwar von Wittenburg Richtung Liesen unten in der Senke.
0: Ja, danke schön. Habt ihr auch noch was entdeckt, ruft ihr durch 0381 49 78 110, denn keiner meldet mehr aktuelle Flitzerblitzer. Wir sind der Guten Morgen mit Andrea Sparmann, Gogo.
7: Ja, guten Morgen.
0: Yvonne hat die News für euch, moin.
6: Moin.
0: Ich bin Uwe 169,5 Wollitzer und jetzt starten wir mal durch hier. Freitag haben wir, letzten Arbeitstag der Woche zumindest für die meisten, also ich hoffe es zumindest. Ne? 6:04 ist es, aktueller Hit von Kate und John, Turn the Lights Off und Taylor Swift gibt's auch gleich hinterher. Shake It Off, Baby.
8: Gibi, Freitag.

0: Wer heiraten will, der muss auch durch einen Junggesellenabschied durch.
1: Ey.
0: Ihr hört Ostseewelle, 11:06. Die Hochzeitssaison geht ja für viele los. Und du, Uwe, sagst zu deiner Mandy ja, schon nächste Woche Samstag am 6.6.
1: Ja.
0: Bist schon aufgeregt?
1: Ja, klar. Also das muss ich wirklich sagen. Ich bin ja sonst immer relativ cool an vielen Sachen, aber da bin ich schon aufgeregt.
0: Ja, aber auch gestern warst du zwischenzeitlich zwar sehr cool, dann aber auch wieder nicht. Wir haben dich ja verabschiedet aus deinem Junggesellenleben und ich konnte es wirklich kaum erwarten. Ich war selbst so aufgeregt, denn genau um diese Zeit, um kurz nach 6 ging es los für dich.
1: Ja, und vor allen Dingen, also heute habe ich gerechnet, dass ihr noch was macht. Ne? Ich kenne ja nun mein Team seit vielen, vielen Jahren und ich weiß, irgendwelchen Blödsinn lassen sie immer einfallen, aber ich hätte mit heute gerechnet, nicht mit gestern. Und das war so so geheim wirklich, dass ich nicht mal drauf gekommen bin, dass hätte was sein können.
0: Und das ist bei dir wirklich sehr schwer.
1: Ja.
0: Im Hintergrund haben wir 3 Aufgaben organisiert und erst einmal dich verwandelt als eine wirklich wunderschöne Frau, Andrea Sparmann. Ja, roter Lippenstift, blonde Haare, du hast ein sexy Kleid angehabt und du wurdest dann Uwe Sparmann.
1: Ja.
0: Hast deinen Kaffee verteilt im knallroten Ostseewelle-Bus.
1: Was für eine peinliche Nummer.
2: Möchtest du einen Kaffee haben?
3: Sehr, sehr gern.
2: Bist du verheiratet?
3: Ja.
2: Und dann würde ich gerne mal einen Tipp haben für die Ehe.
3: Immer ja sagen, das weißt du ja schon. Und natürlich immer trainieren.
2: Immer trainieren und immer ja sagen. Super Tipp, danke. Ich verteile mal weiter Kaffee.
1: Den habe ich gestern übrigens nicht nur einmal gekriegt, den Tipp.
0: Also, dann gab es in Güstrow Aufgabe Nummer 2, es ging ja gleich weiter für dich.
1: Ja.
0: Es gibt ja einen sogenannten Trendsport und wir wissen immer, wenn der Name kam, Uwe, hast du dich immer tierisch aufgeregt. Hobbyhorsing.
2: Hobbyhorsing, das ist ja das mit dem Steckenpferd zwischen den Beinen, ne?
4: Ja, das kennst du heute.
0: Genau.
2: Und ihr seid Penner, habe ich das schon gesagt?
5: Schön traben. Ja, gut. Und rüber da.
1: Muss ich da über diesen Platz, ne?
5: Also. Lob mal dein Pferd.
2: Hast du gut gemacht.
5: Ja, Uwe, du hast das grandios gemacht, wirklich. Also dafür, dass das ja immer ein bisschen belächelt wird auch, ja?
2: Genau.
5: Hast du das super umgesetzt.
2: Danke.
5: Und jetzt siehst du vielleicht mal, was da wirklich auch für Sport hinter steckt.
2: Das ist wirklich krass. Also Puste ist jetzt weg und jetzt müssen wir ganz kurz noch aufklären, das wird ja nicht umsonst gemacht, sondern das ist, um die Kids ranzubringen ans Reiten. Ne?
5: Genau, so ist es.
0: Und Aufgabe Nummer 3, du durftest bei Steffen von Dittmann Transport Radlader fahren. Gut, da haben wir dich ein bisschen veräppelt und gesagt, in der Schaufel ist Wasser drin und du musst jetzt ganz langsam fahren. Stattdessen waren es aber über 200.000 Kronkorken.
2: Oh, ihr Penner. Das ist gar kein Wasser, das ist ein alter Kronkorken. Und dann noch so viele.
6: Du kriegst jetzt einen Riesen. Das waren jetzt 0,8 Kubik.
1: Scheiße. Das mussten wir in so eine gelben Tonne machen. Mhm. Das ist ja für einen guten Zweck auch, weil der Schrott wird dann verkauft und das geht dann für krebskranke Kinder in Rostock. Und wir haben, glaube ich, 1,5 Stunden oder so gebraucht. Also ich. Und hab das da
0: mit der kleinen Schippe musstest das ja wieder
1: kleine Schippe und dann in die gelben Tonnen. Ich glaube, es waren 6 Tonnen oder sowas voll.
0: Ja, aber man muss auch ein bisschen was dafür tun. Wir haben das ja alles noch aufgenommen. Ihr könnt euch das in den sozialen Netzwerken anschauen und natürlich auch bei ostseewelle.de. Und es gibt ja so Bilder, die kriegt man auch nie wieder aus dem Kopf.
1: Ja.
0: Uwe, mein Lieblingsbild von dir ist, wo du in Frauenkleidern aus dem Bus steigst und da langstolzierst.
1: Ja.
0: Davon werde ich auch noch träumen in den nächsten Wochen.
1: Guckt euch bitte nicht an. Das war wirklich so eine peinliche Nummer für mich, ganz ehrlich. Aber trotzdem muss ich Dankeschön sagen an das Ostseewelle-Team und an alle, die da den Spaß mir auch mitgemacht haben.

0: auf in den Freitag. Guten Morgen, 6.17 Uhr ist es. Ihr hört Ostseewelle und der Kurzblick aufs Guten Morgenwetter.
1: Und da ist es heute wunderschön sonnig mal wieder. Jetzt um diese Jahreszeit geht ja wirklich schon um kurz nach vier die Sonne auf und die bleibt auch bis zum Abend. Aber am Nachmittag und vor allem auch am Abend kommen dann schon mal Schauer zu uns und auch ein paar Gewitter bis heiße 28 Grad.
0: Moin.
2: Morgen Ostseewelle, B104 zwischen Wildenitz und Straßburg, Uckermark. Liegt ein großer toter Dachs auf der Straße, fahrt Richtung Straßburg.
0: Ja, danke schön. Moin.
3: Einen wunderschönen guten Morgen, liebes Ostseewelle-Team. Der René hier.
0: René.
3: Und zwar, ich wollte Flitzer verpetzen. Der steht in Kritzkow, von der Autobahn kommt Richtung Güstrow.
0: Danke. Habt ihr noch was entdeckt? Meldet euch auch auf der 0381 49 78 110. Ra, ra.

0: 6.22 Uhr, Ostseewelle, der beste Verkehrsservice für unser Land, immer sofort, wenn etwas passiert. A20 Richtung Lübeck, zwischen Kreuz Wismar und Wismar Mitte, ungesicherte Unfallstelle und Fahrzeugteile auf der Fahrbahn. Also A20 Richtung Lübeck, zwischen Kreuz Wismar und Wismar Mitte, bitte aufpassen.
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0: Für Freitag, den 29. Mai. Andrea, wir starten mit Widder.
2: Ihr gebt im Job noch einmal alles und bringt wichtige Dinge zum Abschluss. Danach könnt ihr erleichtert durchatmen.
0: Stier.
2: In der Liebe wird es intensiver. Nähe und Vertrautheit stehen heute im Mittelpunkt.
0: Zwillinge.
2: Ihr arbeitet effizient und habt den Kopf für andere Sachen frei. Also startet ihr bestens ins Wochenende.
0: Krebs.
2: Ihr schaltet langsam runter und lasst den Alltag hinter euch. Entspannung steht an erster Stelle.
0: So, Löwe.
2: Ihr tretet selbstbewusst auf und werdet dafür geschätzt. Ein Erfolg stärkt euer Ego.
0: Jungfrau.
2: Ihr erledigt eure Aufgaben sorgfältig und schafft euch damit ein gutes Gefühl für den Feierabend.
0: Waage.
2: Ihr sorgt für Harmonie und eine angenehme Atmosphäre. Und genau das brauchen alle um euch herum.
0: Skorpion.
2: Ein offenes Gespräch klärt etwas Wichtiges, danach fühlt ihr euch deutlich leichter.
0: Schütze.
2: Die Vorfreude auf das Wochenende steigt, ihr habt nämlich Lust auf Abwechslung.
0: Steinbock.
2: Ihr bringt alles zu Ende und könnt beruhigt abschalten.
0: Wassermann.
2: Eine spontane Idee sorgt für gute Laune und neue Pläne.
0: Und bei den Fischen haben wir heute Alerts, Anemonenfische.
2: Liebe Fische, ihr gleitet entspannt ins Wochenende und lasst den Druck einfach mal los.
0: Entschuldigung.
2: Muss ich auch gerade lachen.
0: 6.23 Uhr, Ostseewelle hier, moin.

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4: 6.31 Uhr, Ostseewelle hier mit dem Guten Morgen-Update von Yvonne Siegert-Machotzek.
5: Im Prozess rund um einen Mordanschlag mit einem Auto ist ein Urteil gefallen. Ein Mann, der seine Ex-Freundin umbringen wollte, ist zu lebenslanger Haft verurteilt worden. Er war Anfang 2025 in einem Gewerbegebiet in Waren frontal gegen das Auto der Frau gefahren. Sie liegt seitdem im Koma. In der Diskussion um die Zukunft des 8-Stunden-Tags haben Experten vorgeschlagen, das erstmal nur für bestimmte Berufe zu machen. Jobs ohne Gesundheitsrisiken, zum Beispiel in Büros. 8 Stunden sollen durch Wochenarbeitszeit ersetzt werden.
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5: In Glowe auf Rügen ist die große Strandaufspülung da vorbei. Damit sind die Sturmflutschäden aus dem vergangenen Jahr nun beseitigt. Es gab zum Beispiel neue Bepflanzung und jede Menge Sand. Glowe hat wieder Küstenschutz und der Strand ist deutlich breiter. Der Sand kam aus einem Lager in Koserow.
4: Alle wichtigen Infos könnt ihr jederzeit nochmal nachhören in der Ostseewelle-App und alles ausführlich gibt's wieder um 7. Jetzt kommen wir erstmal zum guten Morgen mit Andrea.
7: Und wir haben weiterhin super schönes, sonniges und bisher auch trockenes Wetter. Nachmittags ändert sich das und auch am Abend, da ziehen ein paar Schauer durchs Land und eventuell auch ein paar kräftige Gewitter. Wir haben Höchstwerte um die 22 bis 28 Grad und es weht ein schwacher bis mäßiger Wind aus Süd bis West. Die Sonnenscheindauer liegt zwischen 14 und 16 Stunden. Am meisten scheint die Sonne heute Richtung Vorpommern. Morgen am Samstag bleibt es schön, heiter bis wolkig, 22 bis 24 Grad. Am Sonntag zuerst Sonne, später zieht es sich zu. Zum Abend hin dann im Westen des Landes Schauer, 18 bis 23 Grad.
4: 6.32 Uhr, Ostseewelle, der beste Verkehrsservice für unser Land. A14 Richtung Wismar zwischen dem Kreuz Schwerin und Schwerin-Ost, Gegenstände auf der Fahrbahn. A20 Richtung Lübeck zwischen dem Kreuz Wismar und Wismar-Mitte sind wir mit einer ungesicherten Unfallstelle dabei. Fahrzeugteile noch auf der Fahrbahn, Vorsicht bitte. Und Landkreis Rostock, B103, Autobahnzubringer Rostock Richtung A20, in der Abfahrt Kritzmoor ein Pannenauto. Blitzer, aufgebaut auf der A24 Richtung Hamburg, Höhe Kremmen und in den Baustellen Pritzwalk und Wirbelin jeweils noch einer. Dann stehen sie auf der B5 Zahrensdorf am Friedhof Richtung Ludwigslust. B96 zwischen Dietze und Bergen, Höhe Ralswiek. B103 Rostocker Stadtautobahn zwischen Evershagen und Lüttenklein und Ortsausgang Kritzkow Richtung Güstrow. B104 Starkshof Richtung Straßburg, kurz vor der Bushaltestelle. B105 Ribnitz Richtung Stralsund, Höhe Altenwillershagen. Auf der 111 in Zempin, Hauptstraße beidseitig. B191 Lutheran Richtung Parchim. B195 Zeze beidseitig. B198 Ortseingang Stolpe Richtung Neustrelitz. Anna-Luisenhof Richtung Rostock. Dann zwischen Laupin und Kavelmoor beidseitig. Zwischen Neukalen und Gülitz. Ortkrug Richtung Verbinde. Röbel Bahnhofstraße Höhe Polizei. Siegelkow Richtung Parchim noch einer. Und zwischen Wittenburg und Lesen stehen sie. Habt ihr auch noch was entdeckt? Dann ruft er kurz durch auf der 0381 49 78 110, denn keiner meldet mehr aktuelle Flitzerblitzer.
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4: Ja, das ist super romantische Musik, das ist ein aktueller Hit, aber ich finde, das ist einer der Mini-Brüder schlechthin. Dermot Kennedy, egal was er singt, das klingt alles nach...
7: Ach, findest du? Ich finde, der hat eine super Stimme. Es muss ja nicht auch immer mit so viel Bums und Bass sein.
4: Ja, aber hört mal hin. Hier aktueller Hit, Funeral.

0: Minuten nach 6:30.
1: Einen schönen guten Morgen, Freitag haben wir und heute geht es bei unserem Kollegen Jans Herbst mal um ein ernstes Thema.
0: Es geht um die mentale Gesundheit, um das Thema Depression und da wollen wir ein bisschen sensibilisieren.
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3: Mit Depressionen kennen sich ja besonders alle sehr gut aus, die keine Depressionen haben. Die geben permanent Tipps, die sie selbst für nützlich halten.
4: Du anderen geht's noch viel schlechter. Darum versuch's doch jetzt einfach mal positiv zu sehen.
3: Ja, schön gedacht, aber wer wirklich erkrankt ist, der kann das halt gerade nicht. Man sagt ja auch nicht zu jemandem mit Beinbruch und Gips.
4: Du geh doch einfach mal eine kleine Runde joggen, das tut immer gut.
3: Und so hauen dann die lieben Freunde jede Menge gute Therapietipps raus.
5: Versuch's mal mit Vitamin D.
4: Du musst einfach mal unter Leute.
5: Denk doch einfach nicht so viel nach.
3: Toll, und dann rechnen diese Hobbyärzte vermutlich damit, dass du dann sagst:
5: Ich wollte mich nochmal bedanken. Du hattest ja gesagt, ich soll nicht so viel nachdenken. Das war genial. Ich denke jetzt nicht mehr viel nach und zack, bin ich nicht mehr depressiv.
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0: Morgen, 6.45 Uhr ist es, Nordostseewelle. Lassen wir durchstarten hier in diesem Freitag mit einem Kurzblick aufs guten Morgenwetter.
1: Und das sieht super aus, so schön sonnig. Nachmittags und abends kommen dann doch mal ein paar Wolken auf und stellenweise gibt es Regen und vereinzelt Gewitter bis teilweise heiße 28 Grad.
0: Moin!
2: Ja, hallo, Conny hier.
0: Grüß dich.
2: In Anna-Luisenhof blitzen Sie Richtung Stäbelo.
0: Danke. Habt ihr auch noch was entdeckt, ruft ihr durch 0381 49 78 110. Ja.

0: 6:49 Uhr ist es, guten Morgen. Und da, wo Party ist, Leute, da sind wir mittendrin. Auf Garantie. An diesem Wochenende ist Startschuss. Wir von Ostseewelle sind wieder auf großer Sommertour.
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0: Ja, die Mucke passt auch für gute Laune hier auf dem Freitag. Aktuell von Amy McDonald. I'm done. 6:50 Uhr. Moin zusammen.

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1: Yippie, Freitag, Hände hoch, Wochenende.
0: Da ist wieder das Freitagsgefühl. Nächste halbe Stunde haben wir für euch die 90er. Wenn sich das Freitagsgefühl meldet, dann meldet sich auch Yvonne immer wieder zwischendrin.
2: Ja? Das ist so. Tut jetzt nur Sommer, ich kriege mich nicht zusammen freitags. Ich kriege mich nicht zusammen. Also,
0: aber was ist denn, also hast du denn ein schönes Leben vom Montag bis Donnerstag oder ist das schlecht?
2: Ich habe auch ein schönes
0: Freitag
2: Leben vom
0: erst?
2: Montag bis Donnerstag, aber weißt du, das ist wie so eine Kurve. Die fängt schon weit oben an. Weit. Ja. Und Freitag, Junge, knallt das Ding durch die Decke.
0: Okay, alles klar. Na dann, also Spice Girls, Viva Forever, nächste halbe Stunde und alle aktuellen Hits mit Michael Schulte zum Beispiel und Austis.
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13: Kita-Reform kostet 51 Millionen. Geld kommt aus Rente. Wochenarbeitszeit erstmal nur für bestimmte Berufe. Das Guten Morgenwetter mit Andrea.
14: Ein schöner und vor allem teilweise heißer Tag bis 28 Grad.
15: Guten Morgen, ich bin Yvonne Siegert-Machotzek. Kurz nach der Einigung im Kita-Streit sagt das Land jetzt, was uns das Ganze kosten wird. Allein im kommenden Jahr sind das etwa 51,2 Millionen Euro. In Krippen und Horten soll es ab 2027 kleinere Gruppen geben und die Massenentlassungen sind vom Tisch. Ostseewelle-Reporter Alexander Stut.
16: Große Frage ist natürlich, wo sollen die 51 Millionen bei einem klammen Landeshaushalt herkommen? Laut Landesregierung aus Rentenverpflichtungen, die jetzt vom Bund getragen werden. Bisher mussten die Länder die Hälfte von DDR-Zusatz- und Sonderrenten tragen. Hier hat der Bund jetzt seinen Teil auf 60% erhöht. Laut Ministerpräsident Emanuela Schwesig werden so 40 Millionen für andere Zwecke frei. Vor der Landtagswahl natürlich ein schönes Geschenk und bessere Kita-Betreuung kommt beim Wahlvolk auch gut an. Unklar ist noch, wo die Erzieher herkommen sollen. Schon jetzt gibt es viele freie Stellen. Dazu ist die Finanzierung ab 2028 noch unklar.
15: Im Mordanschlag mit einem Autoprozess ist ein Urteil gefallen. Ein Mann, der seine Ex-Freundin umbringen wollte, ist dazu lebenslanger Haft verurteilt worden. Er war Anfang 2025 in einem Gewerbegebiet in Waren frontal gegen das Auto der Frau gefahren. Seitdem liegt sie im Wachkoma. Das Landgericht Neubrandenburg hat auch Textnachrichten auf dem Handy ausgewertet, in denen der Autoattackierer ihr mit dem Tod gedroht hatte.
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15: In der Diskussion um die Zukunft des klassischen 8-Stunden-Tags haben Experten jetzt vorgeschlagen, das erstmal nur für bestimmte Berufe zu machen. Also Jobs, in denen es keine Gesundheitsrisiken gibt, zum Beispiel in Büros. Die schwarz-rote Koalition will statt des klassischen 8-Stunden-Tags einen wöchentlichen Rahmen für die Arbeitszeit einführen, damit wir flexibler sind. Bundesverteidigungsminister Pistorius ist weiter in Kanada. Er sieht dafür eine engere Zusammenarbeit ein riesiges Potenzial und hat auch schon Gespräche geführt, zum Beispiel in Montreal. Mehr Möglichkeiten für Kooperationen mit Deutschland gibt es in den Bereichen Verteidigung, Sicherheitspolitik, Energie, Rohstoffe, seltene Erden. 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
14: Dankeschön, Yvonne. Und Hof Boris sorgt weiterhin für tolles Wetter bei uns. Viel Sonne heute, die meiste Sonne, gerade im Osten Vorpommerns. Die Sonnenscheindauer liegt um die 14 bis 16 Stunden. Nachmittags kommen dann einzelne Schauer zu uns. Morgen am Samstag 22 bis 24 Grad. Es bleibt schön. Am Sonntag auch recht schön, 18 bis 23 Grad.
0: 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A20 Richtung Lübeck zwischen Kreuz Wismar und Wismar Mitte gibt es Behinderungen nach einem Wildunfall. Und Landkreis Rostock, B103, Autobahnzubringer Rostock Richtung A20, bitte aufpassen, in der Abfahrt Kritzmo ein Pannenauto. Flitzer Blitzer, aufgebaut auf der A24 Richtung Hamburg, Höhe Kremmen, in den Baustellen Pritzwalk und Wöbelin auch. B5 Zahrensdorf am Friedhof Richtung Ludwigslust, B96 zwischen Lietze und Bergen, Höhe Ralswiek. B103 Rostocker Stadtautobahn zwischen Evershagen und Lüttenklein und Ortsausgang Kritzko Richtung Güstrow. B104 Starkshof Richtung Straßburg, kurz vor der Bushaltestelle. B105 Ribnitz Richtung Stralsund, Höhe Altenwillershagen. B111 Zempin Hauptstraße beidseitig. B191 Lutheran Richtung Parchim. B195 CC beidseitig. B198 Ortseingang Stolpe Richtung Neustrelitz. In Anna-Luisenhof Richtung Rostock. Zwischen Laupin und Kavelmoor stehen sie beidseitig. Zwischen Neukalen und Gülitz einer. Ortkrug Richtung Verbinde. Röbel Bahnhofstraße Höhe Polizei. Sickelkow stehen sie Richtung Parchim. Und zwischen Wittenburg und Lesen noch einer. Habt ihr noch irgendwo was entdeckt? Dann ruft er durch 0381 49 78 110. Moin!
17: Guten Morgen, hier ist Matze. Also ich möchte den Caddy melden, der in beiden Richtungen blitzt. Und zwar ist das in Duchorow beim Bahnhof in der 30er-Zone.
0: Danke, Matze!
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0: Ja, gleich bei uns. Warum macht er sowas? Warum tut er sich sowas an? Nach Austis, Electrified und Michael Schulte, Beautiful Reason. Moin.
2: Moin.

0: Es ist so ein bisschen wie die Tour de France von Mecklenburg-Vorpommern. Moin, 7.10 Uhr ist es, ihr hört Ostseewelle und heute startet eines der größten und schönsten Radsport-Events Deutschlands. Und zwar die Mecklenburger Seenrunde. Knapp 5000 Radler treten da auf bis zu 300 Kilometern kräftig in die Pedale. Und Startschuss ist heute Abend in Neubrandenburg. Und dann geht's die ganze Nacht an der Seenplatte entlang.
1: Und einer, der von Anfang an dabei ist, den wollen wir euch jetzt mal vorstellen, das ist Christoph. Mhm. Aus Berlin ist er angereist ins schönste Bundesland für die große Runde. Erstmal guten Morgen.
2: Guten Morgen.
1: Also Christoph, seit über 10 Jahren ist die Mecklenburger Seenrunde ein fester Termin in deinem Kalender. Jetzt mal ehrlich gefragt, ich und Fahrradfahren. Also erstmal, warum machst du das und warum schlägst du dir auf dem Fahrrad die Nacht um die Ohren?
2: Das ist einfach ein wahnsinniges Erlebnis. Ne? Man startet noch im Hellen, fährt in den Sonnenuntergang. So richtig dunkel ist es ja eigentlich nur so zwischen 23 Uhr und 4 Uhr morgens. Dann sieht man schon am Horizont so ein leichtes Licht und das ist ein Wahnsinnsgefühl. Ja. Gleichzeitig hört man die Natur, den leichten Wind, man hört die Frösche quaken und die Vögel legen dann wieder los. Also das ist wirklich einfach ein irres Erlebnis, weil wann ist man schon mal um 4 Uhr morgens draußen in der Natur und wach?
0: Tja, und du hast dich trotzdem schon mal durch das ein oder andere Wetter gekämpft, ne?
2: Bis auf Schnee und Hagel gab es, glaube ich, alles. Also von rund um den Gefrierpunkt bis 30 Grad. Und Regen und Trockenheit und Wind ist alles dabei gewesen. Dieses Jahr wird top, weil ich fahre wieder durch die Nacht. Nachdem ich 2 Jahre jetzt tagsüber gefahren bin, möchte ich gerne wieder dieses Nachterlebnis haben. Es bleibt scheinbar trocken, es ist tagsüber warm und nachts wird es nicht weniger als 10 Grad. Das heißt, das ist eine super Voraussetzung für eine ganz tolle Fahrt. Und genau, das Wetter scheint gnädig mit uns zu sein.
1: Naja, ich habe gerade mal geguckt. Also heute Abend sollen sich dann doch ein paar kräftige Gewitter ankündigen. Aber vielleicht trifft es euch ja nicht. Ne? Also drücken wir mal die Däumchen. Wir wünschen euch auf alle Fälle viel Spaß. Angefeuert wird auch. Viele Leute rund um Neubrandenburg stehen und jubeln am Straßenrand. Jo. Los geht die Mecklenburger Seenrunde heute um 20 Uhr im Neubrandenburger Kulturpark.
0: 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Es ist jetzt 7.13 Uhr.

0: 7.16 Uhr ist es, ihr hört Ostseewelle, einen schönen guten Morgen und wir hören mal kurz aufs Guten Morgenwetter, auf dieses Herrliche.
1: Es ist super schön, sonnig, warm wird es auch, 28 Grad, aber das ist leider auch so ein kleines Problem, weil da, wo viel Hitze ist, da entstehen noch einige Gewitter und gerade so Richtung späten Nachmittag, eher am Abend, gibt es teilweise kräftige Gewitter und dann ziehen noch ein paar Unwetter auf.
0: Nach der Hitze die Blitze. A20 Richtung Lübeck zwischen Kreuz Wismar und Wismar Mitte gibt es Behinderungen nach einem Wildunfall und noch eine WhatsApp.
2: Hallo, und weil es so schön ist, ist noch einmal Matze hier und möchte gleich den nächsten melden.
0: Jawohl.
2: Und zwar zwischen Ducherow und Neukoserow Richtung Anklam wird gerade aufgebaut. Der Blitzer auf freier 100er Strecke.
0: Dankeschön. Habt ihr auch noch was entdeckt? Ruft ihr durch 0381 49 78 110. Aktueller Hit von Michael Patrick Kelly jetzt zum Wachwerden. 7.17 Uhr.

0: Guten Morgen, ihr hört Ostseewelle, 7.20 Uhr ist es jetzt.
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2: Ja, Oberamtsrat Alfred Klausen.
3: Morgens, Alfred. Na, wie ist?
2: Bestens.
3: Sag mal, hast du Badelatschen an?
2: Ja, wieso?
3: Dann habe ich das ja doch richtig gesehen.
2: Natürlich. Wir planen einen Pool.
3: Zu Hause?
2: Nein, Hans-Werner, hier. Ein Dienstpool für den Sommer.
3: Ha, du machst Scherze.
2: Keineswegs.
3: Wie will man das denn verargumentieren?
2: Zur Gesundheitsprävention.
3: Hä?
2: Na, wenn wir Mitarbeiter entspannt sind, dann machen wir weniger Fehler.
3: Unglaublich.
2: Oh, der Bürgermeister und ich, wir sind total begeistert von der Idee.
3: Ja, und die Kosten?
2: Geht voll auf den Antragsteller.
3: Wie?
2: Tiefbau macht Schlottmann. Der bekommt dafür eine Gratisgenehmigung.
3: Okay.
2: Fliesen macht Firma Fugenreißer aus Stillager Moor. Die bekommen dafür den Auftrag für die neue Kantinenküche.
3: Ohne Ausschreibung?
2: Ja, sicher. Alles ganz fair. Alle anderen waren zu teuer. Fugenreißer und ich hatten die Angebote zusammen verglichen.
3: Das ist Korruption.
2: Nein, nein, das ist Optimierung. Und die Pumpentechnik macht Firma Saugstängel.
3: Und lass mich raten, die liefern dafür eine Wärmepumpe für dich zu Hause gratis.
2: Auch eine gute Idee. Nee, nee, wir haben uns auf 3 neue Heizkörper geeinigt.
3: Und dürfen die Bürger den Pool auch benutzen?
2: Aber Logo, auch die Wasserrutsche.
3: Wann?
2: Im Oktober, wenn das Wasser raus ist.
3: Dringendes Erklärungskäffchen.
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0: 7:25 Uhr, Ostseewelle hier. Guten Morgen. Nächste halbe Stunde. Coole Nummer von Coldplay dabei. Torque heißt sie. Ist also wirklich so, ich finde, das geilste Ding, was die so rausgebracht haben in ihrem Leben. Und aktuelle Nummer von Bibi Rexha, New Religion gleich.
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0: Es ist 7.30 Uhr, Ostseewelle hier mit dem Guten Morgen-Update von Yvonne Siegert-Machotzek.
13: Kurz nach der Einigung im Kita-Streit sagt Mecklenburg-Vorpommern jetzt, was das Ganze kosten wird. Allein im kommenden Jahr 51,2 Millionen Euro. In Krippen und Horten soll es bald kleinere Gruppen geben und die Massenentlassungen sollen vom Tisch sein. Ein Islamist, der Terroranschläge auf Taylor Swift-Konzerte in Wien geplant hat, ist verurteilt worden. 15 Jahre muss er hinter Gitter. Motiv, er wollte bei der Terrormiliz Islamischer Staat zum Helden werden und hatte auch schon eine Bombe gebaut.
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13: In Ribnitz-Damgarten im Stadion am Bodden ist heute ein großes Sportfest. Los geht's da um 16 Uhr. Vorbeikommen kann jeder. Die Sportvereine aus Ribnitz stellen sich vor und wir können uns auch ausprobieren. Es gibt auch Meisterschaften im Zweifelderball, im Volleyball, Kupp und Fußball. Das wird da alles gespielt.
0: Alle wichtigen Infos hört ihr jederzeit nochmal nach.

0: 10 Stunden. Abends dann diese teilweise doch heftigen Schauer und Gewitter. Das wird dann richtig unwetterartig. Morgen am Samstag sind die dann weg, die Unwetter. Da ist das heiter bis wolkig, 24 Grad. Am Sonntag zuerst Sonne, später zieht es sich zu. Teilweise dann wieder ein paar Schauer, 18 bis 23 Grad.
1: 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Mit der A20 Richtung Lübeck, zwischen dem Kreuz Wismar und Wismar Mitte, immer noch Behinderungen nach Wildunfall. Und das Pannenauto in der Abfahrt Kritzmo, und zwar Landkreis Rostock, B103 Autobahnzubringer Rostock Richtung A20. Flitzer, Blitzer stehen auf der A24 Richtung Hamburg, Höhe Kremmen, dann in den Baustellen Pritzwalk und Wörbelin. B5 Zahrensdorf am Friedhof Richtung Ludwigslust, B96 zwischen Lietze und Bergen, Höhe Ralswiek. B103 Rostocker Stadtautobahn zwischen Evershagen und Lüttenklein und Ortsausgang Kritzko Richtung Güstrow. B104 Starkshof Richtung Straßburg, kurz vor der Bushaltestelle. B105 Ribnitz Richtung Stralsund, Höhe Altenwillershagen. B109 zwischen Ducherow und Neukosenow. Und Ortseingang Greifswald aus Anklam kommend auch noch. Auf der B111 stehen sie Zempin, das ist die Hauptstraße, beidseitig B189 und Georg-Perleberg Richtung Wittenberge. B191 Lutheran Richtung Parchim. B195 Zeze beidseitig. B198 Ortseingang Stolpe Richtung Neustrelitz. Altstrelitz, Straße der Freundschaft, Ducherow Hauptstraße, Höhe Bahnhof beidseitig. Zwischen Laupin und Kavelmoor auf beiden Seiten, zwischen Neukalen und Gülitz, Ortkrug Richtung Verbinde, Röbel Bahnhofstraße, Höhe Polizei, Rostock, Schwaner Landstraße, Sigelko Richtung Parchim, zwischen Wittenburg und Lesen und moin noch.
2: Ja, der Stefan hier wieder. Moin. Habt ihr den Blitzer schon auf B109, Ortseingang Greifswald aus Anklam kommend?
1: Jetzt ja, danke schön. Habt ihr noch was? Dann ruft er durch 0381 49 78 110.
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0: Uwe ist immer noch ein bisschen geschafft vom Junggesellenabschied gestern.
4: Oh, hör auf, ja.
0: Unwissentlich haben wir dich ja dahin geschickt, war sehr witzig, haben ja auch schon drüber berichtet. Aber ich sehe es an, deine Kondition ist nicht die beste und das ist gut für Schlagzeug.
1: Das werden wir aber hören gleich, ja. 7.40 Uhr, da haben wir eine Verabredung nach Bruno Mars, Mario und diesem aktuellen Hit von Bibi Rexha. Hier ist New Religion. 7.32 Uhr. Moin.
0: Moin.

0: Morgen, ihr hört Ostseewelle. Gleich schöner Beat-Hit mit Glockenbach Anthem aus den aktuellen Charts. 7.39 Uhr ist es.
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2: Guten Morgen an Antonia aus Wismar.
3: Guten Morgen.
0: Hallo.
2: Liebe Antonia, du darfst jetzt heute gegen Uwe antreten. 150 Euro haben wir im Jackpot und unsere Kult-Ostseewelle-Tasse. Wie fühlst du dich?
3: Aufgeregt und ich habe es auch vergessen.
2: Was hast du vergessen?
3: Dass ich anrufen sollte.
0: Antonia, wie kannst du mich denn vergessen, sag mal?
3: Weil ich mit meinem Sohn gerade erst aufgestanden bin.
2: Aber Antonia, dann ist die Aufregung vielleicht nicht so hoch und dann ist man da vielleicht auch ein bisschen entspannter bei der Sache.
3: Na, wir wollen mal sehen.
2: Okay, ihr bekommt jetzt 3 Fragen. Ihr habt dafür 20 Sekunden Zeit. Wenn ihr eine Antwort nicht wisst, lieber weiter sagen. Zum Schluss stelle ich die Frage nochmal. Immer die erste Antwort zählt und bei Gleichstand gibt es eine Schätzfrage. So, Antonia, wir machen das jetzt einfach, okay?
3: Wir machen das einfach.
2: Welches historische Ereignis fand am 9. November 1989 statt?
3: Fall der Mauer.
2: Was ist laut Werbung quadratisch praktisch gut?
3: Rittersport.
2: Welchem Online-Shop wurde von der EU eine 200-Millionen-Euro-Strafe wegen illegaler Produkte aufgebrummt?
3: Temu.
2: Richtig. Antonia.
0: Das ist auch das Erste, was einem einfällt bei sowas.
2: Ja, aber es ist... Antonia, soll ich dir was sagen? 3 Fragen richtig beantwortet. Wahnsinn.
3: Na Mensch.
2: Sage mal.
3: Das waren die richtigen Fragen.
0: Ja, ich würde auch sagen, ne?
2: Das waren super Fragen für dich. Hast du toll gemacht. Ja, Uwe.
0: Ja, und jetzt kommt hier wieder, wie ist die Wurzel aus 2.365.000 und sowas bei mir. Ich weiß schon.
2: Stell dich nicht so an.
3: Drauf.
2: So, bist du bereit?
0: Ja, geht los.
2: Wie heißt die bekannteste Oper von Mozart?
0: Mach es mal weiter.
2: Welche Tiere können ihren Kopf um bis zu 270 Grad drehen?
0: Eule, würde ich sagen.
2: Welchen Spitznamen hat der ehemalige Nationalspieler Thomas Hessler?
0: Icke.
2: Und wie heißt die bekannteste Oper von Mozart?
0: Zauberflöte.
2: Richtig!
0: Ja!
2: Oh, das kann doch nicht wahr sein. Was ist denn los heute?
0: Ja, ja, ja.
2: Ich möchte mit euch beiden nichts zu tun haben. Ihr seid mir zu intelligent.
0: Ja, dann verlass bitte das Studio.
2: Ja, nein. Ich verlasse das Studio nicht, bevor ich hier euch noch eine Schätzfrage stelle.
0: Ja.
2: Okay, seid ihr bereit?
0: Sind wir.
3: Ja.
2: Okay, dann geht's los. Der Eiffelturm in Paris ist das bekannteste Wahrzeichen der Stadt. Wer zu Fuß den Eiffelturm mal raufgeht, der braucht eine gute Kondition. Und jetzt schätzt doch mal, wie viele Stufen sind es denn bis zur Spitze? Uwe, du darfst zuerst raten. Wie viele Stufen? Bis zur Spitze, ganz oben.
0: Ich sag, wir sind bei 1100.
2: Antonia, was sagst du?
3: Ich glaube, es sind ein bisschen mehr. Ich sag 1200.
2: Und es sind? Also mit 1000 liegt ihr schon richtig. Es sind... 1.665 Stufen. Antonia, herzlichen Glückwunsch.
0: So was.
2: Du hast ihn geschlagen. Herrlich. 150 Euro für dich und unsere Kult-Ostseewelle-Tasse.
0: Glückwunsch, meine Liebe.
3: Sehr schön. So kann man noch toll ins Wochenende starten. Eben.
0: Na siehste, erst aufgeregt und jetzt das. Passt doch.
3: Ich bin immer noch aufgeregt. Alles gut.
0: Ist ja in Ordnung. Ich meine, bei so viel, was du jetzt hier abgeräumt hast, ne? Ist doch schön.
3: Sehr schön.
0: Weißt du, ich gehe in Urlaub mit so einer Klatsche jetzt noch.
2: Ja, eben. Antonia, schönes Wochenende.
3: Dankeschön.
0: Danke, Hauen. Bleibt dran.
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0: 7.43 Uhr ist es. Moin.

0: Und während es bei dem einen oder anderen heute etwas ruhiger zugeht, auf dem Freitag 14 Minuten vor 8, ihr hört Ostseewelle, gibt's schon Trubel seit Tagen in Neustadt-Glewe, da wird nämlich ordentlich was vorbereitet, denn ab heute gibt's dort 3 Tage Action, da ist nämlich großes Burgfest angesagt.
1: Mein Burgfräulein.
0: Ja, das wäre ich auch mal gern, ganz ehrlich. So ein richtig schönes Burgfräulein, kannst du mal ein tolles Kleid anziehen, warum nicht?
1: In diesen ollen Gewändern so, ja, ist das was für dich?
0: Wenn es nicht so müffelt, würde ich das mal anziehen. Heute ab 16 Uhr geht's los, Highlight dann auch der große Festumzug morgen und dann auch noch ein Ritterturnier.
1: So, wettertechnisch?
0: Ja, sieht's.
1: Ja, doch,
0: gut.
1: Sag ja.
0: Ja, es sieht gut aus, Sonne scheint ja, genau, wird auch doch teilweise heiß bis 28 Grad. Ich erwähne es nicht groß, aber ich muss es ansagen, spät Nachmittag, Abend könnten dann doch mal ein paar kräftige Gewitter zu uns kommen.
1: Landkreis Nordwestmecklenburg zwischen Schlagbrügge und Radingsdorfer Kreuzung. Achtung bitte, totes Tier und Moin.
2: Ja, schönen Morgen, hier ist Patrick. Du hast ein Blitzer aufgebaut, drüber ist der Chausseestadt, auswärts Richtung Autobahn in Rostock.
1: Ja, danke, Moin.
3: Guten Morgen, der Patrick hier.
1: Hey.
3: Ich wollte einen Blitzer melden auf der A20 Richtung Rostock auf Höhe Groß-Saarau.
1: Danke. Habt ihr auch noch was entdeckt, meldet euch auf der 0381 49 78 110. Schönes Ding von Coldplay jetzt. Hier ist Talk bei Ostseewelle. 13 vor 8.

0: Minuten vor 8 ist es, ihr hört aus der Welle und dieses fantastische Wetter, das würdigen wir natürlich auch mit der richtigen Musik. Nächste halbe Stunde Kid Rock All Summer Long, bisschen was Rockiges und die aktuellen Hits vertreten mit Alex Warren zum Beispiel, Fever Dream oder ein paar schöne Dancebeats mit David Guetta, Teddy Swims und Tones and I.
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10: Millionen für Kita-Reform werden mit Rentengeld bezahlt. Gefängnis wegen Anschlagsplänen auf Taylor Swift-Konzerte. Das Guten Morgenwetter mit Andrea.
11: Heute ein richtig schöner Tag, später aber ein paar Gewitter bis 28 Grad.
10: Guten Morgen, ich bin Yvonne Siegert-Machotzek. Kurz nach der Einigung im Kita-Streit sagt das Land jetzt, was das Ganze kosten wird. Allein im kommenden Jahr sind das 51,2 Millionen Euro. In Krippen und Horten soll es ab 2027 kleinere Gruppen geben und auch die Massenentlassungen sind vom Tisch. Ostseewelle-Reporter Alexander Stut.
12: Große Frage ist natürlich, wo sollen die 51 Millionen bei einem klammen Landeshaushalt herkommen? Laut Landesregierung aus Rentenverpflichtungen, die jetzt vom Bund getragen werden. Bisher mussten die Länder die Hälfte von DDR Zusatz- und Sonderrenten tragen. Hier hat der Bund jetzt seinen Teil auf 60% erhöht. Laut Ministerpräsidentin Manuela Schwesig werden so 40 Millionen für andere Zwecke frei. Vor der Landtagswahl natürlich ein schönes Geschenk und bessere Kinderbetreuung kommt beim Wahlvolk gut an. Es soll noch möglichst alle Erzieher und Erzieherinnen in den Einrichtungen bleiben. Wer das nicht kann, soll in der Schulsozialarbeit als pädagogische Fachkraft oder anderen Bereichen der Kinder- und Jugendhilfe beschäftigt werden.
10: Im Prozess rund um den Mordanschlag mit einem Auto in Waren an der Müritz ist ein Urteil gefallen. Ein Mann, der seine Ex-Freundin so umbringen wollte, ist zu lebenslanger Haft verurteilt worden. Er war Anfang 2025 in Waren frontal gegen das Auto der Frau gefahren. Seitdem liegt sie im Wachkoma.
9: Deutschland und die Welt.
10: Ein Islamist, der Terroranschläge auf Taylor Swift-Konzerte in Wien geplant hat, ist verurteilt worden. 15 Jahre muss er hinter Gitter. Motiv: Er wollte bei der Terrormiliz Islamischer Staat zum Helden werden und hatte auch schon eine Bombe gebaut. Wegen der Terrorgefahr wurden die Taylor Swift-Konzerte im Sommer 2024 in Wien abgesagt. In der Diskussion um die Zukunft des klassischen 8-Stunden-Tags haben Experten jetzt vorgeschlagen, das Ganze erstmal nur für Berufe mit geringem Gesundheitsrisiko zu machen, also zum Beispiel in Büros. Die schwarz-rote Koalition will statt des klassischen 8-Stunden-Tags eine Art Wochenarbeitszeit, damit wir beim Planen flexibler sind. 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Und jetzt das Guten Morgenwetter mit Andrea.
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11: Und das ist heute richtig schön sonnig. Teilweise wird es heiß mit bis zu 28 Grad. Zum Abend hin eventuell ein paar starke Gewitter. Morgen meist heiter bis wolkig bis 24 Grad. Und am Sonntag zuerst Sonne, später dicke Wolken und ein bisschen Regen bis 23 Grad.
0: 8:03 Uhr, Ostseewelle, der beste Verkehrsservice für unser Land mit dem Landkreis Nordwestmecklenburg zwischen Schlagbrücke und Radingsdorfer Kreuzung. Achtung bitte, totes Tier. Blitzer, Blitzer. Stehen auf der A20 Richtung Rostock, Höhe Groß-Saarau. B5 Zarensdorf am Friedhof Richtung Ludwigslust. B103 zwei Stück Rostocker Stadtautobahn zwischen Evershagen und Lückenklein. Und Ortsausgang Kritzko Richtung Güstrow. B104 Starkshof Richtung Straßburg, kurz vor der Bushaltestelle. B109 zwei Stück zwischen Duchow und Neukosenow. Und Ortseingang Greifswald aus Anklam kommend. B189 Umgehung Perleberg Richtung Wittenberge. B191 Lodi-Rahn Richtung Parchim. B195 Zeze beidseitig. B198 Ortseingang Stolpe Richtung Neustrelitz. Alt-Strelitz Straße der Freundschaft. Duchow Hauptstraße Höhe Bahnhof beidseitig. In Groß-Giewitz in der Dorfstraße. Greifswald am Neuen Friedhof. Zwischen Laupin und Kavelmoor beidseitig, zwischen Neukalen und Gülitz, Ort Krug Richtung Verbinde, Röbel Bahnhofstraße Höhe Polizei, Rostock einmal Schwaner Landstraße und Röversheger Chaussee stadtauswärts, Segelkow Richtung Parchim, dann zwischen Wittenburg und Lesen. Die Jenny hat auch noch einen.
13: Guten Morgen, liebes Ostseewelle-Team. Im Kamin wird gelasert.
0: Dankeschön. Und einer noch.
14: Moin, Ostseewelle. Stammhörer Ronny hier. Ich wollte mal fragen, ob ihr den Laser schon habt. Von Schwerin kommt Richtung Pingelshagen. In Warnitz.
0: Dankeschön, lieber Ronny.
15: Hallo, ich bin Ronny, der Sheriff hier am Ort. UKF, über einer Kunden.
16: Der Ronny ist der Chef.
17: Wieder schön am Mitsingen.
10: Ronny, alles Traummänner.
0: Habt ihr noch was entdeckt, dann ruft er durch auf der 0381 49 78 110.
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11: Ja, die Fußball-Weltmeisterschaft geht ja diesen Monat los. Uwe, du hast dich ja schon sehr drauf gefreut, oder? Oder
0: ja.
11: Freust dich immer noch? Na, yeah. Warte mal ab. Helene Fischer ist jetzt bekannt gegeben. Steuert die Fußballhymne dazu. Heißt
0: oh nee,
11: heute
0: oder?
11: Nacht, das
0: oh
11: ist
0: nee.
11: Der offizielle WM-Song. Was heißt denn hier? Oh nö, ich freue mich drauf.
0: Ich finde, das hier
15: sollte
0: der
15: WM-Song werden.
11: Genau.
15: Das sollte WM-Song werden.
11: Ronny,
15: das sollte es nennen. Ja,
0: Fischer, Alter, was wird denn das, bitteschön?
11: Also ich freue mich drauf, das finde ich bestimmt gut.
0: Ich gucke das nicht mehr. 8:05 Uhr, moin.

0: Angebot. Er hat gesagt, wehe, das macht ihr. Und natürlich haben wir es gemacht. Der große Junggesellenabschied gestern. Ja, hier bei Ostseewelle, 8:11. Ja, du hattest es ja irgendwie vermutet. Es kommt vielleicht noch die Tage, aber mit dem gestrigen Tag hast du nicht gerettet.
1: Nein, oder? Ich habe gedacht, dass es heute stattfinden wird, weil ich ja euch nun kenne seit ein paar Jahren. Und da habe ich gedacht, bevor ich in Urlaub gehe, letzter Tag, da werdet ihr definitiv irgendwas noch anstellen mit mir. Da war ich drauf vorbereitet, aber nicht auf gestern.
0: Bei dir läuten ja die Hochzeitsglocken. Nächste Woche Samstag, 6.6. Und natürlich wollen wir das feierlich gebührend dir übergeben mit dem Junggesellenabschied. Uwe, du hast dich dann zuerst als mich verkleidet, also hast eine blonde Perücke bekommen, rote Lippen, ein sexy Kleid. Du sahst so ein bisschen aus wie Conchita Wurst.
1: Ja klar, auch mit Bart, ich wusste ja nicht, dass ich mich rasieren müsste noch vorher.
0: Und da war die große Aufgabe, ab in den knallroten Ostseewelle-Bus und da durftest du Kaffee verteilen.
1: Ja, von Bad Doberan-Zopp angefangen bis Rostock-Zopp, das waren etliche Haltestellen, du.
2: Möchtest du einen Kaffee haben?
3: Sehr, sehr gern.
2: Bist du verheiratet?
3: Ja.
2: Dann würde ich gerne mal einen Tipp haben für die Ehe.
3: Immer ja sagen. Das weißt du ja schon. Und natürlich immer trainieren.
2: Immer trainieren und immer ja sagen. Super Tipp, danke. Ich verteile mal weiter Kaffee.
1: Das war teilweise so peinlich in diesem Kleid. Die Leute, die haben einen teilweise so angeguckt, so richtig so, was machst du
0: denn? Naja, aber manche waren auch ein bisschen miesepetrig drauf.
1: Ja, da waren noch ein paar miesepeter im Bus.
0: Aber die hat man ja immer dabei.
1: Ja, richtig.
0: Übrigens, du warst dann nachher auch etwas miesepetrig, als du von der Aufgabe Nummer 2 gehört hast. Es ging um, ich muss immer noch lachen, Hobbyhorsing.
1: Naja, bis dahin wusste ich auch nicht, worum es ging.
2: Hobbyhorsing, das ist ja das mit dem Steckenpferd zwischen den Beinen, ne?
4: Ja, das kennst du heute.
0: Genau.
2: Und ihr seid Penner, habe ich das schon gesagt?
5: Schön traben. Ja, gut. Und rüber da. Gut, super. Lob mal dein Pferd.
2: Hast du gut gemacht.
5: Ja, Uwe, du hast das grandios gemacht, wirklich. Also dafür, dass das ja immer ein bisschen belächelt wird auch, ja,
2: genau.
5: Hast du das super umgesetzt.
2: Danke.
5: Und jetzt siehst du vielleicht mal, was da wirklich auch für Sport hinter steckt.
2: Das ist wirklich krass. Also Puste ist jetzt weg und jetzt müssen wir ganz kurz noch aufklären. Das wird ja nicht umsonst gemacht, sondern das ist, um die Kids ranzubringen ans Reiten. Ne?
5: Genau, so ist es.
1: Die Kerstin vom Güstrower Reitsportverein.
0: So
1: ja, die war super nett. Ja.
0: Und dann durftest du bei Aufgabe Nummer 3 bei Steffen von Dittmann Transport Radlader vorbeischauen.
1: In Neu-Hinrichsdorf, ja.
0: Und da bin ich ein bisschen verarscht. Das war wirklich gemein. Da haben wir dir erzählt, dass in der Schaufel Wasser drin ist und du musst wirklich ganz langsam fahren, damit du nichts verschüttest. Stattdessen waren es aber über 200.000 Kronkorken.
1: Ich hab so einen Parcours machen müssen da, ne?
2: Dann, da, also ihr Penner. Das ist gar kein Wasser, das ist ein alter Kronkorken. Und dann noch so viele.
6: Du kriegst jetzt einen Riesen. Das waren jetzt 0,8 Kubik.
1: Scheiße. 0,8 Kubik, da weißt du, wie lange ich da gekehrt habe, ne? Anderthalb Stunden fast. Und dann waren das irgendwie so, keine Ahnung, 6, 7 von diesen gelben Tonnen voll.
0: Genau,
1: ja,
0: also
1: ihr lacht.
0: Überzeugt euch am besten selbst davon. Wir haben ja schöne Videos gemacht dem unvergesslichen gestrigen Tag. Und zwar bei ostseewelle.de. Klickt mal rein oder auf unseren Social-Media-Kanälen.

0: 8.18 Uhr ist es, ihr hört Ostseewelle, einen schönen guten Morgen.
1: Oh Uwe, Entschuldigung, du musst mal die Fenster zumachen, das ist ja ekelhaft, hier wird irgendwie ein bisschen der Kanal sauber gepumpt.
0: Der Kanal wird sauber gepumpt, genau.
1: Oh, das riecht ekelhaft.
0: Darf ich jetzt nochmal ganz kurz fragen, warum soll ich das Fenster zumachen? Du hast zwei Beine.
1: Ja, aber ich kann damit nicht
0: Uwe,
1: so gut laufen
0: wie
1: du.
0: Mach mal das Fenster um, genau.
2: Wir kreuzen sich beim Laufen.
1: Nee, ich bin gerade schwerst beschäftigt, ich habe nämlich mal was vorbereitet, bevor ich zum guten Morgenwetter komme. Ich habe ja vorhin erzählt, Helene Fischer steuert den offiziellen Weltmeister-Song zur Fußball-Weltmeisterschaft dazu. Ja. Ne?

0: ich glaube, das geht ins Ohr und...
1: Ja, du glaubst es aber.
0: Ich bin da sehr optimistisch, dass das was wird.
1: Naja, dann wenigstens einer, also zumindest was meinen Freundeskreis anbetrifft.
2: Ja, da bin ich dann mit dabei bei dir.
1: Ach, danke.
0: Optimistisch bin ich auch beim Wetter, weil das sieht ja echt gut aus. Bloß zum Nachmittag hin und auch am Abend könnte es dann doch schon kleine Schauer- und Wärmegewitter geben.
1: Landkreis Rostock, B104 zwischen Raden und Teterow, Höhe Abzweig Neuwurkern, Reifenteile auf der Fahrbahn, dahinter steht der Pannenbrummi, da bitte Vorsicht. Habt ihr noch mehr? 0381 49 78 110. Moment, ich sehe gerade.
3: Hallo, liebes Ossi-Welle-Team, hier ist Sebastian. Ich würde gerne eine Gefahrenstelle melden. Und zwar kurz hinter Raden Richtung Teterow liegen Reifenteile, kurz vor der Kreuzung nach Großwurkern.
1: Alles klar, danke, moin.
4: Moin, Hansi, die Polizei bist gerade den Laser ein. Statt auswärts, lustig, schluss, das direkt am Nahverkehr. Jetzt für ihn.
1: Jawohl, haben wir alles. Habt ihr jetzt noch was? Dann melden 0381 49 78 110. Moin.

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1: Wie Frauen sind attraktiver als Männer? Das müssen wir gleich mal klären.
2: Oh ja, unbedingt.
1: 8.27 Uhr ist es. Ihr hört Ostseewelle. Einen schönen guten Morgen. Das gibt's gleich um kurz nach halb. Und natürlich alle aktuellen Hits. So wie ihr das kennt von uns. Von morgens bis abends. Michael Schulte und Aussie ist gleich dabei. Half of my heart. Und Robin Schulz zusammen mit Sigala und Zoe Wies.
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1: Es ist 8.30 Uhr, Ostseewelle hier mit dem Guten Morgen-Update von Yvonne Siegert-Machocek.
13: Kurz nach der Einigung im Kita-Streit sagt Mecklenburg-Vorpommern jetzt, was das Ganze kostet. Allein im kommenden Jahr 51,2 Millionen Euro. In Krippen

0: In Glowe auf Rügen ist die große Strandaufspülung da vorbei. Damit sind die Sturmflutschäden aus dem vergangenen Jahr nun beseitigt. Es gab zum Beispiel neue Bepflanzung und jede Menge Sand. Glowe hat wieder Küstenschutz und der Strand ist deutlich breiter. Der Sand kam aus einem Lager in Koserow.
1: 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Jetzt sind wir beim Guten Morgen wieder.
2: Und da sorgt Hochboris für wunderschönes Wetter bei uns im Land. Zunächst ist es heiter bis sonnig und auch trocken. Wir erwarten übrigens um die 22 bis 28 Grad. Es wird nochmal richtig heiß. Aber es ist ja meistens so, da wo viel Hitze ist, da könnten dann auch ein paar Wärmegewitter entstehen. Jo. Und die kündigen sich vielleicht am späten Nachmittag zum Abend hin an. Und teilweise sind die dann auch recht kräftig. Die Sonnenscheindauer um die 14 bis 16 Stunden. Dazu ein schwacher bis mäßiger Wind aus Süd bis West. Und jetzt noch der Blick aufs Wochenende. Da geht es wieder leicht runter mit den Temperaturen. 22 bis 24 Grad morgen am Samstag. Dazu heiter bis wolkig. Am Sonntag 18 bis 23 Grad. Zuerst sonnig, später dann wieder ein paar mehr Wolken und ein bisschen Regen.
1: 8.32 Uhr, Ostseewelle, der beste Verkehrsservice für unser Land. Da haben wir eine Meldung im Moment. Landkreis Rostock B104 zwischen Raden und Teterow, Höhe Abzweig Neuwokern. Reifenteil auf der Fahrbahn und der Pannenbrummi steht ein Stückchen dahinter. Blitzer, Blitzer. Aufgebaut auf der A20 Richtung Rostockhöhe Groß-Sarau. B5 Zahrensdorf am Friedhof Richtung Ludwigslust. B103 Rostocker Stadtautobahn zwischen Evershagen und Lüttenklein und Ortsausgang Kritzkow Richtung Güstrow. B104 Starkshof Richtung Straßburg, kurz vor der Bushaltestelle. B109 zwischen Duchow und Neukosenow und Ortseingang Greifswald aus Anklam kommend. B189 Umgehung Perleberg Richtung Wittenberge. B191 Lutheran Richtung Parchim. B195 CC beidseitig. B198 Ortseingang Stolpe Richtung Neustrelitz. In Altstrelitz Straße der Freundschaft stehen sie. In Kamin Richtung Kossow-Krug. In Ducherow Hauptstraße Höhe Bahnhof beidseitig. In Groß-Giewitz in der Dorfstraße. Greifswald am Neuen Friedhof. Zwischen Laupin und Kavelmoor beidseitig. Zwischen Neukalen und Gülitz. Ort Krug Richtung Verbinde. Röbel Bahnhofstraße Höhe Polizei. Rostock-Schwanerlandstraße und Rüversheger Chaussee stadtauswärts. Segelkow Richtung Parchim. Schwerin-Warnitz stehen sie beidseitig. Ludwigslustiger Chaussee auch stadtauswärts, Höhe Nahverkehr. Zwischen Wittenburg und Lesen und einer geht noch. Moin!
3: Guten Morgen, liebes Ostseewelle-Team, hier ist die Sarah. Ich wollte einen Blitzer verpetzen und zwar in Mustin Richtung Ratzeburg.
1: Danke, habt ihr auch noch was, ruft ihr durch 0381 49 78 110.
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2: Wochenende. Und jetzt kommt was raus, ja, was wir eigentlich schon lange wussten. Frauen sind attraktiver als Männer.
1: Ach ja.
2: Für eine Studie wurden jetzt Gesichter bewertet. Mehr als 1,5 Millionen Abstimmungen gab es dafür aus der ganzen Welt. Und das Ergebnis, Frauen werden im Schnitt als attraktiver wahrgenommen als Männer. Das sagen jetzt nicht nur Männer, sondern auch wir Frauen. Hm. Frauen bewerten andere Frauen als deutlich attraktiver bei etwa 60%.
1: Okay.
2: Und ein Grund dafür ist nämlich die Gesichtsform. Männer haben eher eine kantigere, rechteckigere Gesichtsform. Wir Frauen eher eine rundere Gesichtsform. Mhm. Aber bevor die Männer jetzt ein bisschen beleidigt sind, im Alter nimmt die Attraktivität zu. Da sind der Männer dann fast gleich auf mit uns Frauen.
1: So, na, da hast du es doch gerettet.
2: Na, wieder gekriegt.

0: 30.
1: Einen schönen guten Morgen, Freitag haben wir und heute geht es bei unserem Kollegen Jans Herbst mal um ein ernstes Thema.
2: Es geht um die mentale Gesundheit, um das Thema Depression. Und da wollen wir ein bisschen sensibilisieren.
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4: Mit Depressionen kennen sich ja besonders alle sehr gut aus, die keine Depressionen haben. Die geben permanent Tipps, die sie selbst für nützlich halten.
5: Du anderen geht's noch viel schlechter. Darum versuch's doch jetzt einfach mal positiv zu sehen.
4: Ja, schön gedacht, aber wer wirklich erkrankt ist, der kann das halt gerade nicht. Man sagt ja auch nicht zu jemandem mit Beinbruch und Gips:
5: Du, geh doch einfach mal eine kleine Runde joggen, das tut immer gut.
4: Und so hauen dann die lieben Freunde jede Menge gute Therapietipps raus.
6: Versuch's mal mit Vitamin D.
5: Du musst einfach mal unter Leute.
6: Denk doch einfach nicht so viel nach.
4: Toll, und dann rechnen diese Hobbyärzte vermutlich damit, dass du dann sagst:
6: Ich wollte mich nochmal bedanken, du hattest ja gesagt, ich soll nicht so viel nachdenken. Das war genial, ich denke jetzt nicht mehr viel nach und zack, bin ich nicht mehr depressiv.
0: Guten Morgen.
7: Moin.
0: Morgen.
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0: 8.45 Uhr ist es. Guten Morgen, ihr hört Ostseewelle. Und
1: mich stören heute ein bisschen die Gewitter, die sich ankündigen über Deutschland für alle Pendler bei uns im Land. Also wir sind jetzt hier wahrscheinlich in Mecklenburg-Vorpommern nicht ganz so stark betroffen. Zum Abend hin soll es dann aber trotzdem mal ein bisschen donnern und regnen. Aber so weiter Nordrhein-Westfalen, Süddeutschland, da braut sich einiges zusammen. Und da hat man Freude, wenn man dann im Auto sitzt oder mit der Bahn fährt.
0: Also man könnte jetzt denken, dass du mit der Bahn fährst heute noch.
1: Alles gut. Aber wir freuen uns mal auf dieses sonnige Wetter, das ist herrlich und die Sonne zeigt sich, also zumindest bis zum Nachmittag und es wird nochmal warm, 22 bis 28 Grad.
0: Der hat auch schon der Blitz eingeschlagen,
1: oder?
0: Kirchdorf auf Pöhl, meine Lieben, direkt am Museum, da steht ein Flitzerblitzer, der aktuellste jetzt. Habt ihr auch noch was? Ruft er durch 0381 49 78 110. Ganz entspannt geht's jetzt rein in den Freitag mit Phil Collins. How come?

0: Leute, immer wenn richtig was los ist irgendwo, dann ist natürlich Ostseewelle mittendrin. Ihr hört Ostseewelle um 9:12.
1: Denn wir feiern mit euch an diesem Wochenende das Hansa-Kinderfest.
0: Riesennummer.
1: Und wenn es um Hansa geht, dann darf diese Frau natürlich nicht fehlen. Unsere Hansa-Expertin. Guten Morgen, Elisabeth.
2: Guten Morgen. Und das ist echt immer so ein Highlight. Auch für mich persönlich richtig schön, wenn die Kids dann die Stars im Ostseestadion sind. Morgen am Samstag ist das Kinderfest. Mhm. Und auf dem heiligen Rasen ist dann auch eine große Bühne aufgebaut. Mhm. Es gibt ganz viele Hüpfburgen, also ein riesen
1: Hüpfburgen-Paradies.
2: Aber Schuhe ausziehen, richtig austoben. Man kann auch mal auf der Trainerbank
1: das
2: sitzen.
1: Das ist cool.
2: Das ist auch richtig cool. Oder mal im Hansa-Mannschaftsbus drin sitzen, wie die Spieler da sonst so drin sind. Es gibt eine Zaubershow, dann Hansa-Lieder zum Mitsingen, Bastelstation, Fußballparcours und. Echt was für alle kleinen und großen Hansa-Fans und die, die es noch werden wollen.
0: Also, haben wir 10 Uhr morgen eine Verabredung, das Hansa-Kinderfest mit Ostseewelle im und auch vor dem Ostseestadion.
1: Wir kommen vorbei, das ist wirklich toll und Wetter macht ja auch mit, also herrlich.
0: Ja, Infos gibt's auch bei ostseewelle.de.

0: Morgen, 9:05. Was für ein sonniger Morgen, oder? Ihr hört Ostseewelle und das passt alles, was wir spielen. Nächste halbe Stunde geben sich wieder die Superstars die Klinke in die Hand. Shabuzi und Miles Smith zum Beispiel, aktueller Hit Blink Twice. Somber ist dabei mit 12-12, schöne Popnummer. Und was Kultisches gibt's natürlich auch. Da haben wir eine ruhigere Nummer von Black am Start. Wonderful Life. Moin zusammen.
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11: Mann flüchtet mit Zustellerauto und Paketen in Schwerin. Gefängnis wegen Anschlagsplänen auf Taylor Swift-Konzerte. Das Guten Morgenwetter mit Andrea.
12: Schön, später aber ein paar Gewitter bis 28 Grad.
11: Guten Morgen, ich bin Yvonne Siegert-Machotzek. In Schwerin hat ein Mann ein Paketauto abgepasst und ist damit losgefahren, als die Zustellerin beschäftigt war. Den Transporter ließ er dann später stehen und wollte mit daraus gestohlenen Paketen weglaufen. Ostseewelle-Reporter Alexander Stut.
13: Die Paketzustellerin hatte am frühen Nachmittag ihren Transporter in Schwerin-Krebsförden für eine Zustellung geparkt. Diesen kurzen Moment nutzte ein 40-Jähriger. Er klaute das vollgepackte Paketauto. Die Polizei suchte sofort mit mehreren Streifenwagen. Gut 10 Minuten später wurde das Fahrzeug entdeckt. Allerdings fehlte von dem Dieb jede Spur. Der konnte dann aber in der Nähe mit einem nagelneuen Staubsauger unter dem Arm gestellt werden. Er hat auch noch weitere Pakete, Bargeld und ein Handy geklaut. Ein Führerschein hatte der betrunkene Dieb nicht. Jetzt ermittelt die Schweriner Polizei.
11: Kurz nach der Einigung im Kita-Streit sagt das Land jetzt, was das Ganze kosten wird. Allein im kommenden Jahr 51,2 Millionen Euro. In Krippen und Horten soll es bald kleinere Gruppen geben und die Massenentlassungen sind vom Tisch. Das Geld für diese Kita-Verbesserung, das kommt teilweise aus Rentenverpflichtungen, die jetzt wegfallen. Einen großen Teil, der übernimmt nun nämlich der Bund. Bisher hat das Land das Ganze bezahlt.
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11: Ein Islamist, der Terroranschläge auf Taylor Swift-Konzerte in Wien geplant hat, ist dafür verurteilt worden. 15 Jahre muss er hinter Gitter. Motiv? Er wollte bei der Terrormiliz Islamischer Staat zum Helden werden und hatte deswegen auch schon eine Bombe gebaut. Wegen der Terrorgefahr wurden die Taylor Swift-Konzerte im Sommer 2024 in Wien abgesagt. Im Ruhrgebiet ist aktuell eine Affenbande unterwegs. Die 6 Tiere haben sich durch eine Mauer in einer Auffangstation gekratzt. Die Tempelaffen sind jetzt in Witten auf der Straße. Die Tiere sind nicht gefährlich, extrem schlau und scheu. Die Affen sollen eingefangen werden. 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Und jetzt das Guten Morgenwetter mit Andrea.
12: Boris ist immer noch da und wir haben so viel Sonne. Seit kurz nach 4 scheint sie wieder. Stellenweise bleibt sie auch bis zum Abend. Gerade im Osten Vorpommerns scheint die Sonne am allerlängsten. Die Sonnenscheindauer liegt zwischen 14 und 16 Stunden. Tja, und es wärmt sich auch immer mehr auf. Wir haben heute teilweise auch wieder richtig heiße Temperaturen. Zwischen 22 und 28 Grad ist alles dabei. Dazu ein schwacher bis mäßiger Wind aus Süd bis West. Aber ab dem Nachmittag vom Westen her kommen dann auch mal ein paar Schauer und Gewitter zu uns. Morgen wechselhaft bis 24 Grad, am Sonntag auch recht schön bis 23 Grad.
14: 9.02 Uhr, Ostseewelle, der beste Verkehrsservice für unser Land. Wir haben eine A19-Meldung, die gerade noch eingetippt wird hier. A19 Richtung Überseehafen. Die Abfahrt Rostock-Ost, deswegen Markierungsarbeiten gesperrt. Umleitungsempfehlung hier über Rostock-Nord am besten ausweichen. Und Landkreis Rostock, B104 zwischen Raden und Teterow, Höhe Abzweig Neuwokern, Reifenteil auf der Fahrbahn. Der Pannenbrummi steht ein Stückchen dahinter. Die Flitzerblitzer, aufgebaut auf der A20 Richtung Rostock, Höhe Großsaarau. B5 Zahrensdorf am Friedhof Richtung Ludwigslust. B103 Rostocker Stadtautobahn zwischen Evershagen und Lüttenklein und Ortsausgang Kritzkow Richtung Güstrow. B104 Starkshof Richtung Straßburg, kurz vor der Bushaltestelle. B109 zwischen Duchow und Neukosenow und Ortseingang Greifswald aus Anklam kommend. Dann die 189 Umgehung Perleberg Richtung Wittenberge. B208 Mustin Richtung Ratzeburg. Altstrelitzstraße der Freundschaft, Kamin Richtung Kossow-Krug, in Duchow Hauptstraße Höhe Bahnhof beidseitig, in Groß-Giefitz in der Dorfstraße, Greifswald am Neuen Friedhof, Kirchdorf auf Pöhl am Museum. Dann zwischen Laupin und Kabelmoor beidseitig, zwischen Neukalen und Gülitz, Neustrelitz-Luisenstraße. Dann stehen sie in Rostock, Schwaner Landstraße und Röversheger Chaussee stadtauswärts, Segelkow Richtung Parchim, Schwerin-Warnitz stehen sie beidseitig, Ludwigsluster Chaussee stadtauswärts auch nochmal Höhe Nahverkehr. Zwischen Wittenburg und Lesen, Kröpelin, Schulstraße und moin.
15: Moin, Ostseewelle, Maschi hier. Ein Blitzer auf der B109 zwischen Prenzlau und Kleine Heide.
14: Alles klar, danke, moin nochmal.
16: Moin, Ostseewelle. In der Lysenstraße, in der Strelitz, da lesen sie wieder.
14: Dankeschön an Christian. Habt ihr noch was entdeckt, ruft er durch. 0381 49 78 110. Denn keiner meldet mehr aktuelle Flitzerblitzer.
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17: Ibi, Freitag, Hendo, Wochenende.
11: Moin.

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1: Ah, definitiv, er ist einer der schönsten Männer Deutschlands. Kommt aus Mecklenburg-Vorpommern, Toni aus Neubrandenburg.
2: Mhm.
1: Ah, da sind wir ja sehr stolz, ne? Die letzten Monate hat er bei Germany's Next Topmodel mitgemacht, war dann auch im Finale und kurz vorm großen Finish, also vorm Finale, da haben wir ja mit Toni nochmal gesprochen und da hat er auch verraten, wie wichtig ihm seine Heimat ist.
2: Na klar, bleibt Neubrandenburg meine Heimatstadt, im Herzen auch vor allem, weil meine Familie wohnt ja dort. Perspektivisch gesehen ist die Stadt leider nicht so, wo ich jetzt sage, okay, da könnte ich mich jetzt irgendwie nochmal persönlich weiterentwickeln. Dennoch finde ich Neubrandenburg eine sehr schöne Stadt mit den vier Toren und die Nähe zur Natur. Das bleibt auf jeden Fall in meinem Herzen.
1: Und Toni hat es auf Treppchen geschafft, und zwar auf Platz 3. Da sagen wir herzlichen Glückwunsch.
3: Oh, genau.
1: Übrigens, Germany's Next Topmodel sind geworden Aurelie und Ibro. Das hat ja die Bild schon gespoilert einen Tag zuvor.
3: Also hat das hingehauen dann.
1: Hat hingehauen,
3: okay. 9.14 Uhr ist es, ihr hört Ostseewelle, moin.

0: Minuten, halb 10 ist es. Ihr hört Ostseewelle, hübschen guten Morgen. Genau so.
1: Freitag, Hände hoch, Wochenende.
0: Ist auch die Stimmung in der nächsten halben Stunde mit Kaigo und Kelle zusammen mit Griffin. Save My Love, neu in der Ostseewelle Playlist. Es gibt was Hübsches von Robbie Williams und Hurtzen Purple Disco Machine, Wonderful Life 25.
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0: Es ist 9.30 Uhr, Ostseewelle hier mit dem Guten Morgen-Update von Yvonne Siegert-Machotzek.
15: In Schwerin hat ein Mann ein Paketauto abgepasst und ist damit losgefahren. Die Zustellerin blieb unverletzt. Den Transporter ließ er dann später stehen und wollte mit gestohlenen Paketen weglaufen. Die Polizei schnappte den Dieb. Ein Islamist, der Terroranschläge auf Taylor Swift-Konzerte in Wien geplant hat, ist verurteilt worden. 15 Jahre muss er hinter Gitter. Er wollte bei der Terrormiliz Islamischer Staat zum Helden werden und hatte für die Konzerte schon Bomben gebaut.
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15: In Ribnitz-Damgarten im Stadion am Bodden ist heute ein großes Sportfest. Los geht's da um 16 Uhr. Vorbeikommen kann jeder. Die Sportvereine aus Ribnitz stellen sich vor und wir können uns auch ausprobieren. Es gibt auch Meisterschaften im Zweifelderball, im Volleyball, Kupp und Fußball. Das wird da alles gespielt.
0: Alle Infos hört ihr jederzeit nochmal nach in der Ostseewelle-App und alles ausführlich dann wieder um 10. Jetzt aber erstmal der herrliche Sonnenschein.
17: Ja, und das sieht wirklich so schön aus, so kurz vorm Wochenende. Da

0: andere Wärmegewitter, gerade zum Nachmittag hin und vor allem auch am Abend. Da kracht es schon mal teilweise recht stark. Morgen am Samstag heiter bis wolkig, bis 24 Grad. Am Sonntag zuerst schön, da zieht es sich später dann ein bisschen zu, 18 bis 23 Grad.
1: 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A19 Richtung Berlin, Abfahrt Rostock-Ost gesperrt wegen Markierungsarbeiten. Die Umleitungsempfehlung weicht am besten über Rostock-Nord aus. Blitzer, Blitzer. Stehen auf der A20 Richtung Rostock-Höhe Groß-Saarau. Auf der B5 Zahrensdorf am Friedhof Richtung Ludwigslust. B103 Rostocker Stadtautobahn zwischen Ebershagen und Lüttenklein. B109 zwischen Ducherow und Neukosenow, Ortseingang Greifswald aus Anklam kommend und zwischen Prenzlau und Kleine Heide. B189 Umgehung Perleberg Richtung Wittenberge. Dann stehen sie auf der B208 Mustin Richtung Ratzeburg. Altstrelitz Straße der Freundschaft, Kamin Richtung Kossow-Krug. Ducherow Hauptstraße Höhe Bahnhof beidseitig, Groß-Kiewitz in der Dorfstraße. In Greifswald am Neuen Friedhof, dann in Kirchdorf auf Pöhl am Museum. Kröpelin Schulstraße zwischen Laupin und Kavelmoor beidseitig, zwischen Neukalen und Gülitz. In Neustrelitz in der Luisenstraße, Rostock-Schwaner Landstraße und Röversheger Chaussee stadtauswärts. In Segelkow Richtung Parchim, Schwerin-Warnitz beidseitig, Ludwigsluster Chaussee stadtauswärts Höhe Nahverkehr auch nochmal. Und zwischen Wittenburg und Lesen, Krüppelin in der Schulstraße und Christi noch.
2: Guten Morgen, liebes Ostseewelle-Team. In Kritzkow Richtung Güstrow, Strick gegenüber von der Tankstelle wird wieder mal geblitzt.
1: Auch die B103, danke. Habt ihr auch noch was entdeckt, ruft er durch. 0381 49 78 110.
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1: So, lasst euch nicht ärgern heute. Es ist Freitag, 9.33 Uhr. Moin, alle Mann.
0: Moin.

0: Wenn Stadt und Abiturienten einen Deal machen, dann ja, profitieren alle davon. 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
1: In Grevesmühlen haben die Schüler des Tannenberg-Gymnasiums beim Arbeitseinsatz jetzt alles gegeben. Mhm. In der Stadt haben sie nämlich Straßenschilder und Laternen von Aufklebern befreit. Das ist ja auch gar nicht so einfach, eine richtige Poolerei.
0: Ja.
1: Und die sieht man ja überall, vor allem ja auch Hanse-Aufkleber.
0: Na, was sonst, ja.
1: Aber die sind jetzt weg. Und damit tun sie ordentlich was für die Abikasse, denn die Stadt Grevesmühlen hat gesagt, ihr macht das sauber und dafür übernehmen wir die Miete für die Mehrzweckhalle beim Abiball.
0: Cool.
1: Und jetzt Ohren gespitzt, das sind immerhin 2.100 Euro.
0: Sehr cool.
1: Das Ganze wurde im letzten Jahr schon mal gemacht. Es könnte jetzt echt ein Abi-Ritual in Grevesmühlen werden.
0: Wäre auch nicht schlecht, weil ich sage mal, nächstes Jahr sind die Hanse-Aufkleber ja wieder da.
1: Stimmt.
0: Jetzt haben wir für euch einen aktuellen Hit von Kaiko zusammen mit Khaled und Griffin. Sehr coole Nummer hier.

0: Es ist 10:04. Guten Morgen, ihr hört Ostseewelle. Wir haben Freitag, meine Lieben.
1: Yippie, Freitag, Hände hoch, Wochenende.
0: So sieht's nämlich aus. Und Schneidi wird jetzt mal übernehmen.
2: Hey, Tachin. Ganz egal, ob bei Festen, Endemien oder sonst wo. Wir sind ja überall mit dabei in diesem Jahr. Einmal quer durchs Land mit der Ostseewelle Sommertour. Und Gott sei Dank hat unser Nordwestmecklenburger Felix Jehn unseren Partysong dafür gemacht, den wir immer spielen können, weil eigentlich jede Stunde. Boy, you turn me. In diesem Sommer geht das immer. Den starten wir gleich in der nächsten Stunde. Du willst noch was sagen,
3: ja,
2: Andrea?
3: Ja, Steidi, also gewöhn dich nochmal dran, weil ab Montag sind wir dann beide zusammen auf Sendung. Ja. Dann heißt es früh aufstehen für dich, weil wir schicken ja dann den Uwe ja jetzt auch in den Urlaub.
2: Jetzt gucken wir ihn ganz liebevoll an.
0: Ja, oh, mach das. Guck mich ganz liebevoll
3: an. Aber es wird ja aufregend. Das ist das letzte Mal hier auf Sendung, wo du, Uwe, unverheiratet bist.
0: Ja, richtig. Das ist auch ein straffes Gefühl, um es mal so zu sagen. Also ich bin auch schon ein bisschen aufgeregt so vor meinem Urlaub.
3: Ja, das
0: jetzt
3: gehört
0: so,
3: dazu. Ne?
0: Eine Woche noch Vorbereitung, dann wird geheiratet und dann 2 Wochen Nachbereitung.
3: Also, und wir machen das zusammen, Schneidi, ne?
2: Genau, so ist es. Schönen Urlaub und wir sind gespannt, als wäre du wieder zurückkommst.
0: Ja, genau, richtig. Voll verändert dann, voll verändert.
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15: Mann flüchtet mit Zustellerauto und Paketen in Schwerin. Verteilung von Milliarden Sondervermögen läuft besser. Guten Tag, ich bin Yvonne Siegert-Machotzek. In Schwerin hat ein Mann ein Paketauto abgepasst, gestohlen und ist dann damit losgefahren. Den Transporter ließ er einige Meter weiter stehen und wollte dann mit den daraus gestohlenen Paketen doch nochmal zu Fuß weglaufen. Ostseewelle-Reporter Alexander Stuth.
16: Die Paketzustellerin hatte am frühen Nachmittag ihren Transporter in Schwerin-Krebsförden für eine Zustellung geparkt. Diesen kurzen Moment nutzte ein 40-Jähriger. Er klaute das vollgepackte Paketauto. Die Polizei suchte sofort mit mehreren Streifenwagen. Gut 10 Minuten später wurde das Fahrzeug entdeckt. Allerdings fehlte von dem Dieb jede Spur. Der konnte dann aber in der Nähe mit einem nagelneuen Staubsauger unter dem Arm gestellt werden. Er hat auch noch weitere Pakete, Bargeld und ein Handy geklaut. Ein Führerschein hatte der betrunkene Dieb nicht. Jetzt ermittelt die Schweriner Polizei.
15: Eine 17-Jährige ist bei einem Verkehrsunfall im Kreis Vorpommern-Greifswald aus dem Auto geschleudert worden. Die Jugendliche hat schwer verletzt überlebt. Der 20-Jährige am Steuer war vermutlich zu schnell und ist am Abend bei Kagenow gegen einen Baum gekracht. Er und die zweite Beifahrerin sind unverletzt geblieben.
14: Deutschland und die Welt.
15: Die Verteilung der 21 Milliarden Euro aus dem Sondervermögen des Bundes für Infrastruktur läuft jetzt besser. Nach der Delle zu Jahresbeginn ist mittlerweile über die Hälfte ausgegeben. Das meiste Geld für Schienen und Straßen. Hier bei uns in Mecklenburg-Vorpommern wird mit unserem Anteil aus dem Sondervermögen zum Beispiel gerade ein neues Labor gebaut für die Hochschule Wismar. Ein Islamist, der Terroranschläge auf Taylor Swift-Konzerte in Wien geplant hat, ist dafür verurteilt worden. 15 Jahre muss er hinter Gitter. Er wollte bei der Terrormiliz Islamischer Staat zum Helden werden und hatte schon eine Bombe gebaut. Wegen der Terrorgefahr wurden die Taylor Swift-Konzerte im Sommer 2024 in Wien abgesagt. 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Und jetzt das Wetter.
2: Bei Lindos Eis in Röbel-Müritz 19 Grad. Die haben auch mal Ostseewelles Eisdielen-Contest mit euren Stimmen gewonnen, ne? Am Eiscafé Hotel zum Hafen in Sassnitz sind 16 und Topwert heute 27 Grad. Aus Süden kommt der Wind, mäßiges Tempo. Im Altkreis Uecker-Randow kommen die kurzen Gewitter nachher gar nicht an, aber zwischen Klützerwinkel und dem Miener Land kann so ziemlich sich alles abspielen ab 12 Uhr. Muss aber nicht, aber die Wärme hat so eine ganz eigene Dynamik heute. Mit dem Nordwestwind ab morgen wird es insgesamt dann kühler. 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A19 Richtung Berlin. Abfahrt Rostock-Ost wegen Markierungsarbeiten gesperrt. Flitzerblitzer. A20 Richtung Rostock bei Groß-Saarau. Dann die B109 zwischen Ducherow und Neukosenow und zwischen Prenzlau und Kleine Heide. B208 Mustin Richtung Ratzeburg. Kamin Richtung Kossow-Krug. Ducherow Hauptstraße nochmal dabei. Groß-Giewitz, das ist die Dorfstraße. Greifswald am Neuen Friedhof. Kirchdorf auf Pöhl am Museum. Kröppelin-Schulstraße. Neustrelitz-Luisenstraße. Rostocks-Rövershäger-Chaussee statt auswärts. Segelkow Richtung Pütt, Schwerin-Warnitz beide Richtung und Ludwigsluster Chaussee beim Nahverkehr. In Zapel Richtung Hagenow. Wo habt ihr was Verdächtiges gesehen? Bitte ruft gleich durch. Studio Hotline 0381 49 78 110. Denn keiner meldet mehr. Aktuelle Flitzerblitzer.
17: Guten Morgen, ihr Schneider.
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2: Hallo, Öffnungszeiten. Ne, bei Geschäften in den Innenstädten, da geht es bei längeren oder kürzeren Öffnungszeiten um, ach, ist aber schön, dass es so ist, da geht es ums Gefühl. Ne? Öffnungszeiten bei Polizeiwachen, da geht es um Sicherheit. In welcher Stadt bei uns in Mecklenburg-Vorpommern manche in der Politik diesen feinen Unterschied womöglich nicht verstehen, klären wir gleich gegen 10:45.

bei dem Wetter, bei den Aussichten und bei dem Wochentag ist Arbeiten jetzt gerade um 10.11 Uhr doch ein pures Vergnügen, oder? Schön Freitag mit Ostseewelle. Wir sind hier, um euch dieses schöne Gefühl nochmal zu verstärken. Machen wir gleich mit Ed Sheeran und Martin Garrix, aktueller Beat. Dido kommt vorne weg und hier tolle Stimme, Tom Walker.

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1: Martin Garrix und Ed Sheeran mit Repeated.

0: Hier ist Ostseewelle gleich für euch mit Jimmy Somerville, You Make Me Feel. Das ist schwierig, den Song zum Beispiel in der Adventszeit bei Schneefall zu spielen. Das muss alles ein bisschen passen. Heute aber bei fast 28 Grad und Sonne ist Jimmy Somerville Zeit. Ja, ja. Dua Lipa kommt, dazu Mucke von James Blunt. Und immer wieder angesagt, Lush Life, Sarah Larsen. Bleibt dran.
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0: Na, früher Feierabend oder Mittagspause heute schön lang oder Berufsschule aus? Dann am besten am Hauptbahnhof in Stralsund beim großen Schienenaktionstag der ODEC vorbeischauen. Unter anderem 12.20 Uhr Abfahrt mit so einem schönen Ferkeltaxi, so eine kleine Tour mit diesem weinroten DDR-Kultding. Das Wetter bei Ostseewelle für Mecklenburg-Vorpommern. Pure Sonne heute, gelegentlich mal ein kleines Gewitter möglich. Bei 28 Grad hören wir auf zu zählen bei den Temperaturen. Im Zwei-Tage-Trend etwas kühler.
5: Halb elf. 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
0: A19 Richtung Berlin, Abfahrt Rostock-Ost wegen Markierungsarbeiten gesperrt. Bitte über Rostock-Nord ausweichen. Wann machen die Flitzerblitzer? Let's go. B103 Ortsausgang Kritzkow Richtung Güstrow. B104 Starkshof Richtung Straßburg kurz vor der Bushaltestelle. B109 zwischen Ducherow und Neukosenow. Greifswald am Neuen Friedhof. Hagenow Höhe Feuerwehr, beide Richtungen. Kirchdorf auf Pöhl am Museum, Neustrelitz-Luisenstraße, Rostock-Röversheger Chaussee stadtauswärts, Schwerin-Warnitz beide Richtungen, Ludwigsluster Chaussee stadtauswärts, Zapel Richtung Hagenow. Wo habt ihr noch einen entdeckt? 0381 49 78 110. Kumpel aus Vorpommern, Greifswald dran. Hi.
12: Morgen, liebes Ostseewelle-Team, hier ist der Christian. Ich wollte auch noch einen Blitzer melden, und zwar in Greifswald auf der B109 stadteinwärts von Anklam kommen.
0: Danke.
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Schönen Freitag, Ostseewelle habt ihr an. Schönen Vormittag. Gehe ich da abends lang oder lieber nicht? In unseren Städten hier bei uns kann jeder von so einer Ecke berichten, wo man so denkt, da ist viel Kriminalität. Rostock, Doberaner Platz, Neubrandenburg, Datzeberg. Oder eben in Schwerin, Marienplatz. Ne, ist in Mecklenburg-Vorpommern der Ort mit der meisten Kriminalität. Das ist statistisch errechnet. Ihr kennt ja Marienplatz Schwerin, ne, zwischen den zwei Einkaufszentren und die Straßenbahn fährt da durch. Jetzt gleich 14 Uhr heute noch, kommt da eine neue Polizeiwache hin. Die wird eingeweiht, zeigt Präsenz und da kannst du hin und was melden, wenn was ist. Da kommen Politiker gleich, Einweihung, Rede, Eröffnung, alles ganz groß. Gute Idee. Im Kleingedruckten fängst du dann aber an zu stutzen. Kriminalität findet ja meist abends statt, nachts. Polizeiwache wird immer bis 19 Uhr Dienst haben. Danach ist sie zu. Lange Denkpause. Das verwundert einen dann jetzt doch, ne? Ja.

0: Was? Die Österreicher sperren den Brenner Richtung Süden? Ja, dann kommt doch hier an Ostsee, Mecklenburgische Schweiz, Uckermark und in die Heide zum Urlaub machen. Unsere Baustellen an der A24 sind ein Klacks gegen die Brennersperrung gerade. Und dazu auf dem Weg hierher und natürlich hier bei der Arbeit für alle Ostseewelle im Radio mit frischer Musik von Harry Styles, Lil Nas X, schön groovig und wir haben Kultiges mit La Bouche in der nächsten halben Stunde. Bleibt bei Ostseewelle.
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18: Arbeitslosenzahl geht vor dem Sommer leicht runter. Ex-Bundesverkehrsminister soll bei Pkw-Maut gelogen haben. Guten Tag, ich bin Yvonne Siegert-Machotzek. Die Zahl der Arbeitslosen ist leicht gesunken. Die Frühjahrsbelebung ist hier jetzt zu spüren. Auf dem Bau läuft es und viele Unternehmen stellen vor dem Sommer wieder ein. Aktuell haben etwa 63.000 Menschen im Land keinen Job. Das sind 2.200 weniger als im April. Und bundesweit liegt die Zahl der Arbeitslosen erstmals seit Monaten jetzt wieder unter 3 Millionen. Passend zum Wetter gibt es heute ein Hitzetreffen in Schwerin. Dort beraten Experten aus Medizin, Pflege und vom Katastrophenschutz über Schutzmaßnahmen an heißen Tagen im Job, für chronisch Kranke, Obdachlose und Menschen in Pflegeheimen. Hintergrund ist, dass immer heißere Sommer erwartet werden und sich Räume, aber auch Oberflächen dann schnell aufheizen. Gegenmaßnahmen sind unter anderem kühle Orte und mehr Grün in Städten.
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18: Ex-Bundesverkehrsminister Scheuer soll bei Befragungen rund um das Mautdebakel gelogen haben. Er muss wegen möglicher Falschaussage vor Gericht. Ein Gericht in Berlin hat jetzt eine Einklage zugelassen. Vor dem Untersuchungsausschuss im Bundestag hatte er vor einigen Jahren gesagt, dass er sich nicht an ein Angebot der Betreiber erinnern kann, die Verträge zu verschieben. Der Start der Pkw-Maut wurde dann vom Europäischen Gerichtshof doch noch kassiert und der Bund musste 234 Millionen Euro Schadensersatz an die Betreiber zahlen. Die Verteilung der insgesamt 21 Milliarden Euro aus dem Sondervermögen des Bundes läuft jetzt besser. Nach der Delle zu Jahresbeginn ist mittlerweile über die Hälfte des Geldes ausgegeben worden. Das meiste fließt ja in Schienen und Straßen. Hier bei uns in Mecklenburg-Vorpommern wird mit unserem Anteil aus dem Sondervermögen des Bundes zum Beispiel gerade ein neues Labor gebaut für die Hochschule in Wismar. 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Und jetzt das Wetter.
0: Am Bäcker Mertins in Rostock-Gelsdorf 21 Grad, vor dem Bäcker Berner in Schwerin auch 21 Grad und der Topwert heute so im Schnitt bei 27 Grad. Manche in Richtung Müritz und Plau am See können die 28 bekommen heute. Es bleibt überwiegend sonnig, vor allem im Altkreis Öckerando in Westmecklenburg. Ein paar mehr Wolken am Nachmittag und auch kurze Schauer und Gewitter im mittleren Mecklenburg ziehen über die Ostsee heute noch mit rein. Weil 27 Grad, das ist schon wieder so ein bisschen schwülwarm, deswegen kommen diese Hitzegewitter rein. Zwei-Tage-Trend, Wind dreht auf Nordwest, wird kühler, kaum mehr Hitzegewitter. 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Wir runden auf 11.05 Uhr. Alles soweit frei, bis auf die A19 Richtung Berlin. Abfahrt Rostock-Ost wegen Markierungsarbeiten gesperrt. Hier Flitzerblitzer. A20 Richtung Rostock-Höhe Groß-Saarau. B103 Ortsausgang Kritzkow Richtung Güstrow. B109 zwischen Ducherow und Neukosenow und Ortseingang Greifswald von Anklam aus. Zwischen Prenzlau und Kleine Heide. Johann meldet zwischen Dummersdorf und Groß-Lantow, Abzweig Alt-Kewin. Grüße, schöne Fahrt. Margit und Georg sagen, zwischen Groß-Ernsthof und Rubenow stehen sie beidseitig. Jawohl. Christian sagt, Hagenow-Höhe, Feuerwehr, beide Richtungen. Dankeschön. Kirchdorf auf Pöhl am Museum. Neustrelitz-Luisenstraße. Rostocks Röversheger Chaussee, Stadt auswärts. Und Schwerin-Ludwigsluster. Höhe Nahverkehr. Habt ihr noch was gesehen? Bitte durchrufen auf der Studio-Hotline die 0381 49 78 110, denn keiner meldet mehr aktuelle Flitzerblitzer.
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Heute Abend bei RTL Fernsehen ist hier Let's Dance Finale. Ich habe gerade mal bei La Bouche probiert, was da geht. Das ist ein klassischer Cha-Cha. Manchmal tanze ich immer hier so unterm Studiopult. Ostseewelle, jetzt der Sound von Lil Nas X.

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1: Harry Styles, American Girls.

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2: 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Dann gibt's Mucke von Avicii und von Loy. 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Bleibt bei Ostseewelle.
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8: Das ist aber selten, dass Restaurants, die jahrelang zu sind und in demselben Namen wieder öffnen dann mal. Irgendwann ist das mal vorbei eigentlich, ne? Aber auf Usedom,
9: Schmusedom,
8: in Bansin, der Mexikaner La Posada ist jetzt nach 5 Jahren Pause wieder auf. Schöne Grüße und dann mal alles Gute. Und wir haben mal ein Thermometer hingestellt. Jetzt hier 22 Grad. Topwerte in Mecklenburg-Vorpommern hier beim Ostseewelle-Wetter heute 27. Überwiegend freundlich in Vorpommern, in Mecklenburg mehr Schauer und kurze Gewitter. Jetzt 11.32 Uhr, bester Verkehrsservice für unser Land. A19 Richtung Berlin, Abfahrt Rostock-Ost, wegen Markierungsarbeiten gesperrt. Mehr gibt's direkt von euch.

0: ungesehen. Julia ist 1,74 hoch, füllig, trägt vermutlich eine lange schwarze Hose und eine schwarze Jacke mit goldfarbenen Akzenten. Auf der Rückseite der Jacke ist Narr abgebildet, also ein Narr, sowie der Schriftzug Bastard. Falls sie diese Jacke anhat, ist das also ein extrem gutes Erkennungsmerkmal. Julia hat kurze Haare, auffällig, könnten womöglich Verletzungen auf den beiden Handrücken sein. Ein Foto von ihr gibt es im Web bei ostseewelle.de. Hinweise bitte an die Polizei. Flitzerblitzer, B103, Rostocks Stadtautobahn zwischen Evershagen und Lüttenklein. B104, Starkshof, kurz vor der Bushalte. B109 zwischen Ducherow und Neukosenow, Ortseingang Greifswald von Anklam aus. Jens meldet B194, Ortsausgang Stralsund Richtung Negast. Zwischen Dummersdorf und Großlantow stehen sie. Bei Altkettwien. Greifswald am Neuen Friedhof, zwischen Großernsthof und Rubenow, beide Richtungen, diesmal von Barb gemeldet, danke. Britta hat Gröppelin entdeckt, eine Schulstraße und Zapel Richtung Hagenow. Aha, wo habt ihr noch einen gesehen? Studio-Hotline bitte immer 0381 49 78 110, denn keiner meldet mehr aktuelle Flitzerblitzer.
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0: Jo, Schneidi, Tachchen, hier in der Heimat darüber plaudern, was uns bewegt. Das macht immer Spaß. Wieso in der Nähe von Ludwigslust seit dieser Woche? Kinder schlauer sind als Erwachsene. Das hören wir in der Viertelstunde in unserem Programm für Westmecklenburg. Zeitgleich für die Küstenregion. Wird Sassnitz bald den beliebtesten Anlaufpunkt für Urlauber haben? Mehr dazu gleich in den Plänen. Und im Müritz-Usedom-Stream gibt es ein neues Kapitel im sympathischen Battle zwischen Neubrandenburg und Neustrelitz. Im neuen Kapitel sitzt dabei Neustrelitz aber auf dem Trockenen.

0: Jetzt muss ich Hiddi ganz warm anziehen. Hiddi ist das Maskottchen der Insel Hiddensee, ein Seepferdchen. Ich bin André Schneider, ich liebe Maskottchen und Maskottchenparaden. Ostseewelle hier für unsere Küstenregion. Es wird nämlich eine neue Show auf Rügen geben und die haben für die Insel auch quasi schon Maskottchen in der Pipeline. Rugi wird mit Laubblättern als Haar daherkommen, Muscheln auf der Brust. Sehr niedlich. Und das Projekt, was sie in Sassnitz planen, ist das Rügeneum. Kommt zur nächsten Urlaubersaison. Ort, altes Kühlhaus, Sassnitz. Ja, da, wo es jahrelang Partys gab. Und jetzt wird da eine neue Dauershow eingerichtet über die Entstehung von Rügen, über die Faszination der Insel. Alles viel mehr als ein Museum, weil du viel mitmachen kannst, sagen sie. Bisschen Seemannsgarn soll auch gesponnen werden. Top Idee. Von Rügen.
1: Zum Vergnügen nach Rügen.
0: Auf geht's, wir sind gespannt.

0: Als euer Musiksender Nummer 1 sagen wir euch natürlich alles, was mit den Ostseewelle Musikstars so los ist. Gerade Einmeldung läuft überall durch. Udo Lindenberg im Krankenhaus, kurz nach seinem 80. Geburtstag, jetzt wohl längerer Krankenhausaufenthalt, mehr aktuell noch nicht bekannt, aber wir geben es natürlich als Info schnell an euch weiter. Daumen gedrückt Richtung Hamburg. Jetzt Blue Lagoon, Break My Strike für die nächste halbe Stunde schon, eingelockt Sommerhit, ja. Disco Lines und Tina Shea, No Broke Boys, macht richtig Spaß, bleibt bei Ostseewelle gleich nach 12.
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13: Arbeitslosenzahl geht jetzt vom Sommer leicht runter. Ex-Bundesverkehrsminister soll bei Pkw-Maut gelogen haben. Guten Tag, ich bin Yvonne Siegert-Machotzek. Die Zahl der Arbeitslosen hier in Mecklenburg-Vorpommern ist leicht gesunken. Die Frühjahrsbelebung ist also zu spüren. Zum Beispiel auf dem Bau läuft es und viele Unternehmen stellen wieder ein. Aktuell haben etwa 63.000 Menschen hier bei uns im Land keinen Job. 2.200 weniger als im April. Bundesweit liegt die Arbeitslosenzahl jetzt erstmals seit Monaten wieder unter 3 Millionen. Passend zum Wetter gibt es heute ein Hitzetreffen in Schwerin. Dort beraten Experten aus Medizin, Pflege und vom Katastrophenschutz über Schutzmaßnahmen an besonders heißen Tagen im Job, für chronisch kranke Obdachlose und Menschen in Pflegeheimen. Hintergrund ist, dass immer heißere Sommer erwartet werden und sich Räume, aber auch Oberflächen draußen schnell aufheizen. Gegenmaßnahmen sind da zum Beispiel kühle Orte wie Turnhallen und mehr Grün.
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13: Ex-Bundesverkehrsminister Scheuer soll bei Befragungen zum Automautdebakel gelogen haben. Er muss wegen möglicher Falschaussage vor Gericht. Vor dem Untersuchungsausschuss im Bundestag hatte er gesagt, dass er sich nicht an ein Angebot der Betreiber erinnern kann, die Verträge zu verschieben. Der Start der Pkw-Maut wurde vom Europäischen Gerichtshof 2009 kassiert. Unterschrieben wurden die Verträge aber schon bevor das Ganze rechtssicher war und der Bund musste deswegen dann 234 Millionen Euro Schadensersatz zahlen. Auch die Verbraucherzentralen sind gegen eine Verlängerung des Tankrabatts der Bundesregierung. Die Maßnahmen sind teuer, ineffizient und ein Teil bleibt bei den Mineralölkonzernen, weil die Entlastung eben nicht voll an uns weitergegeben wird. Das ist die Begründung. Bis Ende Juni gilt der Tankrabatt noch. Auch in der Politik sind die Meinungen über eine mögliche Verlängerung zur Entlastung unterschiedlich. Eingeführt wurde er wegen der hohen Spritpreise durch den Iran-Krieg. 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Und jetzt das Wetter.
0: Eisdielentemperaturen in Mecklenburg-Vorpommern an der Coco-Eismilchbar in Bad Doberan 21 Grad. An der Eismanufaktur Schwerin zum Repin sind es schon 23. Und mit Glück kriegen alle 26 und manche plus X. Ne? Wer dicht an Elbe, Elde, Sude und Bolze wohnt, hat natürlich dann die Nase vorn bei den Temperaturen. Lange ist es freundlich, dann so kurze Gewitter, die eine kleine Abkühlung bringen. Im Zwei-Tage-Trend dreht der Wind auf Nordwest, dann wird es wirklich ein bisschen kühler, aber nicht mehr so viel Regen. 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Jetzt die A19 nochmal gemeldet Richtung Berlin. Abfahrt Rostock-Ost wegen Markierungsarbeiten noch bis 12.30 Uhr gesperrt. Bitte über Rostock-Nord ausweichen. Und dann um 12:30 in einer halben Stunde muss das dann eigentlich mit den Markierungsarbeiten auch durch sein. Rostock-Ost. Wer will denn Markierungsarbeiten an der Autobahn Freitag um 16 Uhr machen? Nö? Also hurtig, Flitzer stehen. B103. Ortsausgang Kritzko Richtung Güstrow, B109 zwischen Duchow und Neukosenow, außerdem Ortseingang Greifswald von Anklam aus. Hallo Uckermark zwischen Prenzlau und Kleine Heide stehen sie, B194 Ortsausgang Strahli Richtung Negast, B208 Mustin Richtung Ratzeburg. Hallo Mark, Ortsausgang Boltenhagen sagst du Richtung Klütz. Erik hat gesehen, Greifswald am neuen Friedhof. Vielen Dank. Zwischen Großernsthof und Rubenow stehen sie beidseitig. Krüppelin, Schulstraße. Und alles, was neu ist, meldet ihr gleich bitte durch auf der 0381 49 78 110. Denn keiner meldet mehr aktuelle Flitzerblitzer. Jetzt machen wir noch einen A20-Check hier, ne?
14: Hallo, hier ist Matthias aus Franzburg. Hi. Ich wollte fragen, habt ihr den Blitzer in Großau Richtung Rostock schon? Die stehen wieder in der 100er, wo sie immer stehen.
0: Juhu!
15: Moin, der Dirk hier. Auf der A20 Richtung Lübeck in der Baustelle Fuchsberg wird unter der Brücke gerade der Blitzer aufgebaut.
0: Die Klassiker, gute Fahrt.
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aktuellen Hit, dann könnt ihr euch das gehaltvolle Mittagessen sparen, sondern seid auf jeden Fall richtig schön munter. Jetzt Kato und John, das ist Turn the Lights Off. Wir spielen alle aktuellen Hits Ostseewelle.

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0: Ostseewelle Tag hier in André Schneider. Auf der Mehr Spaß bei der Arbeitsseite, da haben wir euch mal meine Lieblingsfahrradtouren für Frühling, Sommer und Herbst draufgepackt. Das ist alles so um 50, 60 Kilometer am Stück. Die Verrückten mit der Mecklenburger Seenrunde ab heute machen 300 am Stück. Wieso sich das lohnt und man sich das antun muss, klären wir in der nächsten Viertelstunde hier bei Ostseewelle. Benson Boone mit aktuellem Sound dazu, Alex Warren und Lady Gaga. Bleibt bei Ostseewelle.
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0: Schöne Grüße nach Gneun in die Schillerstraße zu Engel Service Feen. Da sind es jetzt 24 Grad und ab Montag ist da richtig Rabatz, weil die übernehmen nämlich bei Engel Service Feen in Gneun die Arbeiten von der Postfiliale. Haben sie ihre Post gerettet damit. Ostseewelle hier für Mecklenburg-Vorpommern. Geniales Wetter heute mit 27 Grad unter Sonnenschein, Dauer von 15 Stunden maximal. Ja, vom Nordwestkreis Richtung dem Niederland gibt es kleine Hitzegewitter. Zwei-Tage-Trend wird ein bisschen kühler, aber es bleibt freundlich. Jetzt 12.31 Uhr, der beste Verkehrsservice für unser Land. In diesen Minuten wird bei der A19 die Abfahrt Rostock-Ost wieder freigegeben. Anne meldet uns aus dem Landkreis Ludwigslust-Parchim, B103, Ortseingang Plau am See im Kreisverkehr. Ungesicherte Unfallstelle, wohl ein voll beladener Traktoranhänger umgestürzt. Anne meint, das ist wohl Schotter, der da drauf war. Ja, also hier bitte Ortseingang Plau am See, B103 im Kreisverkehr. Vorsicht. Bei den Flitzerblitzern ist mit der A20 nicht gut Kirschenessen heute. Einmal Richtung Lübeck in der Baustelle Fuchsberg und in Richtung Rostock bei 104% aller Hörer haben jetzt Groß-Sarau gedacht oder gesagt. Genau, in der 100er, ja. Bernd sagt, B103, Ortsausgang Kritzko Richtung Güstrow stehen sie. Kathleen hat die B106 Schwerin-Umgehung entdeckt zwischen Lankow und Neumühle. B109, Ortseingang Greifswald von Anklam. B194, Ortsausgang Stralsund Richtung Negast. Boltenhagen Richtung Klütz zwischen Dummersdorf und Groß-Lantow hier bei Altkett-Wien. Greifswald am Neuen Friedhof und zwischen Groß-Ernsthof und Rubenow. Hallo.
5: Mandy hier, hi. In Groß-Giewitz zwischen Neubrandenburg und Waren, da stehen Sie in der 30er-Zone und blitzen.
0: Danke fürs Anrufen. Alle auf der 0381 49 78 110. Denn keiner meldet mehr aktuelle Flitzer-Blitzer.
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0: Wenn ihr jetzt gerade so bei Bangles Eternal Flame auch gemerkt habt, dass das Herz größer wird, davon haben wir mehr im 80er-Stream in der knallroten Ostseewelle-App. Hier ist der Ostseewelle-Livestream. André Schneider hier, 12:45. Heute startet sie eine der größten und schönsten Radsporttouren, die Deutschland hat, nämlich die Mecklenburger Seenrunde. Knapp 5000 Radler treten auf bis zu 300 Kilometern ganz kräftig in die Pedale. Manche starten heute Abend 20 Uhr. Andere morgen früh um 03 Uhr in der Nacht. Von Anfang an dabei ist Christoph. Du kommst seit 10 Jahren extra aus Berlin ins schönste Bundesland angereist. Was genießt du an der Mecklenburger Seenrunde?
1: Das ist einfach ein wahnsinniges Erlebnis. Ne? Man startet noch im Hellen, fährt in den Sonnenuntergang. So richtig dunkel ist es ja eigentlich nur so zwischen 23 Uhr und 4 Uhr morgens. Dann sieht man schon am Horizont so ein leichtes Licht und das ist ein Wahnsinnsgefühl. Gleichzeitig hört man die Natur, den leichten Wind, man hört die Frösche quaken und die Vögel legen dann wieder los. Also das ist wirklich einfach ein irres Erlebnis, weil wann ist man schon mal um 4 Uhr morgens draußen in der Natur und wach?
0: Sehr geil. Auf jeden Fall Radfahren ohne Kopfhörer im Ohr. Super. Was hat denn in all den Jahren das Mecklenburger Wetter dir schon mal so eingeschenkt?
1: Bis auf Schnee und Hagel gab es, glaube ich, alles. Also von rund um den Gefrierpunkt bis 30 Grad. Und Regen und Trockenheit und Wind ist alles dabei gewesen. Dieses Jahr wird top, weil ich fahre wieder durch die Nacht. Nachdem ich 2 Jahre jetzt tagsüber gefahren bin, möchte ich gerne wieder dieses Nachterlebnis haben. Es bleibt scheinbar trocken, es ist tagsüber warm und nachts wird es nicht weniger als 10 Grad. Das heißt, das ist eine super Voraussetzung für eine ganz tolle Fahrt. Und genau, das Wetter scheint gnädig mit uns zu sein.
0: Wir wünschen dir ganz viel Spaß. Dankeschön. Angefeuert wird überall. Viele Leute rund um Neubrandenburg stehen klatschend am Straßenrand. Durch Neustrelitz geht die Tour, einmal sogar über die A19. Mecklenburger Seenrunde heute ab 20 Uhr. Rauf aufs Fahrrad.

0: Nach Nachrichten, Wetter und Verkehr rollen wir euch den roten Teppich aus. Wer mit dabei sein möchte mit einer Verkehrsmeldung, das tut ja allen gut, weil die meisten hören ja beim Autofahren Ostseewelle. Reinmelden auf der 0381 49 78 110. Das, was Marc gerade beobachtet, machen wir ganz schnell jetzt sofort.
1: Fahrzeug, grüße dich. Ich wollte mal hier einen Stau melden auf der A20 Richtung Rostock. Vor der Baustelle Bobitz, da unter der Brücke, da haben wir jetzt so schon circa 3 bis 4 Kilometer Stau. Und es wird mehr, weil ja die ganzen Pendler zurückkommen, die LKWs und die Urlauber.
0: Danke fürs schnelle Bescheid geben. Wir haben gleich Dua Lipa, Felix Jehn und Kultiges von Ultravox für euch.
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6: Klimastiftung hat auch bei Razzia nur teilweise Akten rausgerückt. Ex-Minister Scheuer soll angeklagt werden. Guten Tag, ich bin Ingo Lorenz. So eine Dreistigkeit würde wohl kein Gericht einem Privatunternehmen durchgehen lassen. Die umstrittene Klimastiftung des Landes hatte sich geweigert, bestimmte Akten an den Untersuchungsausschuss herauszugeben. So ist vor kurzem dort die Polizei einmarschiert und hat die Protokolle beschlagnahmt. Und jetzt zeigt sich, auch die sind nicht vollständig, viele Stellen sind geschwärzt. Das berichten CDU und Grüne aus dem Landtag. Der Verdacht, die Razzia war dem Stiftungsvorstand vorher gesteckt worden, so konnte der sich vorbereiten. Passender hätte das Wetter heute nicht sein können. In Schwerin haben sich Experten zum ersten landesweiten Hitzeschutzsymposium getroffen. Nicht immer, aber immer öfter wird es bei uns so heiß, dass die Hitze zur Gesundheitsgefahr wird. Gemeinden und das Land sollen nun Konzepte entwickeln, um insbesondere Kitas, Schulen und Pflegeheime vorzubereiten. Weiterer Ansatz, mehr Grün in unseren Städten.
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6: Vom Ministersessel auf die Anklagebank. Das soll dem früheren Verkehrsminister Scheuer blühen. Wegen des Mautskandals, der den Steuerzahler 240 Millionen Euro gekostet hat. Das Landgericht Berlin hat die Anklage zugelassen. Scheuer soll im Mautuntersuchungsausschuss gelogen haben. Die geplante Pkw-Maut war vor dem Europäischen Gerichtshof gescheitert. Scheuer soll die Verträge unterschrieben haben, obwohl bekannt war, dass Risiken bestanden. Die Zahl der Arbeitslosen in Deutschland ist im Mai wieder unter 3 Millionen gesunken. Laut der Arbeitsagentur waren es 2,95 Millionen und damit 58.000 weniger als noch im April. Aber immer noch 31.000 mehr als vor einem Jahr. Die Quote ist auf 6,3% gesunken. 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Und jetzt das Wetter.
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0: Lauschige 22 Grad. Festland hat heute noch bis 27 möglich. Es bleibt überwiegend freundlich, auch wenn zwischendurch mal ein kurzes Gewitter kommt. Das sind nicht 10 Minuten am Stück, sondern mal 5. Dann ist es fast wieder kühl. Das kann zwischen Klützer Winkel und dem Miner Land heute noch passieren. 2 Tage Trend, da dreht der Wind dann auf Nordwest automatisch. Deswegen wird es kühler und einfach auch ruhiger vom Wetter her. 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
1: Ja, Burkhard aus Wismar, bin gerade Richtung Lübeck unterwegs. Und auf der anderen Seite von der Autobahn von der A20, da schaut das sich vor Bobitz, dass die Brückenbaustelle muss gerade arbeiten.
0: Ich sag dir, Burkhard, plus 20 Minuten haben wir da aktuell. Die A20 Höhe Jarmen in Richtung Lübeck, auch hier gerade ein Unfall, da kommt es zu Behinderungen. Landkreis Ludwigslust-Parchim, B103 Plau am See am Kreisverkehr nach dem Unfall mit dem Traktor, mit dem Schotteranhänger. Jetzt Stau statt auswärts 10 Minuten mehr. Vor den Flitzerblitzern, Vermisstenmeldung der Polizei aus dem Landkreis Mecklenburgische Seenplatte. Julia Braas wird vermisst, sie kommt aus Neukahlen, sie ist 16. Zuletzt wurde sie gestern Morgen im Schulbus nach Dargun gesehen. Gute 1,70 groß ist Julia, füllig, trägt vermutlich eine schwarze Hose und eine schwarze Jacke. Auf der Rückseite der Jacke so ein auffälliges Bild. Ein Narr ist da abgebildet und dazu ein Schriftzug, Bastard. Julia hat kurze Haare, auffällig, könnten außerdem Verletzungen auf beiden Handrücken sein. Foto von ihrem Web bei ostseewelle.de. Hinweise bitte an die Polizei. Flitzerblitzer. A20 haben wir Baustelle Fuchsberg Richtung Lübeck und Richtung HRO bei Groß-Saarau. Marvin sagt B96 Richtung Stralsund zwischen Milze und Pranzhagen. Danke. B103 Rostock-Stadtautobahn zwischen Evershagen und Lüttenklein. B106 Umgehung Schwerin zwischen Lankow und Neumühle. B109 Ortseingang Greifswald von Anklam kommend. B194 Stralsund raus Richtung Negast. Ortsausgang Boltenhagen Richtung Klütz. Zwischen Dummersdorf und Großlantow bei Altkettwien. Greifswald am Neuen Friedhof. Groß-Giewitz Richtung Waren. Kröpelin-Schulstraße. Und jetzt kommt ihr hier ins Spiel. Wo habt ihr noch einen entdeckt? 0381 49 78 110. Denn keiner meldet mehr. Aktuelle Flitzerblitzer.
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0: durchgekloppt hast hier bei Ultravox, kann irgendwann der Titel nicht schnell genug zu Ende gehen. Dann bist du nämlich fertig. Dancing with Tears in My Eyes, die großen 80er. Auch dazu haben wir einen eigenen Stream in der knallroten Ostseewelle-App.
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2: Ja, Oberamtsrat Alfred Klausen.
3: Morgens, Alfred. Na, wie ist?
2: Bestens.
3: Sag mal, hast du Badelatschen an?
2: Ja, wieso?
3: Dann habe ich das ja doch richtig gesehen.
2: Natürlich. Wir planen einen Pool.
3: Zu Hause?
2: Nein, Hans-Werner, hier. Ein Dienstpool für den Sommer.
3: Ha, du machst Scherze.
2: Keineswegs.
3: Wie will man das denn verargumentieren?
2: Zur Gesundheitsprävention.
3: Hä?
2: Na, wenn wir Mitarbeiter entspannt sind, dann machen wir weniger Fehler.
3: Unglaublich.
2: Oh, der Bürgermeister und ich, wir sind total begeistert von der Idee.
3: Ja, und die Kosten?
2: Geht voll auf den Antragsteller.
3: Wie?
2: Tiefbau macht Schlottmann. Der bekommt dafür eine Gratisgenehmigung.
3: Okay.
2: Fliesen macht Firma Fugenreißer aus Stillager Moor. Die bekommen dafür den Auftrag für die neue Kantinenküche.
3: Ohne Ausschreibung?
2: Ja, sicher. Alles ganz fair. Alle anderen waren zu teuer. Fugenreißer und ich hatten die Angebote zusammen verglichen.
3: Das ist Korruption.
2: Nein, nein, das ist Optimierung. Und die Pumpentechnik macht Firma Saugstängel.
3: Und lass mich raten, die liefern dafür eine Wärmepumpe für dich zu Hause gratis.
2: Auch eine gute Idee. Nee, nee, wir haben uns auf 3 neue Heizkörper geeinigt.
3: Und dürfen die Bürger den Pool auch benutzen?
2: Aber Logo, auch die Wasserrutsche.
3: Wann?
2: Im Oktober, wenn das Wasser raus ist.
3: Dringendes Erklärungskäffchen.
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0: Sie macht alle wuschig, entweder optisch oder ihr aktueller Hit. Der geht uns durch Mark und Fällig. New Religion von Bibi Rexha. Den machen wir gleich zum Start in die nächste halbe Stunde. Und dann ist für etliche der Feierabend ja schon zum Greifen nah. Und wenn er Hand ausstreckt und dann mit der Schulter ein bisschen nachhelft, kommt er sogar noch weiter Richtung Wochenende. Nico Santos dazu. Teddy Swims, Mr. Know-It-All. Ey, das ist ja alles auf Party. Geil. Bleibt bei Ostseewelle.
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0: Es ist so schade, dass sie diesen Schienenerlebnistag heute in Stralsund am Hauptbahnhof eben am Freitag haben und nicht morgen am Samstag. Da hätten sie noch mehr Familien erreicht. Auf jeden Fall Eisenbahner, Modenschau, Zuckerwatte, alles drumherum. Stralsund Hauptbahnhof, viel Freude. Und die nächsten Abfahrten für die Ferkel-Taxi-Touren zum Beispiel gleich um 14.16 Uhr. Das Wetter bei Ostseewelle von Stralsund bis Warenmüritz. Sonne, vereinzelt Gewitter und 27 Grad. drei nach halb zwei.
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0: Dankeschön, Henning, fürs Mitmachen. Du sagst A19 Richtung Rostock, ich habe Problem. Kurz vor der Abfahrt Krakow am See stehe ich mit meinem Auto und dem Wohnwagen auf dem Standstreifen, hab eine Panne. Nur, dass ihr alle vorgewarnt seid. Henning, da kriegst du den goldenen Mitdenk-Ostseewelle-Award heute ausgehändigt. Dankeschön und alles Gute für dich. Vielleicht hilft ja auch noch jemand, weil ihr es jetzt gehört habt und wisst, wo der Henning steht. Kurz vor der Abfahrt Krakow am See, A19 Richtung Rostock. Ne? A20 Richtung Rostock, Stau vor Bobitz. Die Brückenbaustelle macht plus 20 Minuten. Und Richtung Lübeck, Unfallhöhe Jarmen, kurz vor der Peenetalbrücke. Hier ist jetzt die Sperrung. Nach dem Unfall, Anklam, letzte freie Ausfahrt. Wir hören auf Ludwigslust-Parchim, Landkreis B103, Plau am See, Kreisverkehr nach Unfall mit Traktor, jetzt Stau statt auswärts und Ampelausfall in Ludwigslust an der Kreuzung Neustadt.

0: Danke für die schnelle Meldung. Rena-Goethe-Straße. Flitzerblitzer stehen. A20, sagt Christian, Richtung Rostock an der Wakenitzbrücke. B109, Ortseingang Greifswald von Anklam aus. Karo-Sieg B191, Ortsausgang Parchim Richtung Spornitz. Ortsausgang Woltenhagen Richtung Klütz. Groß-Giewitz Richtung Warin. Zwischen Groß-Ernsthof und Rubenow. Neustrelitz-Luisenstraße. Lisa sagt Ortsausgang Stralsund Richtung Greifswald an der Brücke, wenn es an die B105 raufgeht. Huhu.
1: Alex ist hier, moin. Ich wollte euch einen Blitzer melden auf der B109. Und zwar zwischen Duperow und Neukosenow auf der 100er Strecke.
0: Vielen Dank. Habt ihr noch was entdeckt? Dann ruft gleich durch. 0381 49 78 110, denn keiner meldet mehr aktuelle Flitzerblitzer.
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0: der beste Verkehrsservice für unser Land immer sofort, wenn etwas passiert. Alle melden jetzt auf der 0381 49 78 110. Stefan?
1: Auf der A24 Richtung Berlin, zwischen Zahnteam und Wittburg, auf der linken Fahrspur eine ungesicherte Unfallstelle.
0: Dankeschön fürs schnelle Melden. Die meisten hören beim Autofahren ja Ostseewelle, deswegen...
2: Hallo Schneidi, hier ist der Flo. Ich wollte einmal Bescheid geben auf der A24. Richtung Berlin, zwischen Zarrentin und Wittenburg, ist ein Transporter in die Mittelleitplanke gefahren. Da kommt es etwas zu Rückstau. Schöne Grüße, schönes Wochenende.
0: Dankeschön, danke nochmal, dass du das nochmal gesagt hast mit dem Transporter Mittelleitplanke. Aha, okay.

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0: Alles, was wichtig ist, immer hier bei Ostseewelle, gerne auch mal mit einem kleinen Augenzwinkern dazu. Wenn ihr jetzt dachtet, Mensch, das war ja eine tolle Woche, nichts zum Aufregen, juhu, dann wartet mal jetzt mal auf die Nachrichten, 14 Uhr, die zweite Meldung. Wo wir dann denken, aha, es gelten also nicht für alle dieselben Regeln. Wartet mal ab. Jetzt gleich Jennifer Lopez, Mucke von Holly Humberstone und Aktuelles mit Michael Schulte. Bleibt bei Ostseewelle.
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15: Brachiale Flucht vor der Polizei. Ex-Minister Scheuer soll angeklagt werden. Guten Tag, ich bin Ingo Lorenz. Brachial und rücksichtslos wollte ein Autofahrer diese Nacht vor der Polizei flüchten. Um 1 Uhr früh ist er in Teterow von der falschen Seite in eine Einbahnstraße gefahren und hat dann auch auf Blaulicht und Horn der Polizei nicht gestoppt. In Pampo hat der Fahrer dann doch gestoppt und im Rückwärtsgang zweimal den Streifenwagen gerammt. Er ist weitergerast, aus der Heckklappe ist schließlich eine Person gesprungen, dann hat er nochmal den Polizeiwagen gerammt. Jetzt sucht die Polizei nach den beiden Personen und dem weißen Caddy. Alle sind entkommen. So eine Dreistigkeit würde wohl kein Gericht einem Privatunternehmen durchgehen lassen. Die umstrittene Klimastiftung des Landes hatte sich geweigert, bestimmte Akten an den Untersuchungsausschuss herauszugeben. So ist vor kurzem dort die Polizei einmarschiert und hat die Protokolle beschlagnahmt. Jetzt zeigt sich, auch die sind nicht vollständig, viele Stellen sind geschwärzt. Das berichten CDU und Grüne aus dem Landtag. Der Verdacht, die Razzia war dem Stiftungsvorstand vorher gesteckt worden, so konnte der sich vorbereiten.
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15: Vom Ministersessel auf die Anklagebank. Das soll dem früheren Verkehrsminister Scheuer blühen, wegen des Mautskandals, der den Steuerzahler 240 Millionen Euro gekostet hat. Das Landgericht Berlin hat die Anklage zugelassen. Scheuer soll im Mautuntersuchungsausschuss gelogen haben. Die geplante Pkw-Maut war vor dem Europäischen Gerichtshof gescheitert. Scheuer soll die Verträge unterschrieben haben, obwohl bekannt war, dass Risiken bestehen. In Deutschland trinken wir immer mehr alkoholfreies Bier. Mittlerweile ist jeder 9. Liter Bier eins ohne Alkohol. Das berichtet der Deutsche Brauerbund. Im Schnitt hat voriges Jahr jeder hier in Deutschland 84 Liter Bier getrunken, mit und ohne. Vor 15 Jahren waren es noch über 100 Liter. 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Und jetzt das Wetter.
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16: Update bei den Ostseewelle-Satellitenschirmen. Es werden wohl doch nur Schauer sein, die von West nach Ostroh durchziehen. Zwischen Wismar, Rostock und Stralsund quasi jetzt so. Temperaturen gerade 25 Grad an der Eisdiele Pano in Bobitz und am Eis am Kreis Neustrelitz 26. Top Wert erreicht. Zwei Tage Trend wechselhaft. Nicht mehr so warm, aber trotzdem gelegentlich Regen. 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A19 Richtung Rostock. Kurz vor der Abfahrt Krakow am See. Vorsicht, Auto und Wohnwagen auf dem Standstreifen. Da ist eine Panne. Jetzt kommen wir zur A20 Richtung Rostock. Stau vor Bobitz, die Brückenbaustelle plus 20 Minuten. Gibt's noch mehr von der A20? Oha.
17: Jo, moin, der Heiko hier. Du, Autobahnabfahrt vor der A20 aus Lübeck kommend. Die Abfahrt Grevesmühlen, Mühlen-Eichsen. Da steht in der Ausfahrt ein Pannen-Pkw.
16: Dankeschön fürs schnelle Bescheid geben. Dann habe ich gerade mit René kurz gequatscht. Dankeschön, du hörst ganz frisch Ostseewelle, ja, und meldest frisch deine Meldungen. Jetzt nämlich sagt René, A20 Richtung Lübeck, Unfallhöhe Jarmen mit der Vollsperrung kurz vor der Peenetalbrücke. Fahrt am besten Anklam schon runter und dann die Landstraße nehmen. Das ist diese Groß-Belo-Strecke und dann kommt da ja quasi automatisch Gützkow wieder rauf auf die Autobahn. Da trifft sich ja dann. Jetzt A24 Richtung Berlin zwischen Zarrentin und Wittenburg, Transporter in der Mittelleitplanke, Vorsicht, und Ludwigslust-Parchim, Landkreis B103, Plau am See am Kreisverkehr nach Unfall mit Traktor noch stockend stadtauswärts. Flitzer, Blitzer stehen. A20 Richtung Rostock an der Wakenitzbrücke, A20 Richtung Lübeck, Baustelle Fuchsberg. B96 Richtung Stralsund zwischen Milze und Branshagen. Ortsausgang Boltenhagen Richtung Klütz, Greifswald ist dabei am neuen Friedhof. Groß-Giewitz Richtung Waren zwischen Groß-Ernsthof und Rubenow, Kröpelin-Schulstraße zwischen Neukloster und Malchin auf dem Waldparkplatz. Schwerin-Ludwigsluster Chaussee, 70er. Ortsausgang Stralsund Richtung Greifswald auf der Brücke zur B105. Zabel Richtung Hagenow noch dabei, huhu.
18: Hier ist der Maximilian, wollte noch einen Blitzer melden. Und zwar auf der B109 zwischen Dororo und Neukosenow in Fahrtrichtung Anklam, Höhe Windpark.
16: Herzlichen Dank, alle Zugezogenen aus Bayern freuen sich über deinen Vornamen Maximilian. Schön ausgesprochen, nicht abgekürzt. So, habt ihr noch was entdeckt? Studio Hotline 0381 49 78 110. Denn keiner meldet mehr aktuelle Flitzerblitzer. Let's go! Hoch die Hände!
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0: Danke, dass wir euch den ganzen Tag über begleiten.
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0: 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Und jetzt mehr von eurer Lieblingsmusik hier bei Ostseewelle.

0: Der Sound von Ostseewelle, einen schönen Freitag. Genießt gleich mit uns Ava Max, Kings and Queens. Dann großartig Ray, Where is My Husband, läuft auch bei allen möglichen TikTok-Videos immer genial geil unten drunter. Und Run Free mit Michael Patrick Kelly. Kommt gleich fürs Herze in der nächsten halben Stunde hier bei Ostseewelle.
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0: Und nochmal eine Runde Eisdielen-Temperaturen hier für Mecklenburg-Vorpommern. Am Eiszeit Gardebusch 26 Grad. Die von Eiszeit Gardebusch beliefern ja jetzt auch Eisautomaten, gibt es jetzt auch. 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Damit ist soweit alles erreicht jetzt beim Wetter hier bei Ostseewelle für Mecklenburg-Vorpommern. Viel schwüler, wärmer wird es nicht mehr. Es gibt noch ein paar Schauer, die von West nach Ost durchziehen, aber ganz so schlimm ist nicht. 2-Tage-Trend wechselhaft und kühler. Jetzt 14.32 Uhr, bester Verkehrsservice für unser Land. A20 Richtung Rostock, der Stau vor Bobitz mit der Brückenbaustelle jetzt plus 20 Minuten. Abfahrt Grevesmühlen, da steht ein Pannenauto und die A20 Richtung Lübeck haben wir noch im Ohr. Unfallhöhe Jarmen, kurz vor der Peenetalbrücke und da ist gesperrt. Fahrt am besten bei Anklam runter und nehmt dann die Landstraße über Großbehle und Völschow Richtung Norden bei Gützkow dann wieder rauffahren. Rund um A24 Baustelle Wöbelin wieder plus 10 Minuten pro Richtung. Vor den Flitzerblitzern vermissten Meldung der Polizei aus dem Landkreis Mecklenburgische Seenplatte. Christa Scholz aus Waren-Müritz wird vermisst. Sie ist 79, ist heute früh zuletzt in ihrer Pflegeeinrichtung im Warenshöfer Weg gesehen worden. Sie wirkt orientierungslos, braucht Hilfe. Wahrscheinlich ist sie sogar mit Bus oder Bahn auf dem Weg Richtung Barth. Da war ihre letzte alte Anschrift. Christa Scholz hat schulterlange graue Haare und einen auffällig gebückten Gang.
2: Foto von ihr im Web bei ostseewelle.de. Das hilft beim Suchen. Hinweise bitte an die Polizei. Und eine weitere Vermisstenmeldung seit heute Vormittag aus Neukahlen findet ihr dort bei uns im Web auch. Flitzerblitzer, B191, Ortsausgang Parchim Richtung Spornitz. Ortsausgang Woltenhagen Richtung Klütz, Greifswald am Neuen Friedhof. Groß-Giewitz Richtung Waren, zwischen Groß-Ernsthof und Rubenow, beide Richtungen. Kröpelin-Schulstraße, Nils meldet Rostock, Werftallee, 30er, hinterm Abzweig Taklaring. Schwerin-Ludwigsluster Chaussee Richtung Ludwigslust, das wäre hier dann die 70er. Strahlendorf Richtung Pampo und Ortsausgang Stralsund Richtung Greifswald. Wo habt ihr noch was entdeckt? Ruft durch bitte auf der 0381 49 78 110, denn keiner meldet mehr. Aktuelle Flitzerblitzer. André Schneider, hallo.
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0: 0381 49 78 110. Gerne tauschen wir uns immer auch mal über die Studio-Hotline ja aus. Das ist ja hier das große Mitmachprogramm bei Ostseewelle. Klaus ist auf dem Weg Richtung Altmark, hat noch ein bisschen was vor der Brust, ne?
1: Ich muss jetzt gerade nach Osterburg die Tochter abholen. Ich habe gerade Feierabend. 4 Uhr morgens war die Nacht zu Ende. Wird noch ein langer Tag heute.
0: Mein Lieber, ich wünsche dir und allen natürlich aus deiner Family ein ganz hervorragendes und glückliches Wochenende. Komm trotzdem gut an, auch wenn du noch viel vor dir hast.
1: Diesmal habe ich sogar ein Wochenende. Es ist das einzige freie diesen Monat.
0: Oha, oh. Eine andere Chance hättest du auch gar nicht mehr auf freies Wochenende diesen Monat außerdem. Klaus!

0: Wir melden sofort weiter, weil ja die meisten beim Autofahren Ostseewelle hören, ihr ja auch. Oh je, ist das jetzt eine Hiobsbotschaft für die A20-Baustelle bei Rostock?
1: Hallo, schon der Robert hier am Apparat. Ich wollte eine Verkehrsbehinderung melden auf der A20, kurz hinter Dummersdorf. Da hat ein Auto einen Rad verloren und steht jetzt auf dem rechten Streifen in der Baustelle.
0: Ah, brauchst du

0: Hey, schönes Hoch die Hände Wochenende. Kollege Christian Renz macht jetzt die letzten Minuten des Arbeitstages noch hervorragend schön für euch.
1: Ja, absolut, denn es geht zusammen ins
2: Hoch die Hände Wochenende.
1: Und für alle Mann gibt's gleich einen, und zwar von Dermot Kennedy. Da haben wir Kiss Me mit dabei für die meiste Musik mit allen aktuellen Hits. Und vorneweg machen wir Platz für Popstar Ostis. Sie haben wir mit ihrer aktuellen Single Electrify. Schneide dir ein schönes Wochenende.
0: Fiati.
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19: Brachiale Flucht vor der Polizei. Tankrabatt bremst Preisanstieg. Guten Tag, ich bin Ingo Lorenz. Brachial und rücksichtslos wollte ein Autofahrer diese Nacht vor der Polizei flüchten. Um 1 Uhr früh ist er in Teterow von der falschen Seite her in eine Einbahnstraße gefahren und hat dann auch auf Blaulicht und Horn der Polizei nicht gestoppt. In Pampo hat der Fahrer danach gestoppt und im Rückwärtsgang zweimal den Streifenwagen gerammt. Er ist weitergerast, aus der Heckklappe ist schließlich eine Person gesprungen, dann hat er nochmal den Polizeiwagen gerammt. Jetzt sucht die Polizei nach den beiden Personen und dem weißen Caddy. Passender hätte das Wetter heute gar nicht sein können. In Schwerin haben sich Experten zum ersten landesweiten Hitzeschutzsymposium getroffen. Nicht immer, aber immer öfter ist es bei uns so heiß, dass die Hitze zur Gesundheitsgefahr wird. Gemeinden und das Land sollen nun Konzepte entwickeln, um insbesondere Kitas, Schulen und Pflegeheime vorzubereiten. Weiterer Ansatz, mehr Grün in unseren Städten. Und das Gesundheitsministerium will uns ermuntern, bei Hitze auch mal nach älteren Nachbarn zu sehen. Übrigens, das Treffen findet statt in den Räumen der Industrie- und Handelskammer in Schwerin. Und da gibt es zwar keine ausgewachsene Klimaanlage, aber eine Kühlung der Räume. Heute nicht unwichtig.
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19: Zumindest eins hat der Tankrabatt in seinen ersten 4 Wochen geschafft. Er hat die Zahlen verbessert. Die allgemeine Teuerung liegt für den Mai bei 2,6%, so die vorläufige Schätzung des Statistischen Bundesamtes. Im April waren es noch 2,9% gewesen. Der Iran-Krieg hatte vor allem die Energiepreise in die Höhe getrieben. Seit dem 1. Mai gilt für Benzin und Diesel ein Steuerrabatt von 17 Cent pro Liter. Für den Unfall mit 2 toten Kindern in Dinslaken, NRW, ist offenbar ein kurzer Herzstillstand der Autofahrerin verantwortlich. Das geht aus den Daten eines Ereignisrekorders hervor und der war der Frau nach einem früheren Unfall eingepflanzt worden. Demnach hat dieser Herzstillstand 16 Sekunden gedauert. Die Frau ist am Mittwoch mit ihrem Auto in eine Schülergruppe gefahren. 2 12-Jährige haben den Unfall nicht überlebt. 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
20: In Parow an der Marineschule 22 Grad, Penzlin am Hexenmuseum 23. Sensationelle 28 Grad können es hier und da noch werden. Dazu gibt es immer wieder einen Wechsel aus Sonne und Wolken. Von Westen her sind aber auch einzelne, wirklich teils kräftige Schauer und Gewitter mit dabei. Allerdings nicht überall. In der Nacht bleibt es wechselnd bewölkt. Auch da sind teilweise ein paar Schauer und Gewitter möglich. Ja, bei Temperaturen so zwischen 15 und 11 Grad. Der 2-Tage-Trend, morgen bleibt es größtenteils sonnig und trocken bei höchstens 24 Grad. Übermorgen bekommen wir dann da auch so einen Mix aus Sonne und Wolken. Tagsüber trocken, zum Abend hin kann es dann aber auch mal ganz kurz nass werden bei 23 Grad maximal. 15.03 Uhr haben wir es, Ostseewelle hier mit dem besten Verkehrsservice für unser Land. A20 Richtung Rostock haben wir Stau vor Bobitz wegen der Brückenbaustelle, macht ca. 20 Minuten mehr auf der Uhr. Und kurz hinter Dummersdorf hat ein Auto einen Reifen verloren, steht dort auf dem Standstreifen, der Reifen auf der linken Spur, Obacht bitte. In Richtung Lübeck, Unfallhöhe Jamen, kurz vor der Peenetalbrücke, aktuell gesperrt. Fahrt am besten bei Anklam schon runter und nehmt die Landstraße über Groß-Belo und Völschow und fahrt bei Gützkow dann wieder raus. A24 Richtung Berlin an den Baustellen bei Hagenow und Wörbelin jeweils gut 10 Minuten plus. Und Dietmar meldet im Landkreis Ludwigslust-Parchim.
21: Hallo Ostseewelle-Team, ich wollte nur mal einen Verkehrsunfall melden. Und zwar zwischen Grabow und Neustadt-Glewe, Abzweig Großlarsch. Da hat es eben gerade einen schweren Verkehrsunfall gegeben.
20: Okidoki, dann rechnet dort auf jeden Fall mit Behinderung. Wir schauen auf die Insel Rügen. Lisa Marie meldet B96, Saargard Richtung Sassnitz. Da gab es ebenfalls einen Unfall, noch ungesichert. Auch da Vorsicht bitte. Die Flitzerblitzer, die stehen von euch gemeldet. Moin.
22: Hallo, hier ist Lara. Ich wollte euch noch einen Blitzer verpetzen. Und zwar auf der A20 über Richtung Rostock, kurz hinter Groß-Saarau.
20: Lara, danke dir fürs Verpetzen. Dann stehen sie A20 Richtung Lübeck in der Baustelle Fuchsberg. Dann A20 Richtung Rostock an der Wackenitzbrücke. B96 Richtung Stralsund zwischen Milze und Brandshagen. B109 zwischen Ducherow und Neukosenow Richtung Anklam Höhe Windpark. B191 Parchim raus, machen Sie Richtung Spornitzbilder. B194 Ortsausgang Stralsund Richtung Negast. Ortsausgang Boltenhagen Richtung Klütz. In Groß-Giewitz stehen Sie Richtung Waren-Müritz. Zwischen Groß-Ernsthof und Rubenow beidseitig in Krüppelin in der Schulstraße. Zwischen Neukahlen und Malchin auf dem Waldparkplatz Höhe Gülitz. Nils meldet Rostock, Werftallee in der 30er hinterm Abzweig Taglering. In Schwerin, Ludwigsluster Chaussee Richtung Ludwigslust in der 70er. Dann Ortsausgang Stralsund Richtung Greifswald auf der Brücke zur B105. Und einen habt ihr noch?
23: Ja, hallo Ostseewelle, hier ist der Jens. Ich möchte einen Flitzerblitzer verpetzen. In Pampow Richtung Strahlendorf hinterm Kreisel in der 50er-Zone. Euch ein schönes Wochenende.
20: Das wünschen wir dir auch. Habt ihr auch noch was entdeckt? Dann macht's wie Jens. Ruft gerne durch. Studio-Hotline ist die 0381 49 78 110. Denn keiner meldet mehr aktuelle Flitzerblitzer. Ihr Lieben, schönen Freitagnachmittag. Macht euch einen Lenz. Ich bin Christian Renz. Hey, hey.
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Ach, willkommen bei Ostseewelle. Sie gehören seit Jahren zu den besten, weltbesten Musikern, kann man nicht anders sagen. Haben schon mehrfach zusammengearbeitet und Gold und Platin abgestaubt. Die Rede ist von David Guetta und Sia. Hier bei Ostseewelle hören wir sie jetzt mit der aktuellen Single. Das ist Beautiful People.

Zusammen halten wir durch, bis der Hammer fällt und es ins wohlverdiente Wochenende geht. Ein bisschen müssen wir noch durchhalten. Bis dahin spielen wir euch natürlich auch die meiste Musik mit allen aktuellen Hits. Jetzt was aus den aktuellen Charts. Hier sind Fastboy und Clock Clock mit dem Knallerhit Born Again und Abfahrt.

0: Auf geht's ins Hoch die Hände, Wochenende, Ostseewelle begleitet euch mit der meisten Musik, mit allen aktuellen Hits. Power Sound aus den 2000ern haben wir für euch gleich vom Weltstar Lady Gaga mit am Start. Paparazzi steht schon in den Startlöchern und vorneweg geht's rund mit der aktuellen Supersingle Don't Worry von Popstar Leonie. Gern dranbleiben, geht sofort weiter.
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0: 15.30 Uhr, ihr hört Ostseewelle mit dem Feierabend-Update um 3:30. Ingo Lorenz in der Nachrichtenredaktion.
16: Ein Autofahrer in Teterow hat diese Nacht gleich mehrfach einen Streifenwagen gerammt, um so seine Flucht zu ermöglichen. Bisher erfolgreich, die Fahndung läuft. Ex-Verkehrsminister Scheuer soll vor Gericht gestellt werden. Die Anklage wurde zugelassen. Er soll vor dem Mautuntersuchungsausschuss gelogen haben.
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16: In Elmenhorst bei Rostock hat es heute Vormittag in einem Mehrfamilienhaus gebrannt. Im Keller. Für die Mieter wurde es aufregend. Einige wurden über die Drehleiter aus ihren Wohnungen geholt. Die Feuerwehr hat dann gelöscht und gelüftet. Das Haus ist zum Glück weiter bewohnbar. Es besteht Verdacht auf Brandstiftung.
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0: Und hier ist das Wetter bei Ostseewelle und da messen wir am Flesensee in meiner Heimatstadt Malchow aktuell 24 Grad. Knackige 28 sind hier und da noch drin. Ansonsten wechseln sich Sonne und Wolken immer mal wieder ab. Vom Westen her müssen wir auch mit einem teils kräftigen Schauer und Gewitter rechnen. Gibt aber auch trockene Ecken im Land. In der Nacht dann teils klar, teils bewölkt. Örtlich kann es auch da noch mal ein bisschen nass werden bei Temperaturen zwischen 15 und 11 Grad. Der 2-Tage-Trend, morgen viel Sonne, bleibt überwiegend trocken bei höchstens 24 Grad. Übermorgen Sonne, Wolken, zum Abend hin auch mal ein Schauer möglich bei 23 Grad maximal. 15.32 Uhr.
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0: A20 Richtung Rostock, Stau vor Bobitz wegen der Brückenbaustelle macht 20 Minuten mehr. Und kurz hinter Dummersdorf hat ein Auto einen Reifen verloren, steht dort auf dem Standstreifen. Der Reifen auf der linken Spur, Obacht bitte. Richtung Lübeck, Unfallhöhe Jamen, kurz vor der Peenetalbrücke, aktuell gesperrt. Fahrt am besten bei Anklam schon runter und nehmt die Landstraße über Großbehle und Völschow und fahrt bei Gützkow dann wieder rauf. A24 Richtung Berlin, an den Baustellen bei Hagenow und Wörbelin jeweils 10 Minuten plus. Kreis Ludwigslust-Parchim, Unfall zwischen Grabow und Neustadt-Lewe, Höhe Groß-Larsch, rechnet dort mit Behinderung. Im Landkreis Rostock schalten wir euch auch mit dazu.
17: Hallo, ich möchte eine Verkehrsbehinderung melden und zwar auf der B110 Richtung Rostock zwischen Ausgang Sahnitz und Abzweig Groß-Lüse. Das sind Baumpflegearbeiten. Dann hat sich Richtung Rostock schon einen Kilometer im Stau aufgebildet.
0: Haben wir mit auf dem Schirm. Danke dir fürs Melden. Insel Rügen, B96, Unfall. Sagard Richtung Sassnitz, Polizei leitet langsam dran vorbei. Und Stadtverkehr Rostock, Mühlendamm stadteinwärts, 10 Minuten extra. Die Flitzerblitzer, die stehen A20 Richtung Lübeck in der Baustelle Fuchsberg. A20 Richtung Rostock an der Wackenitzbrücke und nochmal ganz kurz hinter Groß-Sarau. B96 Richtung Stralsund zwischen Milze und Branshagen. B109 zwischen Ducherow und Neukosenow Richtung Anklam, Höhe Windpark. B191 Parchim raus Richtung Spornitz, dann Ortsausgang Boltenhagen Richtung Klütz. In Groß-Giewitz Richtung Waren-Müritz zwischen Neukalen und Malchin stehen sie auf dem Waldparkplatz Höhe Gühlitz. In Pampow Richtung Strahlendorf machen sie hinterm Kreiselbilder. Rostock Werftallee 30er-Zone hinterm Abzweig Tacklering. In Schwerin Ludwigsluster Chaussee Richtung Ludwigslust in der 70er und Ortsausgang Stralsund Richtung Greifswald auf der Brücke zu B105. Habt ihr auch noch was entdeckt? Dann gerne her damit. Studio Hotline ist die 0381 49 78 110, denn keiner meldet mehr.

Immer her damit. Eure Musikwünsche kommen alle an. Schicken immer gerne über unsere App oder auch im Web bei ostseewelle.de. Dort hat sich auch Stammhörerin Nicole aus Neustrelitz reingeklickt. Sie möchte beim Endspurt auf Arbeit gerne ihren Lieblingshit von Popstar Dasha hören. Halte durch, Musikwunsch kommt jetzt. Hier ist Austin für dein

Fomba hat eine brandneue am Start, eine brandneue Nummer, schimpft sich Homewrecker. Letzte Woche noch auf Platz 5 der Top 20 Euro-Ostseewelle-Hörercharts. Welche Platzierung er sich heute ankrallt, das hören wir ab 20 Uhr gemeinsam. 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

0: Vor vier, Ostseewelle hier am Freitagnachmittag. Gleich gibt's die Killers mit Human aus den 2000ern auf die Ohren. Dazu packen wir den brandneuen Mega-Banger Boy You Turn Me von Felix Jen und Cascada. Absolute Granate, dürft ihr nicht verpassen. Die meiste Musik mit allen aktuellen Hits. Gleich nach Nachrichtenwetter und dem besten Verkehrsservice für unser Land.
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22: Heftige Verfolgungsjagd nahe Teterow. Anklage gegen Ex-Verkehrsminister Scheuer. Guten Tag, ich bin Ingo Lorenz. Eine Verfolgungsjagd in und um Teterow ist diese Nacht eskaliert. Ein Unbekannter hat dabei einen Polizeiwagen gleich mehrmals gerammt. Ostseewelle-Reporterin Kathi Bobinger.
23: Der Fahrer des weißen VW Caddy ist gegen 1 Uhr vor der Polizei geflüchtet. Er ist falsch in eine Einbahnstraße gefahren, als er das Polizeiauto gesehen hat. Die Polizisten haben versucht, den VW mit Blaulicht und Sirene anzuhalten, aber keine Chance. Der Unbekannte hat alles ignoriert und ist einfach weitergefahren. Er hat gleich 3-mal den Streifenwagen gerammt. In der Nähe von Basedow ist sogar eine Person aus der Heckklappe gesprungen und übers Feld geflohen. Trotz großer Suche wurden weder der Caddy noch die Personen gefunden. Schaden liegt bei 5.000 Euro. Aber verletzt wurde hier bei Teterow niemand.
22: In Greifswald sucht die Polizei einen Hundehasser. Eine Zeugin hat der Polizei heute berichtet, dass vor einem Wohnhaus in der Innenstadt Hundefutter liegen würde, durchsetzt von Glassplittern. Auch im Umfeld wurden noch Glassplitter festgestellt. Die Polizei ermittelt nun und bittet alle Tierhalter, entsprechend vorsichtig zu sein. Wer solches Futter findet, nicht berühren, Polizei rufen.
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22: Die teuer gescheiterte Pkw-Maut hat für Ex-Verkehrsminister Scheuer ein Nachspiel vor Gericht. Das Landgericht Berlin hat die Anklage gegen ihn zugelassen. Vorwurf, Falschaussage vor dem Untersuchungsausschuss. Die geplante Pkw-Maut war vor dem Europäischen Gerichtshof gescheitert. Einige hatten das schon vorhergesehen. Scheuer hatte die Verträge trotzdem unterschrieben. So wurden 240 Millionen Euro Schadenersatz fällig. Die Europäische Union gibt mehr als 16 Milliarden Euro für Ungarn frei. Das hat Kommissionschefin von der Leyen angekündigt. Grund seien große Fortschritte bei wichtigen Reformen, die die neue Regierung von Ministerpräsident Magyar in kurzer Zeit erzielt habe. Das Geld war wegen der Politik der vorherigen Regierung von Viktor Orbán eingefroren worden. 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Und jetzt das Wetter.
0: Und da messen wir in Wittenburg an der Pizzafabrik 23 Grad, Rippelsdammgarten am Bernsteinmuseum 24, sensationelle 28, können es hier und da noch werden. Dazu wechseln sich Sonne und Wolken immer mal wieder ab. Vom Westen her sind aber auch einzelne, teils kräftige Schauer noch drin, allerdings nicht überall. In der Nacht bleibt es dann wechselnd bewölkt, auch da sind teilweise ein paar Schauer und Gewitter möglich bei Temperaturen zwischen 15 und 11 Grad. Wir luschern auf den Zwei-Tage-Trend. Morgen am Samstag bleibt es größtenteils sonnig und trocken bei höchstens 24 Grad. Übermorgen bekommen wir einen Wechsel aus Sonne und Wolken. Tagsüber trocken, aber zum Abend hin kann es dann auch mal ein bisschen nass werden, bei 23 Grad maximal. 16.03 Uhr, Ostseewelle hier mit dem besten Verkehrsservice für unser Land. Da habt ihr was?
1: Hier ist die Anja, grüß dich. Ganz kurze Info für euch. A20 zwischen Gripsmühlen und Bobitz staut sich das ganz schön, weil Abfahrt Bobitz eine kleine Baustelle ist.
0: Okidoki, Anja, danke dir fürs Melden. Dann habt ihr noch was auf der A24?
2: Moin, Quillen hier. Ich wollte euch einmal Bescheid geben. A24 Richtung Hagenow, Auffahrunfall. Da staut sich 20 Kilometer zurück. Da steht die Polizei und Rettungswagen und weißer Geier das. Und jetzt staut sich das da richtig lange zurück. Also ich bin jetzt an der Abfahrt Richtung Lübeck, Kasselburg, und da ist immer noch Stau.
0: Okidoki, auch da Dankeschön fürs Update. Kreis Ludwigslust-Parchim gab es einen Unfall zwischen Grabow und Neustadt-Lewe, Höhe Groß-Larsch. Rechnet dort mit Behinderungen. Landkreis Rostock, B110 Richtung Rostock, zwischen Ortsausgang Sahnitz und Groß-Lüsewitz. Da sind Baumfällarbeiten. Achtet da ein bisschen drauf und fahrt uns da bitte vorsichtig. Insel Rügen, B96, Unfall Sargat Richtung Sassnitz. Auto wird gerade abgeschleppt. Plant da mal 10 Minuten mehr ein. Und Stadtverkehr Rostock, Mühlendamm statt einwärts plus 10 Minuten. Die Blitzer, die stehen von euch gemeldet. Ein wunderschön.
4: Hi, Marcel hier. Ich wollte auch noch mal einen Blitzer melden. Und zwar auf der L72 Richtung Ludwigslust in Ortkrug. Kurz in einem Eingangsschild steht der Blitzeranhänger noch.
0: Sehr schön. Kommt mit auf den Zettel. Und dann würde ich euch gerne noch die weiteren Flitzerblitzer vorlesen. Aber ich kann hier gerade nicht weiter scrollen mit meinem Dokument. Was ist das hier? Die Technik will auch ins Wochenende. Holen wir auf jeden Fall nach. Die meisten Flitzerblitzer, die hört ihr natürlich hier bei eurem Heimatsender Ostseewelle.
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1: Das ist der aktuelle Hit von Kygo mit Khaled und Griffin. Save My Love.

0: Auf geht's ins hochtiefende Wochenende mit eurem Heimatsender Ostseewelle. Kann es nur gut werden. Gern dranbleiben für die meiste Musik mit allen aktuellen Hits. Kommen wir uns gleich auf Musiklegende Robbie Williams und seinem 2000er Softpop-Hit viel freuen. Und obendrauf packen wir die aktuelle Anthem von Glockenbach und Norma Jean Martin. Absolut geiles Brett. Gibt's alles gleich nach halb.
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0: 16.30 Uhr, ihr hört Ostseewelle mit dem Feierabend-Update um 16:30 in der Nachrichtenredaktion Ingo Lorenz.
14: Ein Autofahrer in Teterow hat diese Nacht gleich mehrfach einen Streifenwagen der Polizei gerammt, um so seine Flucht zu ermöglichen. Bisher erfolgreich, die Fahndung läuft. In Deutschland sind jetzt wieder weniger als 3 Millionen Menschen ohne Arbeit, dank Frühjahrsbelebung. Genau sind es 2,95 Millionen oder 6,3%, so die Arbeitsagentur.
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14: In Elmenhorst bei Rostock hat es heute Vormittag in einem Mehrfamilienhaus gebrannt. Im Keller. Für die Mieter wurde es aufregend. Einige wurden über die Drehleiter aus ihren Wohnungen geholt. Die Feuerwehr hat dann gelöscht und gelüftet. Das Haus ist zum Glück weiter bewohnbar. Es besteht Verdacht auf Brandstiftung.
0: 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Hier ist das Feierabendwetter bei Ostseewelle und da messen wir am beliebten Angelsee in Penkun. Aktuell 23 Grad. Ansonsten wechseln sich Sonne und Wolken immer mal wieder ab. Vom Westen her müssen wir auch mal mit einem teils kräftigen Schauer und Gewitter rechnen. Gibt aber auch trockene Ecken im Land. In der Nacht teils klar, teils bewölkt. Örtlich kann es auch da noch mal ein bisschen nass werden bei Temperaturen zwischen 15 und 11 Grad. Der 2-Tage-Trend. Morgen viel Sonne, bleibt überwiegend trocken bei höchstens 24 Grad. Übermorgen Sonne, Wolken. Zum Abend hin auch da noch mal ein Schauer möglich bei 23 Grad maximal. 16.31 Uhr, halb 5, Ostseewelle hier mit dem besten Verkehrsservice für unser Land. Jetzt aber A19 Richtung Dreieck Wittstock-Dosse. Vorsicht, zwischen Röbel und Wittstock liegen Reifenteile auf der Fahrbahn. A20 Richtung Rostock, Stau vor Bobitz wegen der Brückenbaustelle, macht ca. 20 Minuten mehr. A24 Richtung Berlin, ein Pannenauto in der Abfahrt Zarrentin, Vorsicht direkt in der Kurve. Und bei Hagenow gab es einen Auffahrunfall, Grund ne, der Baustelle bei Hagenow und für Berlin. Stadtverkehr Rostock, Mühlendamm, Stadt einwärts, plus 10 Minuten mehr. Habt es auf dem Schirm im Feierabend. Die Flitzerblitzer, so, die stehen jetzt. A20 Richtung Lübeck in der Baustelle Fuchsberg, dann A20 Richtung Rostock an der Wackenitzbrücke und dann nochmal ganz kurz hinter Groß-Sarau. B96 Richtung Stralsund zwischen Milze und Brandshagen, B191 Parchim raus Richtung Spornitz wird's gefährlich. Ortsausgang Boltenhagen Richtung Klütz in Groß-Giewitz Richtung Waren-Müritz, zwischen Neukahlen und Malchin auf dem Waldparkplatz Höhe Gülitz. Ortsangang Ortkrug stehen sie Richtung Ludwigslust in Pampa Richtung Strahlendorf hinterm Kreisel. Rostock, Werftallee in der 30er hinterm Abzweig Tacklering. Schwerin-Ludwigsluster Chaussee Richtung Ludwigslust in der 70er. Und Ortsausgang Stralsund Richtung Greifswald direkt auf der Brücke zu B105. Habt ihr auch mal was auf dem Zettelchen? Dann gerne her damit. Studio Hotline ist die 0381 49 78 110, denn keiner meldet mehr aktuelle Flitzerblitzer. So, Lieben, zusammen geht's ins
16: Hoch die Hände!
17: Wochenende!
0: Naja, klar, macht euch einen Lenz. Ich bin Christian Renz. Yippie-yay.
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0: Ihr hört Ostseewelle am Freitagnachmittag. Die Polizei an der Seenplatte sucht gerade nach einer vermissten Jugendlichen. Sie ist auch nicht als Dauerausreißerin bekannt. Ostseewelle-Reporter Axel Prokopf, bisher fehlt von ihr noch jede Spur, ne?
1: Ja, richtig. Deshalb ist die Polizei auch wirklich froh über jeden neuen Hinweis, den vielleicht auch die Ostseewelle-Hörerfamilie liefern kann. Die Beamten nehmen diesen vermissten Fall sehr ernst. Es geht um Julia, 16 Jahre alt, aus Neukalen am Kummerower See. Sie ist ein bisschen mollig. 1,74 Meter groß und hat schwarze, kürzere Haare. Julia war gestern Morgen noch im Schulbus nach Dagun. Hier ist sie dann ausgestiegen und offenbar aber in einen anderen Bus wieder eingestiegen. Die Polizisten haben jetzt die letzten 24 Stunden Familie und Freunde befragt, auch die Busunternehmen, die dort fahren, und Adressen abgegrast, wo Julia sonst ihre Freizeit verbringt, aber bisher wirklich ohne Erfolg. Und die Beamten wollten auch das Handy von Julia orten, aber das hat sie leider nicht dabei.
0: Danke, Kollege Axel Prokopf. Die Polizei an der Seenplatte sucht nach der Vermissten. Ein Bild gibt's bei uns im Nachrichtenportal im Web bei ostseewelle.de und in unserer App. Jeder Hinweis kann der Polizei

0: Freitagnachmittag einen wunderschönen Feierabend wünschen wir euch. Kommt uns gut nach Hause zu euren Liebsten. Bleibt gern bei uns. Wir spielen euch natürlich auch in der kommenden Stunde die meiste Musik mit allen aktuellen Hits. Gleich mit an Bord Coolstar Cock Robin mit seinem 80er Dauerbrenner The Promise You Made und den Startschuss fällt Top-DJ Alle Farben aus Berlin mit seinem aktuellen Kracher Baby Goodbye. Willkommen bei Ostseewelle. Nicht weglaufen.
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17: Heftige Verfolgungsjagd nahe Teterow. Arbeitslosenzahl jetzt wieder unter 3 Millionen. Guten Tag, ich bin Ingo Lorenz. Eine Verfolgungsjagd in und um Teterow ist diese Nacht eskaliert. Ein Unbekannter hat dabei einen Polizeiwagen gleich mehrmals gerammt. Ostseewelle-Reporterin Kati Bovinger.
18: Der Fahrer des weißen VW Caddy ist gegen 1 Uhr vor der Polizei geflüchtet. Er ist falsch in eine Einbahnstraße gefahren, als er das Polizeiauto gesehen hat. Die Polizisten haben versucht, den VW mit Blaulicht und Sirene anzuhalten, aber keine Chance. Der Unbekannte hat alles ignoriert und ist einfach weitergefahren. Er hat gleich dreimal den Streifenwagen gerammt. In der Nähe von Basedow ist sogar eine Person aus der Heckklappe gesprungen und übers Feld geflohen. Trotz großer Suche wurden weder der Caddy noch die Personen gefunden. Schaden liegt bei 5000 Euro. Aber verletzt wurde hier bei Tetero niemand.
17: Der Schweriner Marienplatz hat jetzt nach mehr als 10 Jahren wieder eine feste Polizeistation. Die neuen Räume im Einkaufszentrum Marienplatz Galerie ersetzen den bisherigen Container, weil es hier immer wieder Straftaten gegeben hat. Oft mit Gewalt wurde der Platz auch als erster im Land mit Kameras überwacht. Bis 2013 hatte es schon mal eine Wache am Marienplatz gegeben, die wurde dann aber in die ruhigere Schlossstraße verlegt.
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17: Die Zahl der Arbeitslosen in Deutschland ist im Mai wieder unter 3 Millionen gesunken. Laut der Arbeitsagentur waren es 2,95 Millionen und damit 58.000 weniger als noch im April. Aber immer noch 31.000 mehr als vor einem Jahr. Die Quote ist auf 6,3% gesunken. Auch in Mecklenburg-Vorpommern sieht der Trend ähnlich aus. Hier sind die Zahlen aber sowohl kurz- als auch langfristig zurückgegangen. Der erste von 5 Goldsuchern aus der überfluteten Höhle in Laos ist herausgeholt worden, das berichten CNN und die thailändische Rettungseinheit MTK. Die weiteren Eingeschlossenen sollen nun nach und nach aus dieser Höhle geholt werden. Die Schwerlastrakete New Glenn von Raumfahrtunternehmen Blue Origin ist vor einem geplanten Start explodiert, verletzt wurde aber niemand. Die Firma gehört Amazon-Gründer Jeff Bezos. 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Und jetzt das Wetter.
0: Danke Ingo. Und dann messen wir in Schlagsdorf am Grenzmuseum 26 Grad, Warenmüritz am Müritzeum 24. Dazu wechseln sich Sonne und Wolken immer mal wieder ab. Vom Westen her sind aber auch einzelne teils kräftige Schauer drin, allerdings nicht überall. In der Nacht bleibt es wechselnd bewölkt, auch da sind stellenweise noch mal ein paar kleine Schauer und Gewitter möglich, bei Temperaturen zwischen 15 und 11 Grad. Der 2-Tage-Trend morgen am Samstag, da bleibt es größtenteils sonnig und trocken bei höchstens 24 Grad. Übermorgen am Sonntag bekommen wir einen Wechsel aus Sonne und Wolken. Tagsüber trocken, zum Abend hin kann es dann aber auch mal kurz nass werden, bei 23 Grad maximal. 17.04 Uhr, Ostseewelle, hier mit dem besten Verkehrsservice für unser Land. A20 Richtung Rostock, Stau vor Bobitz wegen der Brückenbaustelle, macht ca. 20 Minuten mehr. Und A24 Richtung Berlin, da haben wir noch ein Pannenauto in der Abfahrt Zarrentin direkt in der Kurve. Vorsicht bitte. Die Flitzerblitzer, die stehen A20 Richtung Lübeck in der Baustelle Fuchsberg, A20 Richtung Rostock an der Wackenitzbrücke und dann nochmal kurz hinter Groß-Saarau. B96 Richtung Stralsund zwischen Milzow und Branshagen, B191 Parchim raus Richtung Spornitz. Ortsausgang Boldenhagen machen sie Richtung Klützbilder, in Groß-Giewitz Richtung Warenmüritz, zwischen Neukahlen und Malchin auf dem Waldparkplatz Höhe Gühlitz. Dann Ortsangang Ortkrug Richtung Ludwigslust, in Pampow stehen sie Richtung Strahlendorf hinterm Kreisel, Rostock Werftallee 30er-Zone hinterm Abzweig Tacklering und Schwerin Ludwigsluster Chaussee Richtung Ludwigslust in der 70er. Habt ihr auch noch was auf dem Zettelchen? Dann gerne her damit. Studio Hotline ist die 0381 49 78 110. Denn keiner meldet mehr aktuelle Flitzerblitzer. Schönen Freitagnachmittag. Macht euch einen Lenz. Ich bin Christian Renz. Hey, hey.
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0: Gleich weiter mit all euren Lieblingshits. Da haben wir zum Beispiel Hosea mit Too Sweet mit dabei. Vorher geht's an die Ostseewelle. Studio Hotline 0381 49 78 110. Der Krischi hier, hallöchen.
1: Ja, hier auch der Krischi von der Küstenschlepper. Du auf der A20 in der Baustelle zwischen Dummersdorf und Sarnitz Richtung Polen. In der Baustelle steht ein Auto und hat ein Rad ab. Steht mitten in der Baustelle, die Polizei sichert ab, aber hier ist ein Stau wie Sau. Ne? Die wollen jetzt alle nach Polen oder so.
0: Ja, alles klar. Nehmen wir mit, mein lieber Krischi. Danke dir fürs Melden und dann habt auch du ein schönes Hoch die Hände.
1: Ja, nee, ich muss arbeiten Wochenende.
0: Oh komm, mach doch trotzdem mit. Ein schönes Hoch die Hände.
1: Wochenende.
0: So.

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2: Kurz vor 5:30 am Freitag, zusammen starten wir ins wohlverdiente Wochenende. Ostseewelle habt ihr an, ob im Auto, zu Hause oder im Garten beim Blumengießen. Gleich weiter mit der meisten Musik, mit allen aktuellen Hits. Da haben wir die Goo Goo Dolls mit dem 2000er Popknaller Give a Little Bit mit am Start. Und den Anfang macht die gute Loi mit der aktuellen Hymne Red Eyes. Es lohnt sich dran zu bleiben.
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6: Gleich 17.30 Uhr. Ihr hört Ostseewelle mit dem Feierabend-Update um 17:30. Ingo Lorenz in der Nachrichtenredaktion.
7: Wie in ganz Deutschland ist auch in Mecklenburg-Vorpommern die Arbeitslosigkeit im Mai zurückgegangen. Hier sind jetzt noch 63.000 Menschen auf Jobsuche. 2.200 weniger als noch vor 4 Wochen. Quote 7,7%. Ex-Verkehrsminister Scheuer soll vor Gericht gestellt werden. Die Anklage wurde zugelassen. Er soll vor dem Mautuntersuchungsausschuss gelogen haben.
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7: Die Pferderennbahn in Heiligendamm soll saniert werden. Das wollen die Bernsteinreiter aus Bad Doberan angehen. Kosten würde diese Sanierung wohl 180.000 Euro. Teilweise könnte es dafür Fördergeld geben. Die Stadtvertreter haben den Pachtvertrag der Bernsteinreiter jetzt verlängert von 18 auf 25 Jahre. Klappt die Förderung nicht, bleibt alles beim Alten.
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6: Das Feierabendwetter hier bei Ostseewelle am Bibelsee in der Feldberger Seenlandschaft messen wir aktuell 25 Grad. Ansonsten wechseln sich Sonne und Wolken immer mal wieder ab. Vom Westen her müssen wir auch mal mit einem teils kräftigen Schauer und Gewitter rechnen. Gibt hier und da aber auch trockene Ecken im Land. In der Nacht teils klar, teils bewölkt. Örtlich kann es auch da noch mal ein bisschen nass werden bei Temperaturen zwischen 15 und 11 Grad. Der Zwei-Tage-Trend. Morgen viel Sonne, bleibt überwiegend trocken bei höchstens 24 Grad. Übermorgen Sonne, Wolken. Zum Abend hin auch da mal ein Schauer möglich bei 23 Grad maximal. Genau, 17.31 Uhr, Ostseewelle hier mit dem besten Verkehrsservice für unser Land. A20 Richtung Rostock, Stop and Go vor Bobitz wegen der Brückenbaustelle, macht circa 10 Minuten mehr. A20 Richtung Kreuz Uckermark, in der Baustelle zwischen Dummersdorf und Sahnes steht ein Pannenauto, Polizei ist vor Ort und leitet langsam dran vorbei. Die Flitzerblitzer, die stehen A20 Richtung Lübeck in der Baustelle Fuchsberg. A20 Richtung Rostock, einmal an der Wackenitzbrücke und einmal kurz hinter Groß-Sarau. B96 Richtung Stralsund zwischen Milze und Branshagen, B191 Parchim raus Richtung Spornitz, Ortsausgang Boltenhagen Richtung Glütz, in Groß-Iwitz Richtung Waren-Müritz, Ortseingang Ortkrug machen sie Richtung Ludwigslust ein paar Bilder, in Pampo Richtung Strahlendorf hinterm Kreisel, Rostock Werftallee in der 30er hinterm Abzweig Tacklering und Schwerin Ludwigsluster Chaussee Richtung Ludwigslust in der 70er. Habt ihr auch noch was entdeckt? Dann ruft gerne durch. Studio-Hotline ist die 0381 49 78 110. Denn keiner meldet mehr aktuelle Flitzerblitzer. Dann kommt eben gerade noch rein A19 Richtung Rostock in der Abfahrt Kessin. Da steht ein LKW mit Warnblinklicht. Auch da bitte Obacht. Schönen Freitagnachmittag. Macht euch Lenz. Ich bin Christian Renz. Hey, hey.
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Tipp für die nächste Woche. Da brauchen nämlich viele Autofahrer bei uns im Land starke Nerven. Es starten Großbaustellen auf zwei der meistbefahrenen Straßen hier. In Rostock wird's auf der Lübecker Straße eng. Statt zwei Spuren pro Fahrtrichtung gibt's nur eine, denn hier werden Gasleitungen verlegt und das zieht sich. Ne? In der ganzen Innenstadt gibt es bis in den September immer wieder Sperrungen. Und in Greifswald wird ab kommender Woche die Anklammerstraße am Theater gesperrt und dann wird noch die Wieker-Holzbrücke wegen Wartungsarbeiten dicht gemacht. Also, vielleicht schon mal im Hinterkopf haben, dass der Weg zur und von der Arbeit nächste Woche vielleicht ein bisschen länger dauert. Heute euch aber erstmal einen staufreien Start ins Wochenende mit Ostseewelle.

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1: Martin Garrix und Ed Sheeran mit Repeated.

0: gleich 18 Uhr. Viele von euch bereiten gerade vielleicht schon das Abendessen vor. Egal ob gegrilltes, die Stulle mit Brot oder der knackige Salat. Wir servieren euch die meiste Musik mit allen aktuellen Hits dazu. Mit dabei die 80er Granate Get Out of My Dreams, Get Into My Car von Billy Ocean und für frischen Windsong Kato und John mit dem aktuellen Disco-Banger Turn the Lights Off. Bleibt bei uns die Welle, geht rucki zucki weiter.
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13: Frühjahrsbelebung auf dem Arbeitsmarkt. Ex-Verkehrsminister Scheuer wird angeklagt. Guten Abend, ich bin Ingo Lorenz. Auch in der wirtschaftlich und politisch schwierigen Zeit jetzt zeigt sich der Arbeitsmarkt bei uns im Land erstaunlich stabil. Die Frühjahrsbelebung ist diesmal sogar etwas stärker ausgefallen als im vorigen Jahr. Ostseewelle-Reporter Axel Prokopf.
14: Die Zahl der Arbeitslosen ist im Mai um mehr als 2.000 zurückgegangen auf 63.000. Das entspricht einer Quote von 7,7%. Die Arbeitslosigkeit ist dabei in allen Alters- und Personengruppen zurückgegangen, sagt Markus Bircher, Regionalchef der Arbeitsagentur. Trotzdem spüren viele Unternehmen die konjunkturellen Unsicherheiten und strukturellen Herausforderungen, sagt Bircher heute. Die höchste Arbeitslosenquote bei uns im Land hat Schwerin mit 9,8%, die niedrigste der Landkreis Rostock mit knapp 6%.
13: Wieder ein weißer Fleck weniger beim Mobilfunk in Mecklenburg-Vorpommern. Bei Kantnitz in der Gemeinde Feldberger Seenlandschaft ist heute ein besonderer Funkmast in Betrieb genommen worden. Er wurde im Auftrag des Landes gebaut und gehört zum Ausbauprogramm. Das Land lässt dort solche Masten bauen, wo es sich für die Mobilfunkanbieter nicht lohnt. Dieser hat fast 800.000 Euro gekostet.
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13: Die teuer gescheiterte Pkw-Maut hat für Ex-Verkehrsminister Scheuer ein Nachspiel vor Gericht. Das Landgericht Berlin hat die Anklage gegen ihn zugelassen. Vorwurf: Falschaussage vor dem Untersuchungsausschuss des Bundestags. Die geplante Pkw-Maut war vor dem Europäischen Gerichtshof gescheitert. Einige hatten das schon vorhergesehen. Scheuer hatte die Verträge trotzdem unterschrieben. So wurden 240 Millionen Euro Schadenersatz fällig. Riesenfreude in Laos. Der erste der 5 Goldsucher aus der überfluteten Höhle ist herausgeholt worden. Vorher hatten die Retter so viel Wasser abgepumpt, dass das möglich wurde. Auf einem CNN-Video ist zu sehen, wie der Mann von Helfern gestützt aus dem Berg gestiegen ist, völlig mit Schlamm bedeckt. Die anderen 4 Männer sollen jetzt nach und nach aus der Höhle befreit werden. 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Und jetzt das Wetter.
0: In Bergen an der Sommerrodelbahn 18 Grad, im Hafen der Marina Eldenburg 24. Dazu ein Wechsel aus Sonne und Wolken. Vom Westen her sind aber auch nochmal einzelne, teils kräftige Schauer mit dabei. Allerdings nicht überall. In der Nacht bleibt es wechselnd bewölkt. Auch da sind stellenweise nochmal ein paar kleine Schauer und Gewitter möglich bei Temperaturen zwischen 15 und 11 Grad. Der 2-Tage-Trend morgen am Samstag, da bleibt es größtenteils sonnig und trocken bei höchstens 24 Grad. Übermorgen bekommen wir einen Sonne-Wolken-Mix, tagsüber trocken, zum Abend hin, kann es dann auch da noch mal kurz nass werden bei 23 Grad maximal. 18:03 gleich, Ostseewelle hier mit dem besten Verkehrsservice für unser Land. A19 Richtung Rostock, in der Abfahrt Kessin, da steht ein LKW mit Warnblinklicht, Vorsicht bitte. Und A20 Richtung Rostock, Stau vor Bobitz wegen der Brückenbaustelle, macht ungefähr 10 Minuten mehr. Die Flitzerblitzer, die stehen jetzt. A20 Richtung Lübeck in der Baustelle Fuchsberg, A20 Richtung Rostock an der Wackenitzbrücke und kurz hinter Großsarau. B96 Richtung Stralsund zwischen Milze und Brandshagen. Ortsausgang Boltenhahn machen sie Richtung Klützen ein paar Bilder, in Groß-Giewitz Richtung Waren-Müritz. Ortseingang Ortkrug Richtung Ludwigslust, in Pampo Richtung Strahlendorf stehen sie hinterm Kreisel. Rostock Werftallee in der 30er, hinterm Abzweig Tacklering und in Schwerin Ludwigsluster Chaussee in Richtung Ludwigslust die 70er. Habt ihr auch noch was auf dem Zettelchen? Dann gerne her damit. Studio Hotline ist die 0381 49 78 110, denn keiner meldet mehr aktuelle Flitzerblitzer. Schönen Freitagabend, ihr Lieben. Macht euch einen Lenz. Ich bin Christian Renz. Hey, hey.
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Schönen Freitagabend gewünscht. Ihr macht's genau richtig. Ihr hört Ostseewelle mit der meisten Musik, mit allen aktuellen Hits. Jetzt mit dem Mann, der letztes Wochenende in seiner Heimatstadt Dresden im Innenhof des Swingers mehrere Konzerte spielen durfte. Radio Laut, hier ist die Purple Disco Machine zusammen mit der Band Hurts. Das ist Wonderful Life 25.

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1: Harry Styles, American Girls.

0: Meistermusik mit allen aktuellen Hits bei euren Freitagabend. Hört ihr natürlich nur hier bei eurem Lieblingssender Ostseewelle. Und da haben wir zum Beispiel gleich Sunik mit dem 2000er-Hit It Feels Too Good mit am Armbrusttisch. Und Popstar Michael Patrick Kelly versüßt uns den Abend mit seinem aktuellen Knaller The One. Gern dranbleiben, geht sofort weiter.
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0: Gleich 18.30 Uhr, ihr hört Ostseewelle mit dem Feierabend-Update um 6:30 in der Nachrichtenredaktion Ingo Lorenz.
12: Wie in ganz Deutschland ist auch in Mecklenburg-Vorpommern die Arbeitslosigkeit im Mai zurückgegangen. Hier sind jetzt noch 63.000 auf Jobsuche, 2.200 weniger als noch vor 4 Wochen, Quote 7,7%. Die EU gibt 16 Milliarden Euro Fördergeld an Ungarn frei. Das hat Kommissionspräsidentin von der Leyen heute angekündigt, denn Ungarn habe unter der neuen Regierung schnell viele Reformen angestoßen.
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12: Die Pferderennbahn in Heiligendamm soll saniert werden. Das wollen die Bernsteinreiter aus Bad Doberan angehen. Kosten würde diese Sanierung wohl 180.000 Euro. Teilweise könnte es dafür Fördergeld geben. Die Stadtvertreter haben den Pachtvertrag der Bernsteinreiter jetzt verlängert von 18 auf 25 Jahre. Klappt die Förderung nicht, bleibt alles beim Alten.
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0: Das Feierabendwetter hier bei Ostseewelle am Bolzer See in Mustin messen wir aktuell 24 Grad. Ansonsten wechseln sich Sonne und Wolken immer mal wieder ab. Vom Westen her müssen wir auch mit teils kräftigen Schauern und Gewittern rechnen. Gibt aber auch ein paar trockene Ecken im Land. In der Nacht teils klar, teils bewölkt. Örtlich kann es auch da nochmal nass werden bei Temperaturen zwischen 15 und 11 Grad. Der 2-Tage-Trend. Morgen viel Sonne, bleibt überwiegend trocken bei höchstens 24 Grad. Übermorgen Sonne, Wolken. Erst zum Abend hin sind auch da mal ein paar Schauer möglich bei 23 Grad maximal. 18.31 Uhr. 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Und da ist soweit alles frei. Euch eine gute und sichere Fahrt. Die Flitzerblitzer, die stehen A20 Richtung Lübeck in der Baustelle Fuchsberg. A20 Richtung Rostock an der Wackenitzbrücke und kurz hinter Groß-Sarau. B96 Richtung Stralsund zwischen Milze und Branzhagen. Dann habt ihr noch einen entdeckt.
15: Hallo, hier ist die Claudi. Ich habe einen Blitzer für euch, und zwar einen Blitzeranhänger, ganz bescheiden versteckt. Und zwar Stadtautobahn Richtung Warnemünde aus der Stadt kommend steht ein Anhänger, und zwar sonst steht er immer so Höhe der Brücke ungefähr. Jetzt steht er aber wesentlich weiter dahinter und richtig schön im Gebüsch versteckt. Also man sieht den ganz, ganz schwer.
0: Claudi, danke dir fürs Verpetzen. Dann stehen sie Ortsausgang Boltenhagen Richtung Klütz, in Groß-Giewitz Richtung Waren-Müritz, Ortseingang Ortkrug Richtung Ludwigslust, in Pampow Richtung Strahlendorf hinterm Kreisel, Rostock Werftallee 30er-Zone hinterm Abzweig Taglering und in Schwerin Ludwigsluster Chaussee Richtung Ludwigslust in der 70er. Habt ihr auch mal was entdeckt? Dann gerne her damit. Studio Hotline ist die 0381 49 78 110, denn keiner meldet mehr aktuelle Flitzerblitzer. Schönen Abend gewünscht, macht euch einen Lenz, ich bin Christian Renz. Guten!
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0: Ostseewelle hier um 6:45 und für viele ist jetzt Feierabend angesagt. Das Büro, der Laden wird abgeschlossen und bald auch schon die neue Polizeistation am Schweriner Marienplatz. Der Ort gilt ja als Kriminalitätsschwerpunkt. Es ist der einzige Platz in ganz Mecklenburg-Vorpommern, der dauerhaft videoüberwacht wird. Die Polizei ist hier im Dauereinsatz. Bisher sorgte eine mobile Containerwache für Präsenz und Ordnung. Jetzt übernimmt eine feste Polizeistation direkt am Hotspot. Heute wurde sie offiziell eröffnet. Kritik gibt es allerdings trotzdem, denn die neue Station schließt bereits um 19 Uhr. Für viele ein kurzer Zeitraum.
1: Ich würde es besser finden, wenn die tagsüber zu hätte und abends auf hätte, weil ich finde, abends ist es viel gefährlicher jetzt als so am Tage.
2: Das meiste passiert ja erst nach 19 Uhr und die Geschäfte sind ja auch bis um 8 auf. Geschweige denn die Angestellten, bis die letztendlich raus sind, überall ist auch halb 9, kann immer noch was passieren.
3: Wenn abends hier viel los ist, kann das natürlich ein Problem darstellen.
4: Vor allem in der Landeshauptstadt, wo auch viele Einwohner sind, sollten eh mehr Polizeistationen sein. Und vor allem an so einem großen Hotspot ist das auch relativ wichtig. Vor allem, dass die nur bis 19 Uhr auf hat, das wusste ich zum Beispiel gar nicht. Ich finde es gut, wenn sie es länger aufhaben.
0: Die Polizei sagt, auch nach den Öffnungszeiten bleibt der Marienplatz überwacht und es wird auch weiterhin Streifen vor Ort geben. Mathis Pinkos, Leiter der Polizeiinspektion Schwerin.
5: Eine Station oder ein Gebäude allein bringt ja nicht Sicherheit, sondern Menschen bringen Sicherheit. Die Station selbst ist eine Außenstelle des Reviers, das heißt, das Revier wird weiter natürlich betrieben. Und in der Woche haben wir bis Donnerstag bis 22 Uhr und am Wochenende sogar bis 2 Uhr nachts auch noch sogenannte Reaktions- und Präsenzkräfte hier im Dienst. Die starten also von der Station, schließen die dann aber ab, wenn sie unbesetzt sind, aber starten von hier und sind eben nah am Bereich auch aktiv und ansprechbar für die Bürgerinnen und Bürger. Und was wir nicht vergessen dürfen, wir haben hier auch noch 24 Kameras und ohnehin alles sehr gut im Blick.
0: Schon am ersten Tag wurde die neue Station gut angenommen. Rund 10 Menschen haben dort bereits Anzeigen erstattet oder Probleme gemeldet. Ihr hört Ostseewelle, jetzt für euch Kultmucke aus den 90ern. Hier sind Culture Beat mit Pay No.

0: gleich nach Nachrichten, Wetter und dem besten Verkehrsservice für unser Land, Alanis Morissette mit ihrem 90er-Mega-Hit Ironic. Und vorneweg machen wir Platz für den aktuellen Chartkracher Home von Glockenbach und Tom Walker. Bleibt bei Ostseewelle für die meiste Musik mit allen aktuellen Hits. Wünschen wir euch einen schönen Freitagabend.
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15: Frühjahrsbelebung auf dem Arbeitsmarkt. EU gibt Milliarden für Ungarn frei. Guten Abend, ich bin Ingo Lorenz. Auch in der wirtschaftlich und politisch schwierigen Zeit jetzt zeigt sich der Arbeitsmarkt bei uns im Land erstaunlich stabil. Die Frühjahrsbelebung ist diesmal sogar etwas stärker ausgefallen als im vorigen Jahr. Ostseewelle-Reporter Axel Prokop.
16: Die Zahl der Arbeitslosen ist im Mai um mehr als 2.000 zurückgegangen auf 63.000. Das entspricht einer Quote von 7,7%. Die Arbeitslosigkeit ist dabei in allen Alters- und Personengruppen zurückgegangen, sagt Markus Bircher, Regionalchef der Arbeitsagentur. Trotzdem spüren viele Unternehmen die konjunkturellen Unsicherheiten und strukturellen Herausforderungen, sagt Bircher heute. Die höchste Arbeitslosenquote bei uns im Land hat Schwerin mit 9,8%, die niedrigste der Landkreis Rostock mit knapp 6%.
15: In der Nähe von Hagenow gibt es nach Ostseewelle Informationen einen Waldbrand. Wie groß, das ist noch nicht bekannt. Allgemein ist das Risiko für solche Brände wieder gestiegen. Inzwischen herrscht im ganzen Land die Waldbrandwarnstufe 3, also mittlere Gefahr. Ausnahme der Forstbezirk Torgelow nahe der polnischen Grenze. Hier ist es sogar Stufe 4, also hohe Waldbrandgefahr.
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15: Die Europäische Union gibt mehr als 16 Milliarden Euro für Ungarn frei. Das hat Kommissionschefin von der Leyen heute angekündigt. Grund seien große Fortschritte bei wichtigen Reformen, die die neue Regierung von Ministerpräsident Magyar in kurzer Zeit erzielt habe. Das Geld war wegen der Politik der vorherigen Regierung von Viktor Orbán eingefroren. Magyar spricht von einem historischen Tag für Ungarn. In Deutschland trinken wir immer mehr alkoholfreies Bier. Mittlerweile ist jeder 9. Liter Bier einer ohne Alkohol. Das berichtet der Deutsche Brauerbund. Im Schnitt hat voriges Jahr jeder hier in Deutschland 84 Liter Bier getrunken, mit und ohne. Vor 15 Jahren waren es noch über 100 Liter gewesen. Der Verbrauch des alkoholfreien dagegen steigt stetig. 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
0: Und dann messen wir in Picha am dicken Fritz, wo es wahrscheinlich auch gerade Bier gibt. 19 Grad und Wustrow an der alten Seepferdschule 22. Dazu noch ein bisschen Abendsonne vorhanden, aber hier und da auch dicke Wolken mit am Start. Vom Westen her auch teils kräftige Schauer noch mit drin, allerdings nicht überall. Da, wo es regnet, Vorsicht, Aquaplan in Gefahr. In der Nacht bleibt es wechselnd bewölkt. Auch da sind stellenweise ein paar Schauer und Gewitter möglich bei Temperaturen zwischen 15 und 11 Grad. Der Zwei-Tage-Trend. Morgen bleibt es größtenteils sonnig und trocken bei höchstens 24 Grad. Übermorgen am Sonntag bekommen wir einen Wechsel aus Sonne und Wolken. Tagsüber trocken, aber zum Abend hin kann es dann auch noch mal kurz nass werden bei 23 Grad maximal. 19 Uhr, 3 auf der Uhr, Ostseewelle hier mit dem besten Verkehrsservice für unser Land. A14 Richtung Kreuz Wismar, Unfall zwischen Schwerin Nord und Jesendorf, kurz vorm Rastplatz Bröboer See. Polizei leitet langsam dran vorbei, plant da mal auf jeden Fall mehr Zeit mit ein. Die Flitzerblitzer, die stehen auch noch. A20 Richtung Lübeck in der Baustelle Fuchsberg. A20 Richtung Rostock an der Wackenitzbrücke und kurz hinter Groß-Saarau. B96 Richtung Stralsund zwischen Milze und Branshagen. B103 Rostocker Stadtauto zwischen Evershagen und Lüttenklein Richtung Warnemünde. Dann Ortsausgang Boltenhagen Richtung Klütz. In Groß-Giewitz machen sie Richtung Warenmüritz ein paar Bandette-Bilder. Ortsangang Ortkrug Richtung Ludwigslust. In Pampow Richtung Strahlendorf hinterm Kreisel. Rostock Werftallee 30er-Zone hinterm Abzweig Tacklering. Und in Schwerin Ludwigsluster Chaussee in Richtung Ludwigslust die 70er. Habt ihr auch noch was auf dem Zettelchen? Dann ruft gerne durch. Studio-Hotline ist die 0381 49 78 110, denn keiner meldet mehr aktuelle Flitzerblitzer. Schönen Freitagabend, ihr Hübschen. Macht euch einen Lenz. Ich bin Christian Renz. Hey, hey.
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1: BTS mit Swim.

0: Ostseewelle hier auf dem Weg ins...
1: Hoch die Hände!
2: Wochenende!
0: Schön, dass wir die Zeit gemeinsam verbringen, ihr Lieben. Immer mit dabei natürlich auch die meiste Musik mit allen aktuellen Hits. Da können wir uns gleich auf die Jungs von Take That freuen. Patience steht schon in den Startlöchern und brandneu entdecken wir New Religion von Star-DJ Bebe Rexha. Absolutes Brett, alter Verwalter, dürft ihr nicht verpassen.
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0: 19.28 Uhr, ihr hört Ostseewelle mit dem Feierabend-Update um 19:30 Uhr. Ingo Lorenz in der Nachrichtenredaktion.
11: Am Schweriner Marienplatz gibt es seit heute wieder eine feste Polizeiwache. Der Platz ist häufig durch Straftaten aufgefallen. Bisher hatte die Polizei hier nur einen Container. In Deutschland sind jetzt wieder weniger als 3 Millionen Menschen ohne Arbeit, dank Frühjahrsbelebung. Genau sind es 2,95 Millionen oder 6,3%, so die Arbeitsagentur.
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11: In Elmenhorst bei Rostock hat es heute Vormittag in einem Mehrfamilienhaus gebrannt, im Keller. Für die Mieter wurde es aufregend. Einige wurden über die Drehleiter aus ihren Wohnungen geholt. Die Feuerwehr hat dann gelöscht und gelüftet. Das Haus ist zum Glück weiter bewohnbar. Es besteht Verdacht auf Brandstiftung.
0: 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Und schon sind wir zurück hier bei Ostseewelle mit dem Blick aufs Feierabendwetter. Und da messen wir am Kanoer See in Wustrow aktuell 22 Grad. Ansonsten Abendsonne mit dabei, ein paar Wolken. Vom Westen her müssen wir auch mal mit teils kräftigen Schauern und Gewittern rechnen. Gibt aber auch trockene Ecken im Land. In der Nacht teils klar, teils bewölkt. Örtlich kann es auch da nochmal nass werden bei Temperaturen zwischen 15 und 11 Grad. Der Zwei-Tage-Trend. Morgen viel Sonne, bleibt überwiegend trocken bei höchstens 24 Grad. Übermorgen Sonne, Wolken. Erst zum Abend hin sind auch da nochmal ein paar Schauer möglich bei 23 Grad maximal. 19.30 Uhr, 19:30, ist es. 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Vorsicht A14 Richtung Kreuz Wismar. Da gab es einen Unfall zwischen Schwerin Nord und Jesendorf, kurz vorm Rastplatz Bröboer See. Polizei leitet langsam dran vorbei. Die Flitzerblitzer, die stehen A20 Richtung Lübeck in der Baustelle Fuchsberg. A20 Richtung Rostock an der Wackenitzbrücke und kurz hinter Groß-Sarow auch noch einer. B103 Rostocker Stadtautobahn zwischen Evershagen und Lüttenklein Richtung Warnemünde. Ortseingang Ortkrug Richtung Lulu. In Pampow machen sie Richtung Strahlendorf, hinterm Kreisel ein paar nette Bilder. Und in Schwerin, Ludwigsluster Chaussee, Richtung Ludwigslust in der 70er. Habt ihr auch noch was auf dem Schirm? Dann ruft gerne durch. Studio-Hotline ist die 0381 49 78 110, denn keiner meldet mehr aktuelle Flitzerblitzer. Schönen Freitagabend, macht euch einen Lenz, ich bin Christian Renz, ahoi!
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0: 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Und jetzt mehr von eurer Lieblingsmusik hier bei Ostseewelle.

Warum hört ihr euren Heimatsender Ostseewelle? Genau, hier hört ihr nämlich 24/7 die meiste Musik mit allen aktuellen Hits. Gleich für euch Genesis mit dem 80er Kulthit Invisible Touch. Vorher machen wir Platz für den aktuellen Hit von Ostseewelle. Hier ist er mit Pick Up für einen wundervollen, schönen Freitagabend.

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1: Zum ersten Mal findet ihr im Penefest-Programm in diesem Jahr einen Gottesdienst. Am Sonntag laden die evangelische Kirchgemeinde St. Bartholomäi, die katholische Kirchengemeinde Maria Rosenkranzkönigin und die evangelische Gemeinschaft ein ins Festzelt am Hanseufer. Ingrid Uhlemann, Gemeindereferentin in der katholischen Gemeinde, erzählt, was euch beim Gottesdienst erwartet.
2: Wir haben einen ökumenischen Familiengottesdienst geplant. Das ist also uns wichtig, dass wir uns an Kinder und Jugendliche und Erwachsene gleichermaßen richten und versuchen so, dass für jeden was dabei ist. Es gibt natürlich Lieder, wir werden singen, wir werden auch in Bewegung kommen. Es gibt eine Geschichte aus der Bibel, die wird lebendig erzählt werden, aufgegriffen wieder durch Menschen, die darüber sprechen und nachdenken. Es wird Aktionen der evangelischen Schule dort geben und auch vom Kindergarten. Und am Ende wollen wir eben auch noch sowas wie einen Segen mitgeben, alle denen, die Lust darauf haben, auf verschiedener Weise.
1: Der Segen findet sich auch im Motto des Familiengottesdienstes, erzählt Markus Ulbrich, der Vorsitzende der evangelischen Gemeinschaft.
3: Das Thema lautet Segen Ahoi. Es ist ein L in Klammern Segeln. Das weckt die Assoziation zum Wasser, weil ja das Penefest ja auch ein Wasserfest ist.
1: Heute startet das Penefest in Demmin und am Sonntag um 10.30 Uhr findet im Festzelt am Hanseufer der ökumenische Familiengottesdienst statt, zu dem ihr alle herzlich eingeladen seid. Aus der Ostseewelle Kirchenredaktion, Jana Kaniette.
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14: Wieder Polizeiwache am Schweriner Marienplatz. Wieder unter 3 Millionen Arbeitslose in Deutschland. Guten Abend, ich bin Ingo Lorenz. Der Schweriner Marienplatz hat jetzt nach mehr als 10 Jahren wieder eine feste Polizeistation. Die neuen Räume im Einkaufszentrum Marienplatz Galerie ersetzen den bisherigen Container. Weil es hier immer wieder Straftaten gegeben hat, oft mit Gewalt, wurde der Platz auch als erster im Land mit Kameras überwacht. Mathis Pinkus, Chef der Schweriner Polizei zu Ostseewelle.
15: Ich erhoffe mir bessere Arbeitsrahmenbedingungen für meine Kolleginnen und Kollegen. Ich erhoffe mir eine bessere Ansprechbarkeit der Polizei für die Bürgerinnen und Bürger der Stadt, weil wir hier einfach an einem Ort sind, wo die Leute ohnehin vorbeikommen. Hier ist das meiste los in Schwerin, hier kommen die meisten vorbei und da wollen wir einfach ansprechbar sein und gerne auch für Lob, gerne auch für Kritik, gerne für Themen, die die Leute gerade bewegen im Kontext Polizei. Bei uns können sie die ruhig mal loswerden.
14: Auf ist die Marienplatzwache immer von 10 bis 19 Uhr, Ausnahme am Sonntag. In der Nähe von Hagenow gibt es nach Ostseewelle Informationen einen Waldbrand auf dem Bundeswehrgelände dort. In Brand geraten ist eine Fläche von etwa 50 mal 100 Metern. Die Feuerwehr war schnell vor Ort und hat Kreisregner aufgestellt und hatte auch das Glück, dass die Fläche nicht allzu gefährlich durch Munition im Boden ist.
13: Deutschland und die Welt.
14: Die Zahl der Arbeitslosen in Deutschland ist im Mai wieder unter 3 Millionen gesunken. Laut der Arbeitsagentur waren es 58.000 weniger als noch im April, aber immer noch 31.000 mehr als vor einem Jahr. Die Quote ist auf 6,3% gesunken. Auch in Mecklenburg-Vorpommern sieht der Trend ähnlich aus. Hier sind die Zahlen aber sowohl kurz- als auch langfristig zurückgegangen. Die Quote liegt hier bei 7,7%. Riesenfreude in Laos. Der erste der 5 Goldsucher aus der überfluteten Höhle ist herausgeholt worden. Vorher hatten die Retter so viel Wasser abgepumpt, dass das möglich wurde. Auf einem CNN-Video ist zu sehen, wie der Mann von Helfern gestützt aus dem Berg gestiegen ist, völlig mit Schlamm bedeckt. 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
16: In Schwerin am Schloss 25 Grad, Rostock am sogenannten Pornobrunnen 19. Jetzt am Abend und in der Nacht wechselnd bewölkt. Hin und wieder sind stellenweise noch ein paar Schauer und Gewitter möglich bei nächtlichen Temperaturen zwischen 15 und 11 Grad. Der 2-Tage-Trend, morgen bleibt es größtenteils sonnig und trocken bei höchstens 24 Grad. Übermorgen bekommen wir einen Wechsel aus Sonne und Wolken. Tagsüber trocken, zum Abend hin kann es dann auch noch mal kurz nass werden bei 23 Grad maximal. 20:03 gleich, Ostseewelle hier mit dem besten Verkehrsservice für unser Land. A14 Richtung Kreuz Wismar. Unfall zwischen Schwerin Nord und Jesendorf, kurz vorm Rastplatz Pröboer See. Polizei leitet langsam dran vorbei. Die Flitzerblitzer, die stehen. A20 Richtung Lübeck in der Baustelle Fuchsberg. A20 Richtung Rostock an der Wackenetzbrücke und kurz hinter Groß-Saarau. B103 Rostocker Stadtautobahn zwischen Evershagen und Lüttenklein Richtung Warnemünde. Ortseingang Ortkrug machen sie Richtung Ludwigslustbilder. In Pampow Richtung Strahlendorf hinterm Kreisel und in Schwerin Ludwigsluster Chaussee in Richtung Ludwigslust, die 70er. Habt ihr auch noch was entdeckt? Dann gerne her damit. Studio Hotline ist die 0381 49 78 110, denn keiner meldet mehr aktuelle Flitzerblitzer.
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17: Hi, die Hörercharts hier, willkommen und hallihallo. Ihr habt abgestimmt, ihr habt mitentschieden, welche Tracks in dieser Woche dabei sein dürfen und welcher Hit heute am Ende hier an der Spitze sein wird. Gleich starten wir den Countdown, als erstes aber wie immer eine Zusammenfassung der Chartspitze vom letzten Mal.
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17: Harry Styles auf Platz 3, American Girls. Fever Dream, Alex Warren auf der 2. Seit 3 Wochen auf 1, New Religion von Bibi Rexha.
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17: Los geht's mit Michael Schulte, 5 AM.
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0: Out of the Dark in dieser Woche auf 19. Das waren Klok Klok.
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0: Bibi UXer aus New York City. Sie liefert uns den ersten Hitvorschlag und einen weiteren Vorgeschmack aufs kommende Album. Es kommt in 2 Wochen. Einen Song daraus kennen wir ja schon. Hier bei uns schon seit 3 Wochen auf 1, New Religion. Für ihre neue Single hat sie sich wieder David Guetta geschnappt. Eine bewährte Kombi, muss man sagen. Die beiden hatten schon einige gemeinsame Tracks, wie zum Beispiel I'm Good.
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0: Das hier ist die neueste Nummer der beiden, Sad Girls.

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1: Drive Safe in dieser Woche Miles Smith auf Platz 17 und Kamrat hatten wir davor auf der 18 mit Hug Yourself. Wir erinnern gleich ans ehemalige Chartjahr 2003. Vorher gibt's die neue Nummer, den offiziellen WM-Song Die Die von Shakira.

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4: Schon sind wir zurück hier bei Ostseewelle mit dem Blick aufs Abendwetter. Und da haben wir jetzt noch Temperaturen um die 20 Grad. In der Nacht liegen wir dann so zwischen 15 und 11. Es bleibt teils klar, teils bewölkt. Örtlich kann es auch noch mal ein bisschen nass werden. Der Zwei-Tage-Trend. Morgen viel Sonne. Es bleibt überwiegend trocken bei höchstens 24 Grad. Übermorgen Sonne, Wolken. Erst zum Abend hin sind auch da noch mal ein paar Schauer möglich. Bei 23 Grad maximal. 20.31 Uhr, halb neun, Ostseewelle hier mit dem besten Verkehrsservice für unser Land. A14 Richtung Kreuz Wismar, Unfall zwischen Schwerin Nord und Jesendorf, kurz vorm Rastplatz Pröboer See. Polizei leitet langsam dran vorbei. Die Flitzerblitzer, die stehen jetzt. A20 Richtung Lübeck in der Baustelle Fuchsberg. A20 Richtung Rostock an der Wakenitzbrücke und nochmal kurz hinter Groß-Saarau. B103 Rostocker Stadtautobahn zwischen Evershagen und Lüttenklein Richtung Warnemünde. Ortseingang Ortkrug stehen sie Richtung Ludwigslust. In Pampow machen sie Richtung Strahlendorf hinterm Kreiselbilder und in Schwerin Ludwigsluster Chaussee Richtung Ludwigslust in der 70er.

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1: Die Top 20 Charts dieser Woche mit weiteren neuen Songs, beispielsweise von Jonas Blue, Dasha und Ariana Grande. Die erinnern auch gleich ans ehemalige Chartjahr 2003 und vorher kommt Shakira. Zusammen mit Burna Boy und dem offiziellen WM-Song 2026, Die Die. Hier gleich nach Somber.
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1: Homebreaker.

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1: Heute vor 23 Jahren.
2: Madonna machte nach einer Pause wieder mal auf sich aufmerksam. Bei den MTV Video Music Awards, da küsste sie Britney Spears und Christina Aguilera am Ende der Performance mit der Zunge. Das war damals schon ein ziemliches Ding. Einen drauf setzte allerdings noch Janet Jackson. Die sorgte für mehr Aufregung. Am Ende einer Performance mit Justin Timberlake beim Super Bowl in den USA zeigte sie ihre Nippel. Das war dann der Nippelskandal 2003. Der Herr der Ringe, die Rückkehr des Königs, das war der erfolgreichste Kinofilm in diesem Jahr. Der Österreicher Arnold Schwarzenegger wird Gouverneur von Kalifornien. Dieter Bohlen startet mit Deutschland sucht den Superstar und hat mit Alexander Klaff seinen ersten Gewinner. Den Nachbarn in Belgien war das wurscht, da hörte man lieber Nelly und Kelly Rowland.
1: Beide US-Stars hatten heute vor 23 Jahren diesen Nummer 1-Hit. Dilemma.

Auch ihre Bandkollegin Beyoncé von Destiny's Child war zeitgleich sehr erfolgreich und damals noch nicht mit Jay-Z verheiratet, nur Studio Buddies. Und da haben sie diesen Song gemeinsam aufgenommen. 8 Wochen lang Platz 1 in den USA, Crazy in Love 2003, ein Riesenhit.

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Platz 13.

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1: Hate That I Made You Love Me. Ein weiterer Vorgeschmack und die brandneue Single von Ariana Grande war das. Das mittlerweile 8. Studioalbum kommt dann Ende Juli raus. Und dieser neue Song ist da drauf. David Guetta, vorhin hatten wir ihn schon mit Bebe Rexha und einem brandneuen Song. Das hier ist der Hit Save Me Tonight. Seit 7 Wochen bei uns mit Jennifer Lopez

0: ist heute die Nummer 1. Gleich geht's weiter mit euren Hörercharts bei Ostseewelle.
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2: Ich bin David Riemer. Der Iran hat US-Präsident Trump vorgeworfen, zentrale Vereinbarungen des geplanten Rahmenabkommens zu verzerren oder zu ignorieren. Trump versuche, einen vorgetäuschten Erfolg zu inszenieren. Das schreibt die Nachrichtenagentur Fars unter Berufung auf informierte Kreise. Ein Außenamtssprecher sagte, eine endgültige Einigung sei noch nicht erzielt worden. Ex-Bundesverkehrsminister Scheuer hat Ärger mit der Justiz. Es geht um den Vorwurf einer Falschaussage im Zusammenhang mit der gescheiterten PKW-Maut. Das Landgericht Berlin hat eine entsprechende Anklage zugelassen. Laut Staatsanwaltschaft soll Scheuer vor dem Mautuntersuchungsausschuss des Bundestags gelogen haben.
3: Die PKW-Maut galt als großer Wurf, wurde am Ende aber vom Europäischen Gerichtshof kassiert. Der sah eine Diskriminierung ausländischer Fahrer. Die Regierung musste die Verträge kündigen und den künftigen Betreibern mehr als 240 Millionen Euro Schadenersatz zahlen. Im späteren Untersuchungsausschuss kam dann die Frage auf, ob die Betreiber angeboten hätten, mit der Unterschrift unter die Mautverträge bis zur EuGH-Entscheidung zu warten. An so ein Angebot hätten sich Scheuer und ein Ex-Staatssekretär aber nicht erinnern können. Die Anklage wirft ihnen nun bewusste Falschaussagen vor. Katrin Müller, Nachrichtenredaktion.
2: Es war ein spektakulärer Coup in der Sparkasse in Gelsenkirchen. Jetzt, 5 Monate nach dem Millioneneinbruch, bekommen die ersten Kunden Wertsachen oder sogar Bargeld zurück. Das teilte die Sparkasse mit.
4: Schmuck, Geld, Gold, es geht um zehntausende Gegenstände, die die Einbrecher aus den Schließfächern herausgerissen und im Chaos zurückgelassen hatten. Manche können sich also freuen, doch nicht alle bekämen ihr Eigentum komplett zurück, räumt der Sparkassenchef ein. Mit einem Kernbohrer hatten damals die Räuber den Tresorraum geknackt, ein spektakulärer Millionenraub. Und die Täter, die sind bis heute nicht gefasst. Claudia Wächter, Nachrichtenredaktion.
2: NRW-Ministerpräsident Wüst hat Spekulationen über einen möglichen Kanzlertausch klar widersprochen und Friedrich Merz seine volle Unterstützung zugesagt. Die Spekulationen seien Quatsch, so Wüst wörtlich. Laut mehrerer Medien soll es innerhalb der Union Gerüchte darüber gegeben haben, dass Merz wegen der schwierigen Lage der schwarz-roten Koalition durch einen anderen Politiker ersetzt werden könnte. Dabei soll der Name des NRW-Regierungschefs Wüst gefallen sein.
5: Und hier ist das Wetter bei Ostseewelle und da ist es jetzt am Abend und auch in der Nacht wechselnd bewölkt. Stellenweise sind auch noch ein paar Schauer und Gewitter möglich bei nächtlichen Temperaturen zwischen 15 und 11 Grad. Der 2-Tage-Trend, morgen bleibt es größtenteils sonnig und trocken bei höchstens 24 Grad. Übermorgen bekommen wir einen Wechsel aus Sonne und Wolken, tagsüber trocken. Zum Abend hin kann es dann aber auch noch mal nass werden bei 23 Grad maximal.
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6: Ihr habt sie abgestimmt, die 20 Platzierten. Hier in den Hörercharts. Halbzeit, wir sind schon bei den Top 10. Und da geht es jetzt weiter mit Need Your Love, One Republic.
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6: Gefolgt von Kaido und John, Turn the Lights Off.

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2: Unser dritter Hitvorschlag ist Country-Pop aus den USA. Dasha, wer kann es momentan besser als sie? Wir erinnern uns, das war der große Durchbruch.
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2: Es folgten viele, viele Hits und es kommt im Sommer ein neues Album. Geholfen hat ihr wie immer ihr Bruder, der ist auch sehr musikalisch. Ein Vorgeschmack, Made About It, nicht nur gesungen von Dasha, sondern sie spielt auch noch Gitarre und haut auch kräftig in die Tasten. Hier ist unser dritter Hitvorschlag.

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1: In dieser Woche auf 7 Swim von BTS. Und wir haben sie vorletzte Woche schon vorgestellt. Die neue Nummer von Sabrina Carpenter und Madonna. Bring Your Love kommt ihr gleich nach Kygo. Der ist platziert mit Save My Love.
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1: So, es geht in die letzte Runde mit den Plätzen 5 bis 1 und noch einer neuen Single von Jonas Blue. Außerdem bleibt es noch ein wenig spannend, wen ihr heute auf die 1 gewählt habt. In den letzten 3 Wochen war es Bebe Rexha und New Religion. Harry Styles ist es jedenfalls nicht. Leicht abgerutscht in dieser Woche von 3 auf
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1: American Girls.

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0: Fever Dream in dieser Woche 4. Das war Alex Warren.
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0: Drei Plätze geht's aufwärts in dieser Woche für Olivia Dean. So easy to fall in love.

0: Die Spannung steigt. Wer ist eure Nummer 1 in dieser Woche? Ihr hört es gleich hier bei Ostziffer.
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2: Vor 10 Jahren war das ein Riesenhit für Jonas Blue und es war keine Eintagsfliege. Da kam noch einiges hinterher und er hat auch noch einiges vor. Zum Beispiel kommt ein Album im Herbst und das hier ist ein Vorgeschmack darauf, die Single Girl. Jonas Blue mit unserem

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1: Und das waren sie wieder, die 20 meistgewünschten Hits. Von euch abgestimmt und gewünscht in den letzten 7 Tagen. Hier kommt Platz 1 zum 4. Mal in Folge von Bebe Rexha, New Religion. Platz.

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1: Danke fürs Einschalten. 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
6: Ich bin Diana Kramer. Ex-Bundesverkehrsminister Andreas Scheuer hat Ärger mit der Justiz im Zusammenhang mit der gescheiterten Pkw-Maut. Das Landgericht Berlin hat eine entsprechende Anklage zugelassen. Laut Staatsanwaltschaft soll Scheuer vor dem Mautuntersuchungsausschuss des Bundestags gelogen haben.
7: Scheuer bestreitet den Vorwurf. Die Pkw-Maut war 2019 vom Europäischen Gerichtshof als rechtswidrig gestoppt worden. Ein Untersuchungsausschuss hatte sich danach mit möglichen Fehlern Scheuers befasst. Kritisiert wurde vor allem, dass er Betreiberverträge zur Pkw-Maut bereits abschloss, noch bevor endgültige Rechtssicherheit beim EuGH bestand. Die Betreiber sollen allerdings eine Verschiebung bis dahin angeboten haben. Scheuer will sich daran nicht erinnern können. Den deutschen Steuerzahler kostete das Mautdebakel mehrere hundert Millionen Euro. David Riemer, Berlin.
6: Der Iran hat US-Präsident Donald Trump vorgeworfen, zentrale Vereinbarungen des geplanten Rahmenabkommens zu verzerren oder zu ignorieren. Es sei noch keine endgültige Einigung erzielt worden, heißt es aus Teheran. Trump versuche, einen vorgetäuschten Erfolg zu inszenieren. Der Iran widerspricht ihm unter anderem bei der Freigabe eingefrorener Gelder, der Straße von Hormuz und dem Umgang mit angereichertem Uran. Der Brennerpass wird morgen wegen einer Demonstration für den Verkehr gesperrt. Das gilt für die Brenner Autobahn und alle Nebenstrecken. Um ein Verkehrschaos zu verhindern, haben Behörden dazu aufgerufen, das österreichische Bundesland Tirol großräumig zu umfahren.
8: Die Lage am Brenner war kurz vor Beginn der achtstündigen Sperre wenig dramatisch. Der Verkehr auf dem wichtigsten Alpenpass war zwar stark, aber es kam bis zum Abend kaum zu längeren Staus. Dennoch ist eine gewisse Anspannung bei den Behörden zu spüren. Niemand weiß so recht, ob es während der Blockade zum Verkehrskollaps kommt. Die Polizei im Süden Bayerns, also weit vor dem Brenner, hat jedenfalls alle Beamten an Bord und auch das Bayerische Rote Kreuz stellt sich vorsorglich darauf ein, Menschen im Stau mit Wasser zu versorgen. Aus Matrei, Matthias Röder.
6: Eine Unwetterfront sorgt in Teilen von Nordrhein-Westfalen für hunderte Feuerwehreinsätze. In Münster liefen Keller voll, Bäume stürzten auf Straßen. Ein Open-Air-Konzert nahe der Halle Münsterland musste laut WDR abgebrochen werden. Auch der Zugverkehr ist betroffen. Einige Fernzüge werden in Bahnhöfen zurückgehalten.
9: Und hier ist das Wetter bei Ostseewelle und da ist es jetzt am Abend und auch in der Nacht wechselnd bewölkt. Stellenweise sind auch noch ein paar Schauer und Gewitter möglich bei nächtlichen Temperaturen zwischen 15 und 11 Grad. Der Zwei-Tage-Trend, morgen bleibt es größtenteils sonnig und trocken bei höchstens 24 Grad. Übermorgen bekommen wir einen Wechsel aus Sonne und Wolken, tagsüber trocken. Zum Abend hin kann es dann aber auch noch mal nass werden bei 23 Grad maximal.
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1: Ich bin Diana Kramer. Ex-Bundesverkehrsminister Andreas Scheuer fällt die Pkw-Maut 7 Jahre nach ihrem Scheitern erneut auf die Füße. Er soll vor dem Landgericht Berlin angeklagt werden. Der Vorwurf, eine Falschaussage Scheuers vor dem Mautuntersuchungsausschuss des Bundestags.
2: Die Pkw-Maut galt als großer Wurf, wurde am Ende aber vom Europäischen Gerichtshof kassiert. Der sah eine Diskriminierung ausländischer Fahrer. Die Regierung musste die Verträge kündigen und den künftigen Betreibern mehr als 240 Millionen Euro Schadenersatz zahlen. Im späteren Untersuchungsausschuss kam dann die Frage auf, ob die Betreiber angeboten hätten, mit der Unterschrift unter die Mautverträge bis zur EuGH-Entscheidung zu warten. An so ein Angebot hätten sich Scheuer und ein Ex-Staatssekretär aber nicht erinnern können. Die Anklage wirft ihnen nun bewusste Falschaussagen vor. Katrin Müller, Nachrichtenredaktion.
1: Eine Unwetterfront mit teils heftigen Gewittern, Starkregen und Hagel ist am Abend über den Westen Deutschlands gezogen. Die Feuerwehren in NRW meldeten hunderte Einsätze wegen überfluteter Keller und umgestürzter Bäume. Auch Feste und Open-Air-Konzerte etwa in Münster mussten